0: wieder hier poliert. Ein perfekt poliertes, fantastisches Popnacht-Package. 5P. Und ihr dürft euch das abholen in wenigen Minuten. Wir spielen drum. Wer mitspielen möchte, 07221 2011. So viel Energie muss eben noch irgendein Finger der rechten Hand oder linken Hand aufweisen, dass man das noch drücken kann ins Smartphone. Diese Ziffernfolge 07221 2011.
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0: All I want is you. Hier ist die Popnacht.
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0: Da rasen wir mal durch die Jahrzehnte zurück. Was war an diesem 7.9. denn in der Geschichte so alles los? Heiko aus Riegel, guten Morgen.
2: Guten Morgen.
0: Und du kommst jetzt gerade von der Arbeit oder bist noch unterwegs von der Arbeit nach Hause?
2: Ich bin unterwegs von der Arbeit nach Hause.
0: Okay, du bist bei einer Zeitung angestellt und bist dafür verantwortlich als Schichtführer, dass das mit dem Versand eigentlich funktioniert, ne? Damit dann die Austräger auch genug Zeitungen haben, die sie verteilen können überhaupt, achtest du drauf?
2: Richtig.
0: Was ist denn da so dein Job genau?
2: Ich teile das Personal ein und gucke, dass die Produktion ruhig läuft. Wenn irgendwelche Fragen sind, kommen die Angestellten zu mir und fragen, ist das okay? Ja. Können wir das so machen? Und dann kann ich so laufen lassen.
0: Bist du auch derjenige, der diese Beilagen, diese Werbebeilagen da reinlegt? Oder dafür verantwortlich ist?
2: Ja, nicht direkt, aber wir kriegen die Produktion angelegt und die Beilagen hingelegt und dann müssen wir gucken, dass die Beilagen zur richtigen Zeitung kommen.
0: Zur richtigen Zeitung. Erstmal, was man so rausschüttelt. Ne? Erstmal mit zwei Fingern die Zeitung in die Hand nehmen, rausschütteln, weg mit den Beilagen. So, jetzt kommen die zwei Fragen zu einem Popnacht-Package. Heute, vor 45 Jahren, als du noch gar nicht auf der Welt warst, da gab es einen Weltrekord, der auch im Guinness-Buch steht, nämlich der Weltrekord im Eierweitwerfen. Also, was glaubst du, wie weit kann man so ein Ei werfen? Zwei Finnen haben den aufgestellt. Also der eine schleudert das Ei und der andere muss es aber unversehrt auch wieder auffangen. Wie weit geht das? 10 Meter, 1000 Meter oder 100 Meter? Was glaubst du, wie weit die gekommen sind damit?
2: Oh je. 100 Meter.
0: 100 Meter, ja, es waren 96,9, also ca. 100 Meter haben die tatsächlich geschafft. Und heute vor 115 Jahren, da wurde ein Tunnel eröffnet und der verbindet die beiden Orte Veddel und Wilhelmsburg. Welcher Tunnel ist denn das? War das der Gotthardtunnel, der eröffnet wurde, der Elbtunnel oder der Bernardino-Tunnel? Veddel und Wilhelmsburg. 448,5 Meter lang war der damals. 448,5?
2: Ja, der Veddelsburg, ja. Ja, das war das war die Verbindung.
0: Ist das also, ich sag nochmal, Gotthardtunnel, Elbtunnel oder Bernardino-Tunnel?
2: Oh, ja. Elbtunnel.
0: Elbtunnel, jawohl, guck mal, so funktioniert's. Aus Riegel kommend bist du wahrscheinlich noch nie im Elbtunnel gewesen, oder?
2: Nein.
0: Das war der alte Elbtunnel. Dann wünsche ich dir eine gute Fahrt jetzt nach Hause. Ne, genieß das und du bekommst ein schönes Paketchen zugeschickt von mir.
2: Vielen Dank.
0: Ciao, ciao.

Golden Summer. Der neue Hit von Loy und David Puentes haben wir gerade gehört gemeinsam in der Popnacht. Bahnt sich da nicht eine gute Michel an aus der Cloud? Ich denke ja, das wird kultisch werden. The Dirty Diana. Vorsicht noch auf der A4, Chemnitz in Richtung Erfurt. Da ist ein Unfall passiert. Die Unfallstelle wurde noch nicht abgesichert. Zwischen Gera Langenberg und Hermsdorf Ost. Hier ist die Popnacht.

Michael Jackson aus der Cloud mit dem großen Zeigefinger nach unten. Hier ist die Popnacht. Und jetzt ein neuer Hit von Boy Loco. Das ist eine Band aus Irland. Die sind in diesem Monat auch noch unterwegs. In Deutschland, unter anderem auch in Frankfurt, Stuttgart, München, Köln, Baden-Baden kann man sie auch sehen. Boy Loco, neuer Hit heißt Closer.

0: Halsey und Without Me ist es 2.30 Uhr.
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3: Heute bringt der Tag in Deutschland mehr Sonne als Wolken. Gebietsweise ist insbesondere am Vormittag aber auch mal etwas Regen möglich. Am Nachmittag können sich am ehesten im Süden vereinzelt Schauer bilden. Gewitter sind dabei nicht ausgeschlossen. Die Temperatur erreicht 21 bis 33 Grad. Morgen im Westen und Norden zunehmend dichte Wolken und gebietsweise Regen. 18 bis 31 Grad.
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4: Vorsicht bitte auf der A4 Chemnitz Richtung Erfurt. Zwischen Gera-Langenberg und Hermsdorf Ost befindet sich eine ungesicherte Unfallstelle. A38 Richtung Göttingen. Zwischen Querfurt und Eisleben ist die rechte Fahrspur nach einem Unfall blockiert. Die B249 Eschwegen-Iderhohne Richtung Sondershausen ist zwischen Grebendorf und Katharinenberg wegen Grünpflege bis 10. September montags bis freitags zwischen 7 Uhr und 17 Uhr gesperrt. Werra-Meißner-Kreis. Die B250 ist in Höhe des Abzweiges nach Bahnhof Großburschler wegen Grünpflege bis 10. September montags bis freitags zwischen 7 Uhr und 17 Uhr gesperrt. In Oberlungwitz ist die Erlbacher Straße zwischen Hoferstraße und Robert-Koch-Straße wegen eines Wasserrohrbruchs gesperrt. Die Elbfähre Pillnitz-Kleinschachwitz F14 ist bis 11 Uhr außer Betrieb. Die Personenfähre verkehrt wie gewohnt.
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0: Und die am meisten unterschätzte Höchsttemperatur in Deutschland heute in Namborn im Saarland. 31 Grad. Hier ist die Popnacht. Mein Name Ben Streubel. Das hier Undressed von Sommer.

Maroon 5. Ach, ich finde, mit Katy Perry macht man doch nichts falsch. Vor allen Dingen nicht um 2.37 Uhr. Watch it burn. Ich freue mich schon drauf. Vorsicht, aber noch auf der A7 Hannover in Richtung Kassel in der Ausfahrt Lutherberg steht ein defektes Fahrzeug im Kurvenbereich. Schlecht zu sehen. 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

0: Watch it burn, baby burn. Hier ist die Popnacht. Was kann man so Schönes machen am Wochenende? Der Peter aus Wittenberge hat einen Bus. Der ist sehr, sehr alt, zumindest hier so auf dem Foto, das er geschickt hat. Ich halte das Foto mal hoch. Hallo Peter.
1: Moin Ben,
0: moin. Grüß dich, hallo. Wie alt ist dieses Teil?
1: Der wird jetzt diesen Monat 60 Jahre jung.
0: 60, das ist doch fantastisch. Und an dem hast du viel selbst gearbeitet, ne?
1: Ja, wie ein Bergarbeiter so hart.
0: Wie ein Bergarbeiter hast du in dem Bus gearbeitet? Okay, bist du mit in die Tiefen der Mechanik eingestiegen sozusagen, ja? Und es funktioniert alles. Du bist ja mit deiner netten Gruppe, die du da auf dem Foto gezeigt hast, unterwegs gewesen. Da kann man bei dir eine Weinprobe machen im Bus?
1: Genau so funktioniert das.
0: Das heißt, die sind alle besoffen dann, wenn die aussteigen. Fährst du rum?
1: Ja, schon auf der Anfahrt. Also die mussten ja noch 4 Stunden Aufenthalt machen an der Ostsee in Warnemünde und mussten noch wieder 4 Stunden zurück und waren dann leicht tüdelig gewesen.
0: Gibt es dann mehr Trinkgeld, wenn du die Leute alle abfüllst, die mit dir fahren da bei dieser Busreise?
1: Na, da versuche ich seriöser Unternehmer zu sein und zu sagen, ich mag nicht vom Trinkgeld leben.
0: Ja, aber im wahrsten Sinne Trinkgeld dann, ne? Wenn die Reste aus der Hose rausfallen, wenn die dann aus dem Bus steigen. Aber ist ja eine schöne Sache, das Busfahren selbst macht dir auch Spaß. Das ist so ein Hobby, ne? Ich meine, du fährst LKW ansonsten jetzt heute Nacht zum Beispiel und dann ist das so ein Hobby früher schon als Kind gewesen?
1: Ja, heute Nacht geht es ja durch 6 Bundesländer, ne? Also
0: ja, einmal ich fragte nach dem Busfahren. Ist das ein Hobby gewesen als Kind schon?
1: Ja, da
0: haben wir nämlich was gemeinsam. Ich auch. Ich habe früher immer am Tisch gesessen in meinem Kinderzimmer und habe dann so einen Knopf gehabt, habe ich mir drauf gedrückt und habe dann so gezischt und Tür auf. Weißt du, früher war das so mit Luftdruck.
1: Ja, gibt es bei mir auch noch am Bus.
0: Ich vermute nämlich, wollte ich nämlich sagen, wenn der 60 Jahre alt ist, macht er bestimmt auch Tür auf, Tür zu. Ich wünsche dir eine gute Fahrt. Toll, dass du so aktiv bist und wünsche dir ein gutes Ankommen dann. Ja? Bis bald.
1: Ja, bis bald. Kraftfahrer, eine gute Fahrt.
0: So, da haben wir noch eine Gefahrenstelle gerade hier. Eilmeldung auf der A565 Meckenheim-Bonn. Zwischen Bonn-Lengsdorf und Kreuzbonn-Nord kommt ein Fahrzeug entgegen, ein Falschfahrer. Bitte äußerst rechts fahren, nicht überholen. Wir melden es, wenn die Gefahr vorüber ist. Falschfahrer auf der A565 Meckenheim-Bonn. Zwischen Bonn-Lengsdorf und Kreuzbonn-Nord kommt ein Fahrzeug entgegen, in beiden Richtungen. Bitte aufpassen.

0: Zeitvergleich. Bei uns in Deutschland ist es 2.50 Uhr unserer Zeit voraus. 7.50 Uhr beim Frühstück in Thailand, in Isan. Da befindet sich Kevin gerade. Guten Morgen, Kevin.
1: Guten Morgen, lieber Benny Bär.
0: Was gibt's zum Frühstück bei dir?
1: Also hier gibt's ja nicht so wie in Deutschland Brötchen oder so. Hier gibt's gleich Reis mit Hühnchen oder Nudeln mit Schweinefleisch.
0: Ja,
1: also gleich deftig.
0: Das geht doch auch. Man kann auch morgen schon mit Lachs und Kaviar im Mund aufwachen am besten. Und dann noch einen Kaffee dazu. Aber du könntest dir ja Brötchen backen. Ne? Du, ich meine, so bist du ja doch, so fit bist du doch, oder?
1: Na, das gibt's hier nicht. Das funktioniert nicht in diesem Hotel, glaube ich.
0: Ach so, dann schicke ich den Brotbackautomaten vorbei oder so. Dass du im Hotelzimmer ja. Neben der Kaffeemaschine was aufbauen kannst und dann tierst du ein bisschen mit Mehl.
1: Oder schickst mir dem Bäcker aus Thüringen.
0: Ja, ja, genau. Der ist aber auch im Urlaub diese Woche. Sag mal, du machst jetzt noch eine Woche Thailand-Urlaub. Was sind denn die Highlights gewesen bisher?
1: Also, wir haben jetzt verschiedene Tempel besucht. Und ja, ich liebe Tempel. Ich liebe den Buddhismus. Leider regnet das hier viel. Aber ja, jedenfalls jeden Tag sind wir verschiedene Tempel abgelaufen.
0: Ja, gut, ich meine, das ist halt Regenzeit und deine Begleitung mag auch Tempel, ich meine, hoffentlich, ne?
1: Sie ist einheimisch, ja. Sie liebt Tempel.
0: Ja, dann ist es gut, mich könntest du damit dann wahrscheinlich in den Wahnsinn treiben, wenn du mich jeden Tag in den Tempel rein schicken würdest oder mitnimmst, aber das ist auch in Ordnung. Was ist denn für die letzte Woche noch geplant jetzt, bevor es wieder nach La geht?
1: Wir fahren jetzt wieder zurück zum Zuhause meiner Freundin und wir feiern der Geburtstag von dem kleinsten Sohn. Ja, und dann Samstag geht's dann wieder nach Hause.
0: Na gut, dann genieß mal die Zeit, die Stunden, die Minuten, alles, was du noch da in deinem Lieblingsort erlebst. Und ich schicke dir mal einen schönen Song jetzt rüber zum Frühstück und bestellst mal liebe Grüße an die ganze Familie, ja?
1: Das mache ich. Vielen Dank.
0: Ciao.

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1: Um 3 Uhr mit Marc Geißler. Nach der Wahl in Sachsen-Anhalt fehlen laut offiziellem Auszählungsstand nur noch 7 Wahlbezirke. Sicher ist bereits, die AfD hat die Landtagswahl klar gewonnen und kommt laut der aktuellsten Hochrechnung von Infratest DIMAP auf 44%. Gleichzeitig stürzt die CDU auf 17,4% ab und erzielt damit ihr schlechtestes Ergebnis in Sachsen-Anhalt. Der Co-Vorsitzende der Bundes-AfD, Chrupalla, sieht in Sachsen-Anhalt einen Regierungsauftrag für die eigene Partei, auch wenn die AfD dort keine eigene Mehrheit erreicht. Aus dem ARD-Hauptstadtstudio Markus Sambale.
2: Chrupalla sagte in der ARD, der Ball liege im eigenen Feld. Die AfD werde die anderen Parteien zu Gesprächen einladen und Ulrich Siegmund werde als Kandidat definitiv im Landtag antreten. Chrupalla widersprach damit den Ankündigungen des AfD-Spitzenkandidaten im Wahlkampf in Sachsen-Anhalt. Ulrich Siegmund hatte da erklärt, er werde sich ohne eigene absolute Mehrheit nicht zur Wahl zum Regierungschef stellen. BSW-Chefin Mohammed Ali wandte sich nicht klar gegen eine Zusammenarbeit mit der AfD, sprach sich allerdings für einen überparteilichen Ministerpräsidenten aus.
1: In Magdeburg ist das Wahlwochenende aus Sicht der Polizei weitgehend ruhig verlaufen. Insgesamt gab es 16 Versammlungen mit 15.000 Teilnehmern. Laut Polizei verliefen die Demos überwiegend störungsfrei. Elektroautos sind in der EU beim Fahren inzwischen deutlich günstiger als Benziner. Laut einer Studie des ICCT, einer Forschungsorganisation für Verkehr und Umweltschutz, kostete das Fahren mit einem E-Auto im vergangenen Jahr rund 33% weniger als mit einem Benziner. Als Gründe für den Kostenvorteil nennt die Studie vor allem fallende Batteriepreise und gleichzeitig gestiegene Spritkosten. Auch beim Kaufpreis kommen sich E-Autos und Benziner immer näher. In den drei größten Fahrzeugklassen waren sie 2025 in Deutschland in etwa gleich teuer. Der FC Augsburg steht erstmals in seiner Geschichte an der Spitze der ersten Fußball-Bundesliga. Der FCA gewann auswärts bei Eintracht Frankfurt mit 4:1 und hat damit die volle Punkteausbeute geholt. Trainer Manuel Baum machte nach Abpfiff direkt einen Screenshot von der Tabelle und hat angekündigt, dieses besondere Bild in seinem Büro aufzuhängen. Für ein weiteres Ausrufezeichen sorgte Mainz 05. Die Mainzer fegten den Hamburger SV mit 5:0 aus dem eigenen Stadion. Das Wetter für Deutschland in der Nacht im Westen und Nordwesten teils dichte Wolken, örtlich Schauer, Tiefstwerte 16 bis 7 Grad. Tagsüber gibt es einen Mix aus Sonne und Wolken, im Süden örtlich Schauer, da sind auch starke Gewitte möglich. Höchstwerte liegen zwischen 20 und 33 Grad, ab morgen dann überwiegend wolkig, im Nordwesten Schauer, im Südosten Sonne bei 18 bis 26 Grad. Die Zeit, es ist gleich 3.03 Uhr.
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4: A38 Richtung Göttingen. Zwischen Querfurt und Eisleben ist die rechte Fahrspur nach einem Unfall blockiert. Die B249 Eschwegen-Iderhohne Richtung Sondershausen ist zwischen Grebendorf und Katharinenberg wegen Grünpflege bis 10. September montags bis freitags zwischen 7 Uhr und 17 Uhr gesperrt. Werra-Meißner-Kreis. Die B250 ist in Höhe des Abzweiges nach Bahnhof Großburschler wegen Grünpflege bis 10. September montags bis freitags zwischen 7 Uhr und 17 Uhr gesperrt. In Oberlungwitz ist die Erlbacher Straße zwischen Hoferstraße und Robert-Koch-Straße wegen eines Wasserrohrbruchs gesperrt. Die Elbfähre Pillnitz-Kleinschachwitz F14 ist bis 11 Uhr außer Betrieb. Die Personenfähre verkehrt wie gewohnt.
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5: Mit Ben Schreubel und dann werden wir gleich nochmal einen schönen Preis hier rausgeben, ein Popnacht-Package und die Frage wird sein, wer versteckt sich im Zombie-Kostüm. Heute hat ein prominenter Geburtstag, den ihr mit Sicherheit schon mal gesehen habt. Irgendwo taucht er mal auf, wenn ihr sowas wie einen Fernseher eingeschaltet habt. Und wenn ihr drauf kommt, dann verdient ihr euch das Popnacht-Package in 7 Minuten.
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Taylor Swift in der Popnacht um 3.07 Uhr. Eine Endwarnung. Auf der A565 Meckenheim-Bonn ist jetzt kein Falschfahrer mehr unterwegs. Zwischen Bonn-Lengsdorf und Kreuzborn-Nord. Die Popnacht mit The Scripts.

0: The Script. Superheroes, hier ist die Popnacht.
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0: Na ja, ja. Na, wer steckt denn im Zombie-Kostüm? Kommt ihr drauf? Könnt ihr mir sagen, wer das hier ist? Na klar.
2: Ja. Würde also ganz normal im Studio stehen und dann hinterher wahrscheinlich, wenn es das Wetter zulässt, zu Hause eine Wurst auf den Grill hauen. Also da wird nichts groß gefeiert. Und am Wochenende drauf, da hat meine Frau mir angedroht.
0: Ja, ja, ja. Also dieser Zombie erzählt ein bisschen, was er macht an seinem Geburtstag.
2: Ich weiß nicht, was es werden wird und ich bin überhaupt kein Mensch für Überraschungen.
0: Wie heißt denn der Prominente für ein Popnacht-Package? 07221 2011.

Ray Dalton, Go That High. Oh, was Kultisches noch. Von Alanis Morissette. Yeah. Mm-hmm. Macht man nichts falsch, ne? Nach Ironic lösen wir unser Rätsel auf hier in der Popnacht.

0: Alanis Morissette und Ironic in der Popnacht.
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0: Wer hat da heute Geburtstag?
2: Wer ist das denn?
3: Ungar?
0: Kerstin aus Baku, guten Morgen.
4: Hallo, guten Morgen.
0: Wen hast du denn da noch rausgehört?
4: Boah, ja, es war gar nicht so einfach, aber ich würde sagen, dass es Jörg Pilar war.
3: Da wird nichts groß gefeiert. Und am Wochenende
5: drauf, da hat meine Frau mir angedroht, dass sie eine Überraschung für mich hat. Ich weiß nicht, was es werden wird und ich bin überhaupt kein Mensch für Überraschungen, aber ich lasse es über mich ergehen.
0: Natürlich, so ist das. Er lässt ja seinen Geburtstag über sich ergehen. Manche, die feiern, manche begehen ihren Geburtstag, je nachdem, von welcher Seite man das betrachtet. Kerstin, du hast ja auch heute Geburtstag. Happy Birthday!
4: Jawohl! Danke schön!
0: Wie fängt denn die Party an bei dir jetzt um diese Zeit, 3.21 Uhr? Hast du reingefeiert und ist schon da? Sind die Kerzchen schon am Brennen oder ausgeblasen worden?
4: Nein, ich sitze hier ganz alleine und alle anderen schlafen.
0: Kann doch wohl nicht wahr sein.
4: Aber wenn ich mich dann morgen Mittag rausgeschlafen habe, nachdem ich hier erstmal eure geile Sendung gehört habe, dann geht's los. Dann wird auch schön gegessen und dann gibt's auch Kuchen und Geschenke und alles, was
0: natürlich
4: man so braucht.
0: Ich hoffe mal, dass die Geschenke kommen für dich. Das kannst du ja noch gar nicht wissen. Oder hast du bei deinem Mann schon irgendwas versteckt im Schrank gefunden oder unterm Bett?
4: Nein, das nicht. Aber ich bin mir sicher, da wartet schon noch was auf mich.
0: Und dann kommt da noch Besuch. Wer kommt denn?
4: Da kommt ein lieber Freund aus Frankfurt.
0: Und aus Frankfurt, da kommst du ja auch her, ne?
4: Ich habe ganz lange in Frankfurt gewohnt und ursprünglich komme ich aus Bad Nauheim bei Frankfurt.
0: Ja. Okay, ja, also ein bisschen hessisch, ne? Können wir hessisch babbeln?
4: Ei, sicher können wir das.
0: Was hat dich dann nach Niedersachsen verschlagen? Wie kommst du dann da hin?
4: Ei, das war wie schon mein Mann.
0: Das kann doch wohl nicht wahr sein, ey. Dann hättest du nach Frankfurt rüberziehen müssen.
4: Er hat mich aufs Land verschleppt. Ich bin immer noch ganz geschockt.
0: Aber ich glaube, Bakum hat auch so 6.000 Einwohner zumindest, ne?
4: Ja, das stimmt. Genau.
0: Zumindest mal Bäcker, Metzger und so Sachen hast du
4: ja auch. Ja, sowas haben wir hier.
0: Wenn du natürlich der Appleboy gewöhnt bist, dann musst du den halt liefern lassen. Dann musst du dann deinen Kumpel mitbringen aus Frankfurt.
4: Ja, ich glaube, hier irgendwo in der Gegend gibt es auch Appleboy, aber es ist tatsächlich schwierig. Also man muss suchen.
0: Ja, du kannst ja irgendwann nochmal umziehen. Nimmst du deinen Mann, packst ihn ein, sagst, wenn du bei mir bleiben willst, also ich bei dir, dann musst du jetzt mal in die andere Richtung und dann geht das schon. Dann werden wir uns, aber wir verlieren uns ja nicht aus den Ohren, ja?
4: Nein, alles gut. Wir bleiben in Kontakt.
0: Ich wünsche dir einen tollen Geburtstag und schick dir ein Paketchen zu. Das kommt ein bisschen später, aber bis zum nächsten Geburtstag ist das da.
4: Das ist ganz lieb. Vielen Dank. Danke.

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1: Heute bringt der Tag in Deutschland mehr Sonne als Wolken. Gebietsweise ist insbesondere am Vormittag aber auch mal etwas Regen möglich. Am Nachmittag können sich am ehesten im Süden vereinzelt Schauer bilden. Die Temperatur erreicht 21 bis 33 Grad. Morgen im Westen und Norden zunehmend dichte Wolken und gebietsweise Regen oder Schauer. 18 bis 31 Grad.
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3: Die B249 Eschwegen-Iderhohne Richtung Sondershausen ist zwischen Grebendorf und Katharinenberg wegen Grünpflege bis 10. September montags bis freitags zwischen 7 Uhr und 17 Uhr gesperrt. Werra-Meißner-Kreis. Die B250 ist in Höhe des Abzweiges nach Bahnhof Großburschler wegen Grünpflege bis 10. September montags bis freitags zwischen 7 Uhr und 17 Uhr gesperrt. Die Elbfähre Pillnitz-Kleinschachwitz F14 ist bis 11 Uhr außer Betrieb. Die Personenfähre verkehrt wie gewohnt. A4 Dresden-Frankfurt. Zwischen Hohenstein-Ernsthal und Glauchau-West wird in Richtung Frankfurt die Fahrbahn erneuert. Bis voraussichtlich Dezember wird der gesamte Verkehr mit je 2 Fahrspuren pro Richtung auf der Richtungsfahrbahn Dresden geführt. Dadurch ist in Richtung Frankfurt die Anschlussstelle Glauchau-Ost bis Ende Oktober gesperrt.
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4: Und die am meisten unterschätzte Höchsttemperatur in Deutschland heute in Bohren in Schleswig-Holstein, da werden es 24 Grad. Hier ist die Popnacht. Mein Name Ben Streubel.

Repeat it. Hier ist die Popnacht. Vorsicht bitte auf der A1 Dortmund in Richtung Münster. Da liegen Leitkegel auf der Fahrbahn zwischen Hamm, Bockum, Werne und Ascheberg.

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1: Und das amtliche Endergebnis, das vorläufige, das steht jetzt auch fest. Die AfD hat die Landtagswahl in Sachsen-Anhalt mit 43,8% klar gewonnen. Allerdings verpasst sie die absolute Mehrheit. Die CDU kommt auf 17,2%, die SPD auf 9,3%. Und danach folgen dann die Grünen mit 8,9% und die Linke mit 8,6%. Und gerade noch so reingeschafft in den Landtag von Magdeburg hat es dann das BSW mit 5,3%. Die FDP bleibt draußen mit nur noch 2,6%. Spannend übrigens auch dann die extrem hohe Wahlbeteiligung von 77,8% im Vergleich zu 2021. Da waren es nur 60,3%. Soweit das vorläufige amtliche Endergebnis der Landtagswahl in Sachsen-Anhalt. Und mehr Infos auch auf tagesschau.de und gleich auch in 19 Minuten in unseren Nachrichten hier in der Popnacht.

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1: Hier ist die Popnacht. Was macht ihr denn Schönes heute? Manchmal macht man auch Dinge, die man sich tagsüber nicht so traut. Oder man geht aus sich mal raus. Udo zum Beispiel, der lebt in Siegburg. Ist eigentlich ein ganz souveräner Autofahrer, aber mit seinem neuen Auto, das er sich jetzt geholt hat mit seiner Partnerin, ist er noch nie im Dunkeln gefahren. Hallo Udo, guten Morgen.
2: Ja, schönen guten Morgen.
1: Es ist auch schön, dass du dann einfach mal sagst, jetzt schlafen alle im Haus und du hast dich jetzt mal ins Auto gesetzt und bist rumgefahren. Was waren denn deine Erfahrungen, das erste Mal im Dunkeln fahren?
2: Ja, ich bin sehr zufrieden. Also sehr schöne Innenausleuchtung und... Und auch die nach außen Beleuchtung ist vor allen Dingen auch nicht unwichtig, habe ich vor allen Dingen festgestellt, weil ich irgendwie die ersten Meter bin ich offensichtlich mit nicht ganz eingeschaltetem Licht gefahren, habe ich dann aber Gott sei Dank schnell gemerkt.
1: Das war lustig, bist du noch nie nachts gefahren. Also überhaupt noch nie im Leben nachts, oder?
2: Ja, doch, natürlich, mit den anderen Autos, die ich hatte, aber mit dem noch. Aber
1: wie lange gibt es denn dieses Auto schon in der Familie?
2: Dieses Auto haben wir jetzt, muss ich kurz überlegen, waren ja gerade in Frankreich irgendwie.
1: Auch in Frankreich also jetzt, okay.
2: Ja. Mhm. Das haben wir jetzt so knapp 5 Wochen.
1: Okay. Und dann wird denn Sohnemann Finn dann mit diesem Auto auch fahren dürfen, wenn er wach wird?
2: Das ist noch nicht ganz sicher. Er hatte bis vor kurzem noch so begleitetes Fahren, hatten wir ihm eingeräumt, allerdings mit einem anderen Fahrzeug, was wir jetzt nicht mehr haben.
1: Ja.
2: Und wir haben noch ein zweites Fahrzeug, auf dem er jetzt noch ein bisschen üben darf, sage ich mal.
1: Der Fuhrpark bei Udo wird immer größer. Jetzt haben wir so ein Nachtfahrzeug, ein geprüftes, sogar staatlich geprüftes mit Siegel. Und von mir gibt es noch einen Stempel oben drauf. Sehr
2: bald. Wunderbar.
1: Gut, also alles getestet, dann genieße einfach jetzt mal die Nacht, wenn die anderen jetzt schlafen, dann wirst du dann leise mal dich im Haus bewegen und ich spiele deinen Lieblingssong noch ein bisschen lauter auf die Ohren, das kannst du im Auto nochmal aufdrehen, aber auch die Anlage funktioniert nachts, ja?
2: Okay, ja,
1: ciao,
2: natürlich.
1: Ciao.

Der Song macht immer wieder Spaß. Künste Fani und cool, es ist jetzt 3.56 Uhr. Das sind Menschen auf der A7 auf der Fahrbahn. Da gehören sie nicht hin zwischen Funkstadt und Darmstädter Kreuz. Und da ist ein Unfall passiert, der noch nicht gesichert wurde. Und auf der A5 Kassel-Frankfurt auch Menschen auf der Fahrbahn zwischen Ohmtal-Dreieck und Homberg oben.

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1: Um 4 Uhr mit Marc Geißler. Die letzten Wahlstimmen in Sachsen-Anhalt sind ausgezählt worden. Das vorläufige Endergebnis steht damit fest. Die AfD hat die Landtagswahl klar gewonnen und kommt auf 43,8%. Gleichzeitig stürzt die CDU auf 17,2% ab und erzielt damit ihr schlechtestes Ergebnis in Sachsen-Anhalt. Die SPD kommt auf 9,3% der Stimmen, die Grünen auf 8,9%, die Linke auf 8,6%. Das BSW schafft es in den Landtag und liegt bei 5,3%. Die FDP verpasst den Einzug dagegen deutlich. Der Co-Vorsitzende der Bundes-AfD, Krupp Haller, sieht in Sachsen-Anhalt einen Regierungsauftrag für die eigene Partei, auch wenn die AfD dort keine Mehrheit erreicht. Nach dem Sieg der AfD bei der Landtagswahl sorgen sich Wirtschaftsvertreter um mögliche Auswirkungen für die Branche, zum Beispiel im Bereich der digitalen Wirtschaft. Aus der Nachrichtenredaktion Ines Kunze.
2: Der Digitalverband Bitkom betonte, digitale Wirtschaft lebe von Offenheit, Vielfalt und internationaler Zusammenarbeit. Dafür bräuchte es Orte, an denen Fachkräfte aus dem In- und Ausland willkommen seien. Die Hauptgeschäftsführerin des Industrieverbands BDI, Gönner, rief die Bundesregierung nach Angaben der Nachrichtenagentur AFP zum Handeln auf. Denn für Wachstum und Wettbewerbsfähigkeit, so Gönner, seien die Rezepte radikaler Parteien ungeeignet. Die politische Mitte müsse jetzt zeigen, dass sie handlungsfähig ist.
1: In der ersten Fußball-Bundesliga steht der FC Augsburg erstmals in seiner Vereinsgeschichte an der Tabellenspitze. Nach dem 4:1 Auswärtssieg bei Eintracht Frankfurt ist der FCA nach 2 Spieltagen noch ohne Punktverlust. Sehr zur Freude von Augsburgs Trainer Manuel Baum.
3: Ich habe einen Screenshot gerade gemacht von der Tabelle. Die werde ich zu Hause dann ausdrucken und werden wir es bestimmt ins Büro reinhängen. Weil ich denke schon, wenn man mal Geschichte schreiben darf, dann darf man sich auch mal ein oder zwei Tage drüber freuen.
1: Und der FSV Mainz 05 feiert in Hamburg einen Kantersieg. Die 05er gewannen beim HSV klar mit 5:0. Bei der Basketball-WM der Frauen in Berlin steht Deutschland am Abend vor dem entscheidenden letzten Gruppenspiel. Gegen Mali braucht das deutsche Team einen Sieg, um sich alle Chancen auf den Gruppensieg zu erhalten. Nach der deutlichen Auftaktniederlage gegen Spanien zeigte sich die deutsche Mannschaft gegen Japan stark verbessert und holte den ersten Sieg des Turniers. Los geht's um 17.50 Uhr. Das Wetter für Deutschland zum Start in die neue Woche gibt es einen Mix aus Sonne und Wolken. Im Süden sind örtlich Schauer und auch starke Gewitter möglich. Die Höchstwerte liegen zwischen 20 bis 33 Grad. Morgen überwiegen die Wolken. Im Nordwesten gibt es viele Schauer, im Südosten dagegen deutlich mehr Sonne. Das Ganze dann bei Tageshöchstwerten zwischen 20 und 26 Grad. Gleich ist es 4:03 Uhr.
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4: Die B249 Eschwegen-Iderhohne Richtung Sondershausen ist zwischen Grebendorf und Katharinenberg wegen Grünpflege bis 10. September montags bis freitags zwischen 7 Uhr und 17 Uhr gesperrt. Werra-Meißner-Kreis. Die B250 ist in Höhe des Abzweiges nach Bahnhof Großburschla wegen Grünpflege bis 10. September montags bis freitags zwischen 7 Uhr und 17 Uhr gesperrt. In Oberlungwitz ist die Erlbacher Straße zwischen Hoferstraße und Robert-Koch-Straße wegen eines Wasserrohrbruchs gesperrt. Die Elbfähre Pillnitz-Kleinschachwitz F14 ist bis 11 Uhr außer Betrieb. Die Personenfähre verkehrt wie gewohnt. A4 Dresden-Frankfurt. Zwischen Hohenstein-Ernsthal und Glauchau-West wird in Richtung Frankfurt die Fahrbahn erneuert. Bis voraussichtlich Dezember wird der gesamte Verkehr mit je 2 Fahrspuren pro Richtung auf der Richtungsfahrbahn Dresden geführt. Dadurch ist in Richtung Frankfurt die Anschlussstelle Glauchau-Ost bis Ende Oktober gesperrt.
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5: Mit Ben Sträube. So, damit ihr mal gut reinkommt in diese neue Woche, habe ich noch einen Preis. Ich habe das ganze Wochenende auf dem Boden gekniet und poliert. Und okay, ich bin noch mal kurz in ein Planschbecken gehüpft. Aber da habe ich das auch mitgenommen. Das Popnacht-Package, frisch poliert. Wer 2 Hits in einer Sekunde erkennt, beides sind Nummer 1 Hits des heutigen 7.9. in der Musikgeschichte, verdient sich gleich das Paket.
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0: Justin Timberlake, What Goes Around Comes Around in der Popnacht.
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0: Und da ist es, das Rätsel. Zwei Hits, die heute Geburtstag feiern. Die Nummer 1 Hits waren am 7.9. in der Musikgeschichte. Schnell rauschen sie an euch vorbei.
2: Okay, Tokyo.
0: 0722211. Welche beiden Songs habt ihr da kurz gehört? Ich hoffe, es gibt eine Assoziation zu zwei Nummer 1 Hits. Dann 0722211. Ich bin ja da. 0722211. Sagt mir, welche beiden Songs das waren für ein Popnacht-Package.

Gosha, Jason Derulo und Melody. Mit Chico. Hier ist die Popnacht. Nach diesem kultischen Song lösen wir unser Rätsel auf. Welche beiden Songs heute Geburtstag feiern in der Popnacht?

0: So, den Vögel müssen wir wieder rausschieben. Der wird direkt abgeholt und in die Cloud gebracht.
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0: Die zwei Nummer 1 Hits des heutigen 7.9. in der Musikgeschichte. Welche Songs waren das? Das solltet ihr erkennen. So steht es ja auch in der Bibel. An den Anfängen eines Hits solltet ihr ihn erkennen.
2: Der schrecklichste Tag der Woche.
0: Oh, Moment, wo ist denn jetzt hier der Anfang dieses Songs? Moment, Moment, ich bin ja gleich bei euch. Zwei Songs, hier sind sie.
3: Okay, Tokyo!
0: Und Anja in Dortmund, die war die Erste. Guten Morgen, Anja.
4: Ja, guten Morgen, Benny.
0: Wer die beiden Titel sind's?
4: Es war einmal Dancing in the Street von David Bowie und Mick Jagger.
0: Ja.
4: Und das zweite war St. Elmo's Fire von John Parr.
0: Das siehst du mal, das war beide perfekt erkannt. Bist du nicht die Einzige gewesen, aber sehr viele waren es diesmal nicht, weil es war doch ein bisschen schwieriger. Und du räumst und putzt deine Wohnung auf.
4: Ja, was mich motiviert, ist, dass mein Vater mich besuchen kommt und da möchte ich es schön ordentlich haben.
0: Ja, hat er ein bisschen investiert auch in deine Wohnung? Hat er da für...
4: Ja, schon mal was geschenkt.
0: Möchte der natürlich auch mal gucken, dass das alles in Ordnung ist. Die Kaffeemaschine auf jeden Fall schon mal geputzt und Badezimmer würde ich mal inspizieren. Das wäre das Erste.
4: Das ist das Wichtigste.
0: Natürlich.
4: Und das ist auch ein bisschen anstrengend.
0: Mhm.
4: Badewanne und so, da muss man sich so reinbücken.
0: Ja. Ist das alles neu oder ist das eine...
4: Relativ. Nee, es ist eigentlich ein Altbau, also war... Aber der ist in den 80er Jahren saniert worden.
0: Ja, aber die Badewanne ist noch
4: relativ.
0: Kann man reinigen. Ist zu reinigen.
4: Ja, ist noch reinigungsfähig.
0: Ich bin mal in einer Wohnung gezogen in Würzburg während des Studiums. Da war die Badewanne so alt in einem Altbau, dass man, also die war so braun und das war alles schon so eingelassen. Irgendwie, das hat mich so geekelt. Und dann hat einer gesagt, da kannst du nur Salzsäure reinkippen. Das Einzige, was das noch reinigt. Habe ich auch nicht gemacht, muss ich sagen.
4: Hätte ich auch nicht gemacht.
0: Nein, ich war ja gar nicht groß, wo ich es herbekommen sollte. Gut, also nicht machen. Ja. Dann wünsche ich dir noch viel Spaß beim Aufräumen und beim Putzen deiner Wohnung.
4: Ja, werde ich haben.
0: Und ich schicke dir ein schönes Paketchen zu.
4: Ja? Danke sehr.
0: Ciao, ciao.
4: Vielen Dank. Ciao.
0: Das ist neuer Hit hier. Neu von Mark Amber. The Proof in der Popnacht am Montag.

9:29. Hat's doch nicht gepiept? Ja, wegen einer Plane hat's gepiept. Auf der A1 Osnabrück in Richtung Münster, da liegt eine Plane auf der Fahrbahn, auf der Autobahn zwischen Greven und Münster Nord.

0: 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Es ist 4.32 Uhr.
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8: Heute bringt der Tag in Deutschland mehr Sonne als Wolken. Gebietsweise ist insbesondere am Vormittag aber auch mal etwas Regen möglich. Am Nachmittag können sich am ehesten im Süden vereinzelt Schauer bilden. Gewitter sind dabei nicht ausgeschlossen. Die Temperatur erreicht 21 bis 33 Grad mit den niedrigsten Werten auf Rügen und den höchsten am Oberrhein. Morgen in der Südosthälfte weiterhin mehr Sonne als Wolken und größtenteils trocken. Im Westen und Norden zunehmend dichte Wolken und gebietsweise Regen oder Schauer. 18 bis 31 Grad.
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9: Vorsicht bitte auf der A9 Halle Leipzig Richtung Nürnberg. Zwischen Eisenberg und Bad Klosterlausnitz steht ein defekter PKW. Die B249 Eschwegen-Iderhohne Richtung Sondershausen ist zwischen Grebendorf und Katharinenberg wegen Grünpflege bis 10. September montags bis freitags zwischen 7 Uhr und 17 Uhr gesperrt. Werra-Meißner-Kreis. Die B250 ist in Höhe des Abzweiges nach Bahnhof Großburschler wegen Grünpflege bis 10. September montags bis freitags zwischen 7 Uhr und 17 Uhr gesperrt. In Oberlungwitz ist die Erlbacher Straße zwischen Hoferstraße und Robert-Koch-Straße wegen eines Wasserrohrbruchs gesperrt. Die Elbfähre Pillnitz-Kleinschachwitz F14 ist bis 11 Uhr außer Betrieb. Die Personenfähre verkehrt wie gewohnt.
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0: Und die am meisten unterschätzte Höchsttemperaturort in Mecklenburg-Vorpommern in Ankershagen werden es 22 Grad. Hier ist die Popnacht. Mein Name Ben Streubel.
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0: der Himmel auf, wann macht der Himmel auf? Ja, ja, da Didi aus Rügen, der hat schon sehr schöne Fotos geschickt, der ist mit dem Hund unterwegs, da ist schon, da bricht so langsam Wasser auf, so ganz langsam, wir vermuten es mal, ja. Aber jemand, der noch ein bisschen Motivation braucht, ist Markus. Guten Morgen, Markus.
1: Guten Morgen, Benni.
0: Du bist in Nordhausen zu Hause, ne?
1: Richtig, ich bin in Nordhausen zu Hause, bin jetzt im Harz unterwegs.
0: Ja, was,
1: Richtung was, Wernigerode.
0: Sehr lustig, was die KI draus gemacht hat in der Transkripierung, weißt du? Da hat die draus gemacht Mordhausen.
1: Das ist richtig.
0: Aus Mordhausen.
1: Aus Mordhausen? Ja, nein,
0: das weiß ich, ich sag ja nur. Du hast wahrscheinlich nicht so deutlich gesprochen, dass sie es transkribieren konnte.
1: Okay, also muss ich ein bisschen deutlicher sprechen.
0: Ja, ja, das ist nicht so. Das ist alles in Ordnung, ich verstehe. So, Markus, du hast ein schönes Wochenende gehabt. Und zwar warst du in Wernigerode. Wen hast du gesehen?
1: Ja, ich habe sie Bosshaus gesehen.
0: Und warst total begeistert?
1: Ich war total begeistert von der Show. Das war das erste Mal, dass ich diese Show gesehen habe. Und das war richtig geil. Das wird auch nicht das letzte Mal gewesen sein, dass ich bei den Jungs gewesen bin.
0: No, das heißt, ich könnte dich motivieren mit einem Boss-Hoss-Hit. Was soll es denn da sein?
1: Das Boss von The Bossos.
0: Das Bros meinst du wahrscheinlich.
1: Ja, das Bros, genau.
0: Okay, gut. Dann suche ich durch dir das mal raus und spiele das ein bisschen lauter. Wie viele Kilometer hast du noch bis zum Ende deiner Tour?
1: So 200, also hin und zurück sind es 120, 130, dann in Wernigerode noch ein bisschen ausliefern, da kommt noch ein bisschen was zusammen.
0: Na gut, okay. Für die 200 Kilometer wird die Länge dieses Titels nicht reichen, aber zumindest mal für die nächsten 5 Kilometer vielleicht.
1: Ja, dankeschön.
0: Ciao, ciao.

0: Vámonos.
1: Bros, vámonos. Und dann haben wir noch eine Gefahrenstelle direkt von der Autobahn. Wenn ihr was gesehen habt, das nicht auf die Straße gehört, dann gerne macht's wie Mirko aus Riedstadt. Guten Morgen, Mirko.
2: Guten Morgen.
1: Und was ist los auf der A67?
2: Mannheim Richtung Darmstädter Kreuz. In beiden Richtungen die Gefahr einer Vollsperrung zwischen Funkstadt und Darmstädter Kreuz.
1: Was ist da passiert?
2: Ein LKW-Unfall.
1: Weißt du auch,
2: inklusive Leitplanken involviert sein.
1: Also
2: es soll wohl involviert? Durch die Leitplanke gebrochen sein.
1: Ah ja, also ein LKW durch die Leitplanke gefahren, deswegen auf beiden Spuren und beiden Richtungen auch die Gefahr. Doch nicht abgesichert?
2: Genau. Nein. Okay. Soll gerade erst passiert sein.
1: Danke dir, lieber Mirko, für die schnelle Info. Bitte. Du bist Mitarbeiter der Minute, bekommst deinen Lieblingssong und liebe Grüße nach Riedstadt, ja?
2: Danke.

Die Goo Goo Dolls und Iris, habt ihr noch was für die letzte Amtshandlung? Ein bisschen bin ich noch da. Dann gerne eine WhatsApp schicken unter 072 21 11. Die Popnacht.

0: Lady Gaga on the Dead Dance. Es ist 4:56 Uhr, muss zusammenpacken, es hilft doch nichts hier. Notausfaste abgeklemmt, Antennenleistung hochgefahren. Letzte Amtshandlung für Sandro und Eva. 5 Tickets haben die besorgt heute Nacht für James Blunt nächstes Jahr in Nürnberg. Würden gerne einen neuen Hit von James Blunt hören, dann mache ich den ein bisschen lauter hier. Und KI, was machst du?
1: Nach Haus.
0: Okay, ich komme mit.
1: Nach Haus.
0: Das war die Popnacht. Mein Name ist Ben Sträubel. Schönes Leben in Deutschland.

0: Morgen. Gleich unsere Frühaufsteherprämie und das Wichtigste haben wir jetzt schon mal für euch.
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2: Um 5 Uhr mit Ronald Lessig. Die AfD hat die Landtagswahl in Sachsen-Anhalt mit großem Vorsprung gewonnen, eine absolute Mehrheit hat sie aber verpasst. Die Wahlbeteiligung liegt demnach bei über 77%. Aus der Nachrichtenredaktion Michael Latz.
3: Wie die Landeswahlleitung mitteilte, landete die AfD mit 43,8% vor der regierenden CDU von Ministerpräsident Schulze, die lediglich auf 17,2% kam, ihr schlechtestes Ergebnis bei einer Landtagswahl in Sachsen-Anhalt. Nach dem vorläufigen Endergebnis erzielte die SPD 9,3%, vor den Grünen mit 8,9% und der Linken mit 8,6%. Auch das BSW zog mit 5,3% in den Magdeburger Landtag ein. Eine Regierungsbildung dürfte äußerst schwierig werden. Die Rolle des Zünglands an der Waage könnte dem BSW zufallen.
2: Was Politikerinnen und Politiker auf Bundesebene über die Wahlergebnisse sagen, fasst Uwe Berndt aus Berlin zusammen.
4: SPD-Generalsekretär Klüssendorf sieht auch in der Politik der Bundesregierung einen Grund für das Wahlergebnis in Sachsen-Anhalt. Die Zahlen seien ein Signal für Berlin. Viele Menschen seien unzufrieden mit dem Reformkurs. Kanzleramtsministerin Nina Wagen spricht von einer Zäsur für die CDU. Es sei ein sehr schwieriges Ergebnis für ihre Partei. Sie erklärte es damit, dass die angestoßenen Reformen der Bundesregierung erst noch ihre Wirkung entfalten müssten. BSW-Chefin Amira Mohamed Ali sagte, dass sich ihre Partei für einen überparteilichen Ministerpräsidenten einsetzen wolle, wenn sie in den Landtag einzieht. Sie werbe für einen dritten Weg mit wechselnden Mehrheiten unter Einbindung des gesamten Landtags.
2: Der Internationale Gerichtshof in Den Haag befasst sich heute erneut mit Nicaraguas Klage gegen Deutschland. Dabei geht es um deutsche Rüstungsexporte nach Israel. Das mittelamerikanische Land hatte Deutschland Beihilfe zum Völkermord vorgeworfen. Die Rüstungsexporte würden laut der Klage die Genozidkonvention verletzen, da sie bei Angriffen im Gazastreifen genutzt würden. Deutschland weist die Vorwürfe zurück und bezweifelt die Zuständigkeit des Gerichts. Darum geht es in der Anhörung. 2024 hatten die höchsten Richter der UN in derselben Klage Sofortmaßnahmen gegen Deutschland abgewiesen. In der Fußball-Bundesliga hat Augsburg die Tabellenführung übernommen. Das Team von Trainer Manuel Baum gewann bei Eintracht Frankfurt mit 4:1. Schlusslicht ist der Hamburger SV, der mit 0:5 gegen Mainz verlor. Das waren die Nachrichten.
0: 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Fabian Magerhans, guten Morgen.
5: Guten Morgen. Es gibt eine Meldung für die B87 Leipzig-Torgau. Zwischen Allenburg und Doberschütz ist die Ampelanlage außer Betrieb. Die Autofähre Pinneskleinschachwitz, die ist bis ungefähr 11 Uhr außer Betrieb. Die Personenfähre verkehrt wie gewohnt. 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
0: Tja, wir gucken mal aufs Wetter. Es ist ja noch stockdunkel. Es ist wirklich stockdunkel, sag mal. Gibt's doch gar nicht. Na gut. Wir gucken mal aufs Wetter. Sarah, wie wird's denn heute, also wenn es mal hell ist oder auch wenn es dunkel bleibt?
6: Also lass ich jetzt eine Sache vorweggenommen. Die Sonne scheint noch nicht.
0: Nein.
6: Ja. Und sie lässt sich auch insgesamt so ein bisschen Zeit heute. Also wir starten oft dicht bewölkt in den Tag. Da sind wirklich viele Wolken unterwegs. Von Westen kommt auch Regen auf. Jetzt ist es so, dass es in der Nordhälfte von Sachsen-Anhalt meistens trocken sein wird. Später dann von Westen her auch insgesamt trockener. Und da kommt immer mehr Sonne. Das heißt, der Tag macht sich so mit den Stunden. Gerade am Nachmittag ist es dann doch häufig freundlich. Daher heißt es eben durchhalten, bei viel Grau, aber bei durchaus sommerlichen Temperaturen. Heute sind noch mal bis zu 28 Grad drin. Natürlich gucken wir uns auch den Tagen morgen und noch mal den Mittwoch an. Da wird es insgesamt wechselhaft. Da gibt es ein paar Schauer, da gibt es Wind. Die Temperaturen, die gehen dann doch ein bisschen runter. Am Dienstag nur bis 22 Grad im Harz, aber noch mal bis 29 Grad in Ostsachsen. Und Mittwoch dann überall deutlich kühler mit 18 bis 21 Grad.
0: Guten Morgen.
6: 4:05.
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0: Ja, und da sind wir wieder. Wochenende ist rum. Hallöchen. Wie sieht's denn aus? Unser neuer Preis ist noch nicht angekommen. Ne? Wir müssen noch mal ein bisschen warten.
6: In Sachen Frühaufsteherprämie?
0: Ja.
6: Ja, da bist du schon jetzt gedanklich. So, ja. So gerade in den Montag reingestartet und schon wieder hier Business as usual. Ja. Da waren Wahlen, da haben die Kollegen die Nächte durchgemacht, da wurde ausgezählt. Ja. Aber Lars hat nur gecheckt, ist der neue Preis bei der Frühaufsteherprämie schon da? Und dann müssen wir sagen,
0: Nein.
6: Also das ist die schlechte Nachricht des Tages für uns.
0: Die gute Nachricht, es gibt aber den alten Preis. Ja?
6: Das ist eine sehr gute Nachricht, ja.
0: Solange... bis halt was Neues passiert. Ihr wisst Bescheid. Also von daher ruft an, wenn ihr euch noch keine Tasse gesichert habt. 0800 123 2340. Das ist unsere Nummer. Kostenlos durchklingeln. 0800 123 2340. Wir sagen nämlich auch heute Morgen wieder Danke fürs frühe Aufstehen, fürs Einschalten und so weiter und so fort. Ihr wisst Bescheid. Ja, deswegen also klingelt durch und holt euch diese Tasse, bevor es zu spät ist, weil dann ist das Geschrei wieder groß.
6: Und die Frage ist natürlich auch, ist der neue Preis geiler oder nicht so geil wie die Tasse? Ne? Da muss man jetzt so ein bisschen überlegen.
0: Ja.
6: Am besten, ihr macht jetzt mit, holt euch die Tasse und dann nochmal mit und holt euch den neuen Preis. Das wäre meine Empfehlung.
0: Tendenz zu leicht geiler wird es dann.

0: 5 vor 11 am Montag. Ja, guten Morgen.
1: Guten Morgen.
2: Hallo, guten Morgen.
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0: Das Wochenende ist rum. Kinder, Kinder, Kinder, Kinder. Also, jetzt ist wieder Montag, ne? Freitag, habe ich mir schon gesagt.
4: Das bleibt immerhin.
0: Das bleibt.
4: Nach dem Sonntag kommt der Montag.
0: Ja, es ist so. Und ich glaube, wir haben Grit am Telefon. Guten Morgen.
1: Guten Morgen.
0: Juchu, das war da sehr gut drauf hier. Grit,
4: hi.
0: Wo kommst du denn her, dass du da so gute Laune hast? Sag mal.
1: Aus Chemnitz.
0: Ach so. Und was machst du so früh in Chemnitz?
1: Ich fahre jetzt gerade auf Arbeit.
0: Ach so, ja, okay. Ja, Grit, wir wollen ein bisschen mehr hören. Ne? Erzähl mal so, was machst du beruflich? Warum so früh?
1: Ja, ich arbeite im Büro, na, weil man früh auf den Straßen einfach besser durchkommt.
0: Ah. Im Büro?
1: Ja.
4: Aber das heißt, du bist eine freiwillige Frühaufsteherin, könntest
1: ja,
4: auch später zur Arbeit, aber sagst, die Leute auf den Straßen nerven mich ab spätestens 7 Uhr so sehr, dass ich dann lieber früh aufstehe.
1: Genau.
0: Oh, naja, gut. Ja. Aber das heißt, du kannst ja auch schon noch am Mittag wieder nach Hause gehen, Grit. Das ist ja cool.
1: Ja, Beispiel, das ist cool, ja. Aber manchmal geht es trotzdem auch lang, aber das
4: ja, das ist halt ein Problem, ne? Wenn man sehr früh anfängt und dafür geht man deutlich früher als andere, dann verfolgt einen so ein bisschen dieses, hä? Gehst du jetzt schon? Also ich möchte sagen, ja, das kennt der ein oder andere hier in der guten Morgenfamilie auch. Und da muss man mal erklären, naja gut, also ich war halt heute Morgen auch schon da, als es noch dunkel war.
0: Ja gut. Oh.
1: Genau.
4: Ja.
0: Grit, also pass auf, das wird natürlich belohnt hier, ne? So ein derartiger Einsatz am frühen Morgen in Chemnitz.
1: Ja,
0: und zwar mit einer tollen Tasse. Herzlichen Glückwunsch.
1: Yippie.
0: Meine Liebe.
1: Danke.
0: Ja, bitteschön. Ja, dann wünschen wir dir einen fabelhaften Tag, eine tolle Woche, ja. Grüße nach Chemnitz.
1: Danke.
0: Grit, hau rein.
1: Danke.
0: Und weiter viel Spaß.
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0: Guten Morgen, gleich haben wir es 5.20 Uhr, die MDR Jump Guten Morgen von mir ist hier am Montag.
1: Aber es ist ja nicht irgendein Montag, ab heute ist es endlich wieder Zeit für...
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1: So, heute starten wir also endlich in die neue Dingsbums-Saison. Für alle, die neu mit dabei sind, freut euch auf Rätselspaß vom Feinsten.
0: Ja, beziehungsweise von den Kleinsten.
1: So.
0: In dem Fall. Weil unsere Dingsbums-Kids beschreiben immer Begriffe, ihr ratet welche und knackt dann logischerweise bestenfalls den Jackpot.
4: Nein, ich hab gewonnen. Ich kann es nicht fassen.
5: Wow, danke. Schockiert vor Freude.
6: Ich geh kaputt. Ach du Sau. Ach du Sau. 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
0: Das war ja auch, das muss ich auch mal aufschreiben. Ach du Sau.
1: Ja.
0: So, ich wollte es auch noch einmal sagen. Also, 1000 Euro liegen schon im Jackpot und mit jeder falschen Antwort wächst das Sümmchen um 100 Euro.
1: Ja. Und einen allerersten Hinweis haben die Kinder ja auch schon rausgehauen.
7: Ich glaube, man bekommt es auch oft im Supermarkt.
0: Tja.
1: Da denken wir schon seit letzter Woche drauf rum, haben einmal den Supermarkt begutachtet und wir haben festgestellt, es kann noch einiges sein.
0: Ja, deshalb ist es auch Zeit für den nächsten Hinweis. Den gibt es wie ab sofort jeden Morgen gegen 10 vor 7 und um 10 nach 7 geht es dann schon in die erste Spielrunde der neuen Saison.
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0: 5.30 Uhr haben wir es. Hier ist die MDR Jump. Guten Morgen, Familie. Mit einem Blick auf die Straßen. Fabian Magans im Verkehrszentrum. Wie sieht's denn aus?
1: Moin, es geht auf die A13 Richtung Berlin zwischen Karlau und Kittlitz. Vorsichtig fahren, hier ist eine ungesicherte Unfallstelle. B87 Leipzig-Torgau zwischen Allenburg und Doberschütz sind die Ampeln außer Betrieb. Und Landkreis Wittenberg eine Sperrung zwischen Seider und Morgsdorf nach einem Unfall. Ein Blitzer heute Morgen in Süßebach in Fahrtrichtung Oelsnitz. Und Kai ist am Telefon. Schönen guten Morgen.
2: B2 Leipzig Richtung Gera. Direkt am Ortsausgang Markleberg. Zwei gute Waschbären auf der Fahrbahn. Vorsichtig fahren.
1: Ja, vorsichtig fahren. Genau. Dankeschön, Kai. Und habt ihr noch was gesehen? Staus, Blitzer, ruft uns an. Kostenlos unter 0800 123 2340.
0: Ja, wir gucken mal aufs Wetter. Sarah, was gibt denn das heute für einen Tag?
3: Ja, sagen wir mal so, die neue Woche braucht so ein bisschen, bis sie aus dem Knick kommt. Wir starten meistens mit vielen Wolken und häufig auch mit Regen in den Tag, aber später, da lockert es von Westen her immer mehr auf und dann bekommt auch die Sonne ihren Auftritt, also gerade am Nachmittag. Es ist meistens richtig schön und dann auch warm, von Ost nach West sind 22 bis 28 Grad drin. Morgen und am Mittwoch ist es insgesamt wechselhaft mit einzelnen Schauern und ziemlich kräftigem Wind. Dazu morgen bis 22 Grad im Harz, aber nochmal bis 29 Grad in Ost Sachsen. Am Mittwoch ist es dann überall deutlich kühler mit nur noch 18 bis 21 Grad.
0: MDR Jump, die gute Morgen Familie. Ja, und da starten MDR Jump, die gute Morgen Familie. Ja, und da starten wir an dieser Stelle mal mit einem fetten Dankeschön, und zwar an die vielen

0: Gleich haben wir es 5.40 Uhr. Die MDR Jump Good Morgen Familie ist hier am Montag.
1: Der Montag danach. Sachsen-Anhalt hat gewählt. Und das mit der höchsten Wahlbeteiligung seit der Wiedervereinigung. Rund 78% haben ihre Stimme abgegeben. Und nach den ersten Prognosen sind über Nacht jetzt auch die Stimmen der Briefwähler ausgezählt worden. Damit gibt's das vorläufige Wahlergebnis. Also die AfD ist mit Abstand stärkste Kraft, holt 43,8%. Die CDU 17,2. Dahinter die SPD mit 9,3. Die Grünen sichern sich 8,9%. Die Linke 8,6 und das BSW 5,3. Damit holt die AfD noch mehr Stimmen als in den letzten Umfragen vor der Wahl prognostiziert.
0: Ja, Dr. Benjamin Höhle ist Politikwissenschaftler an der TU Chemnitz und hat uns bereits gestern Abend eine erste persönliche Einschätzung gegeben.
2: Ja, das ist eine Zäsur. Ich gebe auch für viele internationale Medien Kommentare abordnet das Ergebnis ein. Also im Grunde schaut ganz Europa auf Sachsen-Anhalt oder sogar weltweit. Und das ist natürlich eine Zäsur, dass der organisierte Rechtsextremismus, die AfD ist eine gesichert rechtsextreme Organisation in Sachsen-Anhalt, die Macht zum Greifen nah vor sich hat. Das ist ein Novum. Es gibt da aber auch nichts dran zu rütteln oder zu schütteln. Sie ist der Wahlsieger und nun sind die Parteien aufgefordert, damit umzugehen und das Beste für Sachsen-Anhalt zu versuchen, draus zu machen.
1: Ja, das ist wahrscheinlich leichter gesagt als getan. Was das genau bedeutet, das besprechen wir heute Morgen. Wir schalten nachher nochmal zu Benjamin Höhne. Wir sprechen mit unseren Politik-Reportern in Magdeburg.
0: Und natürlich sprechen wir mit euch. Ne? Unsere Reporter waren gestern Abend vor den Wahllokalen unterwegs. Die ersten Stimmen hören wir in etwas mehr als einer halben Stunde, so gegen 6.20 Uhr.
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1: Gleich haben wir es 17:45. Hier ist die MDR Jump. Guten Morgen, Familie, am Montag.
2: Was soll ich sagen? Also in den starten wir mit schonungslosen Worten. Also auch abseits der Wahlen. Lasi hat ja vorhin schon schockiert festgestellt, wie lange es mittlerweile stockdunkel ist morgens.
1: Ja, da bin ich ja wohl nicht der Einzige, der das festgestellt hat.
2: Das sagt Manu dazu.
3: Einen wunderschönen guten Morgen wünsche ich den. Guten Morgen, Familie. Ja, Lars, es ist zwar noch dunkel draußen. Soll ich dir ein Teelicht schicken, dass es vielleicht ein bisschen heller bei dir wird? Nur so ein kleines bisschen. Hör auf zu heulen, wir gehen auf den Herbst zu. Da muss es draußen dunkler sein. Sonst kommen die bunten Blätter nicht, mein Freund.
2: Also, jetzt wissen wir alle Bescheid, ne?
1: Ja, hier geht's also mit euch geht's wirklich gnadenlos in die neue Woche hier. Also,
2: gnadenlos. Fast,
1: wenn man so eine Familie hat, ich sag's euch, hör auf zu heulen, sagt er zu mir.
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0: 5.47 Uhr. Die MDR Jump Guten Morgen Familie ist hier am Montag.
1: Ja, guten Morgen. Oder wie wir für Dr. M-Kurs nochmal exklusiv sagen, Kikeriki. Also ich meine, seit Freitag wissen wir ja, dass ihn nicht immer der Wecker weckt, ne?
2: Wisst ihr, was mich völlig in den Wahnsinn treibt? Wenn man sich die ganze Woche auf seinen wohlverdienten Sonntagsschlaf freut, bei gekipptem Fenster seelisch in den Kissen schlummert und pünktlich um 4.13 Uhr bei stockdunkler Nacht der Nachbarshahn sein biologisches Sirenenkonzert eröffnet. Von wegen romantische Landidylle bei Sonnenaufgang. Dieses gefiederte Nervenbündel stellt sich mit stolz geschwellter Brust auf den Misthaufen und drückt ein heiseres 120 Dezibel gekrächzte durch den Hof, das selbst Tote wieder aufwecken würde. Du fährst kerzengerade aus dem Bett hoch und dein Puls schießt sofort auf Anschlag. Und dann liegst du mit aufgerissenen Augen im Dunkeln, starrst die Zimmerdecke an und lauschst, wie dieses Mistvieh im 20-Sekunden-Takt weiterplärrt, während du dir innerlich schon die exakten Mengenangaben für ein deftiges Hühnerfrikassee mit extra viel Suppengrün zusammenrechnest. Aber durch den gefiederten Weckdienst verpasst man an freien Tagen garantiert nicht mehr das Frühshoppen. Und außerdem spart man sich auch noch einen Strom für einen herkömmlichen Wecker.
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2: Guten Morgen, am frühen Montag gleich um 6.10 Uhr spielen wir Quickie.
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4: Um 6 Uhr mit Raik Steingasser. Bei der Landtagswahl in Sachsen-Anhalt hat die AfD mit großem Vorsprung gewonnen, die absolute Mehrheit aber verpasst. Dem vorläufigen Ergebnis zufolge kommt die Partei auf 43,8%. Das ist mehr als doppelt so viel wie bei der Wahl vor 5 Jahren. Mit 39 Mandaten fehlen der AfD 2 Sitze zur absoluten Mehrheit. Die CDU stürzt auf 17,2%. Das ist weniger als halb so viel wie 2021. Es folgen die SPD mit 9,3%, die Grünen mit 8,9% und die Linke mit 8,6%. Das BSW zieht mit 5,3% in den Landtag ein, die FDP ist mit 2,6% raus. Die Wahlbeteiligung erreichte mit 77,7% einen Rekordwert. Nach dem deutlichen Sieg in Sachsen-Anhalt erhebt die AfD Anspruch auf Regierungsbildung. Der Bundesvorsitzende Tino Chrupalla sagte am Abend in der ARD, Spitzenkandidat Ulrich Siegmund werde im Landtag definitiv als Ministerpräsidentenkandidat antreten. Zuvor werde man allen Parteien Gespräche anbieten. Dabei sei man auch zu Kompromissen bereit. BSW-Spitzenkandidat Thomas Schulze sagte, es gebe schon einige Schnittmengen mit der AfD, vor allem in der Russlandfrage. Siegmund selbst wies das BSW-Angebot als so wörtlich gewurschtel ab und schloss Koalitionen mit weitgehenden Kompromissen aus. Die CDU hat bei der Landtagswahl kein einziges Direktmandat gewonnen. Nach den vorläufigen Zahlen der Landeswahlleitung setzten sich in 38 der 41 Wahlkreise Kandidatinnen und Kandidaten der AfD durch, darunter Spitzenkandidat Ulrich Siegmund im Wahlkreis Genthin. In einem Magdeburger Wahlkreis und 2 Wahlkreisen in Halle gewannen die Linken. CDU-Landeschef Sven Schulze verlor in seinem Wahlkreis in Magdeburg gegen den AfD-Kandidaten Christian Mertens. Schulze sagte, am Abend mögliche Konsequenzen ließ er offen. Nach den Anschlägen auf Stromnetze in NRW und Brandenburg ist die Suche nach einem Tatverdächtigen bislang erfolglos geblieben. Wie die Polizei am Abend mitteilte, wurde der Einsatz im Hambacher Forst nahe Köln beendet. Die Fahndung nach dem 48-Jährigen gehe aber weiter. Der Mann steht im Verdacht, die Anschläge verübt zu haben. In der Fußball-Bundesliga hat Augsburg die Tabellenführung übernommen. Augsburg gewann in Frankfurt mit 4:1. Mainz gewann beim Hamburger SV mit 5:0. Das waren die Nachrichten.
2: 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Fabian Magans, guten Morgen.
5: Guten Morgen. Wir schauen auf die A4 Frankfurt Richtung Dresden. Zwischen Jena Zentrum und Stadt Roda stockt der Verkehr durch einen defekten LKW in der Baustelle. Dann liegen viele Fahrzeugteile auf der Fahrbahn. Vorsicht auf der A2 Richtung Hannover zwischen Peine und Hemmelerwald. Vorsicht auch A13 Richtung Berlin zwischen Freiwalde und Großküriß. Und nochmal Fahrzeugteile A14 Richtung Dresden zwischen Dübeln Nord und Dübeln Ost. Landkreis Wittenberg, die Straße zwischen Seider und Morgsdorf ist nach einem Unfall gesperrt. Und geblitzt wird in Süßebach in Richtung Oelsnitz. Und wer ist am Telefon? Guten Morgen.
6: Guten Morgen, die Hexe hier von Rentwertshausen nach Meiningen Süd. Vor dem Eichelbergtunnel sind 80 erlaubt, steht der Panzerblitzer wieder.
5: Dankeschön für den Blitzer. Alle Staus und Blitzer für eure Region. 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
2: Ja, wir gucken aufs Wetter. Es ist ja noch dunkel, aber irgendwann wird es ja hell, dann wollen wir wissen, wie es wird. Sarah?
7: Ja, also die neue Woche, die braucht so ein bisschen, bis sie aus dem Knick kommt. Das heißt, wenn es hell wird, dann wird es selten gleich sonnig sein. Wir starten doch mit vielen Wolken in den Tag, häufig auch mit Regen. Aber später, da lockert es dann von Westen her immer mehr auf und dann bekommt auch die Sonne ihren Auftritt. Also gerade am Nachmittag ist dann doch viel blauer Himmel zu sehen und dann wird es auch warm. Von Ost nach West sind 22 bis 28 Grad drin. Morgen und Mittwoch ist es insgesamt wechselhaft. Da gibt es einzelne Schauer, ziemlich kräftigen Wind, aber auch immer wieder die Sonne zu sehen. Morgen Morgen sind nochmal bis zu 22 Grad im Harz und bis zu 29 Grad in Ostsachsen drin. Am Mittwoch geht es dann überall runter mit maximal 18 bis 21 Grad.
2: Guten Morgen.
7: Gleich 5 nach 6.
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2: Ja, und da sind wir letzte Woche reingestartet in die neue Quickie-Kohle-Saison. Und dazu sagt Yvonne aus Wittenberg.
8: Ich denke, Max bleibt erstmal dabei. Super, mega.
7: Völlig richtig. Ja, auch diese Woche geht es also jeden Morgen um bis zu 300 Euro. Drei neue Fragen liegen bereit. Jede richtige Antwort, die ihr uns gebt, ist 100 Euro wert.
2: Also bitte 0800 123 2340. Leitungen sind auf und um 6.10 Uhr geht's in die erste Runde der Woche. 0800 123 2340. Ruft jetzt an und holt euch das ganze Geld hier in der MDR Jump. Guten Morgen, Familie.

0: Die Ender Jump, guten Morgen Familie, ist hier am Montag und passend zum ersten Kaffee der Woche servieren wir euch jetzt ja so ein paar Scheinchen, ja?
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2: Rein geht's in die neue Quickie-Woche. Bis zu 300 Euro holt ihr euch jeden Morgen mit drei richtigen Antworten auf unsere Fragen. Und ganz nebenbei bekommen wir auch noch mit, was so los ist im Osten und auch sonst so.
0: Ja, die Stefanie aus Glauchau ist dran. Guten Morgen.
3: Guten Morgen.
0: Na, wie ist die Stimmung am frühen Morgen, meine Liebe?
3: Ja, super.
0: Ach so, gut, das ist ja perfekt. Dann kriegen wir jetzt drei Fragen zusammen für dich. Ne? Jede richtige Antwort ist 100 Euro wert. Wir legen los, meine liebe Steffi. 5 Sekunden Zeit hast du pro Antwort. Pass auf, Sachsen-Anhalt hat gewählt. Was am Ende schwierig werden könnte, sind mehrheitsfähige Koalitionen. Eins ist schon mal klar, 6 Parteien haben es über die entscheidende Hürde für den Einzug in den Landtag geschafft. Die liegt bei wie viel Prozent, Stefan?
3: Das ist die 5%-Hürde.
0: Na, aber das ist ja direkt schon mal ein Huni wert. So, pass auf, seit letzter Woche haben einige Moritzburger neue Adressen. Die Umstellung war schon lange nötig, da insgesamt 16 Straßennamen mehrfach vergeben waren. Okay. Ja, deshalb gab es immer wieder zu Verwechslungen bei Paketzustellungen und Handwerkerterminen. Ja gut, okay, das ist ja klar. Straßennamen ändern sich. Was bleibt, ist die Postleitzahl. Wie viele Ziffern hat die nochmal?
3: 5 Stück sind das.
0: Cool, schon wieder die Antwort 5. Siehst du? Also. No. Aber ich kann schon sagen, bei der Frage jetzt ist 5 nicht die Antwort, so, Stefanie. Pass auf. Im Herzoglichen Museum in Gotha sind in einer neuen Ausstellung Bilder des berühmten niederländischen Barockmalers Rembrandt zu sehen. Wenn der gemalt hat, hat er meistens Farben aus einem Rohstoff benutzt, den wir in anderer Form unter anderem zum Anbraten und Frittieren verwenden. Wir sprechen also von
3: Ölfarben.
0: Ja. Stefanie, sollen wir jetzt aufgrund der Einfachheit der Fragen 100 Euro abziehen oder sagst du, nee, das ist mir egal, ich nehme die ganze Zeit.
2: Wir sagen 5. Okay, wir sagen 5. Steffi und ich sagen 5.
0: Ja, ja, ja, ja, ja. Also, alles richtig. 300 Euro, Stefanie. Klasse.
3: Ja, ich freue mich. Danke.
2: Auch 5. Hat ja, auch 5 Buchstaben.
0: Das ist doch
2: alles ein Zeichen heute.
0: Sendung dann auch 5 Stunden, also ist alles im Zeichen der 5. Dann wünschen wir dir einen fabelhaften Tag. Grüße nach Glauchau. Ja, hau rein und weiter viel Spaß.
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0: Michael.
1: Gleich haben wir's. 26, die Emder Jump Guten Morgen Familie ist hier am Montag.
2: Ja, der Morgen nach den Landtagswahlen in Sachsen-Anhalt. Und weil in der Nacht noch die letzten Stimmen ausgezählt worden sind, gibt es jetzt nochmal das vorläufige Wahlergebnis. Also die AfD ist mit Abstand stärkste Kraft, holt 43,8%. Die CDU 17,2. Dahinter die SPD mit 9,3. Die Grünen sichern sich 8,9. Die Linke 8,6. Und das BSW 5,3.
1: Ja, diese Zahlen haben gestern schon für viele Diskussionen und vor allem für politische Statements gesorgt. Hier zum Beispiel die Spitzenpolitiker von AfD, der Linken und CDU.
3: Wir haben genau das geschafft, was wir schaffen wollten. Wir haben in diesem Land Geschichte geschrieben.
4: Ich meine, wo kommen wir hin, dass irgendwann wir eine Zehnerkoalition gegen die AfD haben? Der Wählerauftrag lautet, man möchte einen politischen Wechsel in diesem Land haben.
5: Die AfD wird ja nicht gewählt, weil sie so tolle Konzepte hätte. Die AfD wird vor allem gewählt, weil die Menschen frustriert und wütend sind. Und da hat die regierende Politik einen großen Anteil daran.
6: Das ist schon ein herber Schlag auch für die CDU natürlich. Ja, und insgesamt will ich aber auch sagen, das ist Demokratie. Und wir werden jetzt auch als CDU mit diesem Wahlergebnis umgehen.
2: Ja, ist natürlich spannend, was die Politiker dazu sagen. Wir haben gestern aber eben nicht nur den Reden der Politiker zugehört, sondern vor allem auch euch. Unsere Reporter waren den ganzen Abend vor den Wahllokalen unterwegs, um ins Gespräch zu kommen, zum Beispiel auch in Merseburg.
7: Naja, ist doch ganz gut. Dass der AfD ja mal was reißt. Es wird doch mal Zeit.
8: Finde ich nicht gut, sage ich. Mehr will ich dazu nicht sagen.
9: Das habe ich nicht erwartet.
10: Ich auch nicht. Es gibt Vor- und Nachteile, aber naja. Ich weiß halt nicht, ob die wirklich was besser machen werden.
11: Also wirklich Reichen reicher machen, Jugendclubs schließen, Mindestlohn nicht erhöhen, ist halt voll die Arbeitgeberpartei und nicht die Arbeitnehmerpartei. Und dann finde ich auch immer traurig, wenn Leute zu mir kommen, die selber arbeiten, die sich beschweren, alles so teuer, aber ihr wählt AfD, das macht keinen Sinn.
12: Ich finde es jeden seiner eigenen Meinung, wen man wählt und wen man nicht wählt. Schauen wir, was wird.
1: Ja, wir schauen auch, was wird, ne? Nach der Landtagswahl in Sachsen-Anhalt und schalten dazu in knapp 20 Minuten zu unserem Politikreporter nach Magdeburg.
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2: 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Es ist 6.30 Uhr und jetzt alles, was heute wichtig wird, mit Raik Steingasser.
3: Die Spitzengremien der Parteien beraten heute über das Wahlergebnis in Sachsen-Anhalt. In Berlin will der CDU-Chef und Bundeskanzler Friedrich Merz am Mittag mit Sachsen-Anhalt-CDU-Chef Sven Schulze vor die Presse treten. Bei der AfD wollen sich die Bundesvorsitzenden Alice Weidel und Tino Chrupalla sowie Spitzenkandidat Ulrich Siegmund äußern. Die Europäische Union und Grönland wollen heute eine engere Zusammenarbeit vereinbaren. Kommissionspräsidentin Ursula von der Leyen will in der Hauptstadt Nuuk eine neue EU-Grönland-Erklärung unterzeichnen. Erwartet werden zudem Investitionszusagen in dreistelliger Millionenhöhe. Der Internationale Gerichtshof befasst sich heute erneut mit den deutschen Rüstungsexporten nach Israel. Nicaragua wirft Deutschland Beihilfe zum Völkermord im Gazastreifen vor. Die Bundesregierung weist die Anschuldigungen als haltlos zurück.
2: Und jetzt der Blick auf die Straßen. Fabian Magans im Verkehrszentrum. Guten Morgen.
4: Guten Morgen. Es geht auf die A4 Frankfurt Richtung Dresden zwischen Jener Zentrum und Stadt Roda. In der Baustelle steht ein defekter LKW. Planen mal so 10 Minuten mehr Zeit ein. A14 Richtung Dresden zwischen Döbeln Nord und Döbeln Ost liegen Fahrzeugteile. Und Landkreis Wittenberg, die Straße zwischen Seida und Morgsdorf, die ist nach einem Unfall gesperrt. Blitzer stehen auf der A71 Richtung Sangerhausen zwischen Rentwertshausen und Meiningen Süd und in Süßebach in Richtung Oelsnitz. Habt ihr noch was gesehen? Staus, Blitzer, ruft uns an, kostenlos unter 0800 123 2340.
2: Sarah, wird es ein schöner Tag heute?
5: Also, die Frage ist eher, was ist das aktuell am Himmel? Also das, was uns Susi da gerade aus dem Werratal geschickt hat, das ist ja schon, das ist ja verrückt. Pink, lila Himmel.

0: Und Mittwoch insgesamt wechselhaft, einzelne Schauer, ziemlich kräftiger Wind, morgen mit bis zu 22 Grad im Harz und nochmal bis 29 Grad in Ostsachsen durchaus sommerlich. Am Mittwoch wird es dann überall deutlich kühler mit nur noch 18 bis 21 Grad.
1: So, die Arbeitsteilung heute Morgen lautet wie folgt. Ihr kümmert euch um euren Montagsalltag und wir sorgen ganz nebenbei dafür, dass ihr heute bei dem Thema mitreden könnt, das ja ganz Deutschland, Europa und sogar die Welt beschäftigt.
0: Gleich 6.40 Uhr versorgen wir euch mit Zahlen und einer ersten Einordnung zu den historischen Landtagswahlen in Sachsen-Anhalt.

0: 6:40 Uhr, die MDR Jump. Guten Morgen, Familie, ist hier am Montag, der Tag nach einer historischen Landtagswahl in Sachsen-Anhalt. Und das aus gleich zwei Gründen. Ja?
1: Also historisch ist zum einen mal die Wahlbeteiligung mit rund 78%, die höchste in Sachsen-Anhalt seit der Wiedervereinigung. Und historisch ist auch das vorläufige Wahlergebnis. Die AfD gewinnt erstmals eine Landtagswahl in Sachsen-Anhalt und erreicht ein echtes Rekordergebnis. Das ist das höchste Ergebnis, das irgendeine Partei bei einer Landtagswahl in Sachsen-Anhalt seit 1990 überhaupt erreicht hat. In Zahlen bedeutet das, die AfD, also mit Abstand stärkste Kraft, holt 43,8%. Die CDU 17,2, dahinter die SPD mit 9,3, die Grünen sichern sich 8,9, die Linke 8,6 und das BSW 5,3%.
0: Ja, und zu diesen Zahlen holen wir uns einen Experten dazu und schalten zu unserem Politikreporter Ulle Wittstock nach Magdeburg. Ja, guten Morgen.
2: Guten Morgen.
0: Die AfD steht bei über 43%, es reicht aber nicht für die absolute Mehrheit und auch sonst sieht es für Mehrheiten eher schlecht aus. Wie geht's denn jetzt weiter, Uli?
2: Ah, das ist die große Frage, wie es weitergeht. Man muss irgendwie schauen, wie man zueinander findet, wer mit wem. Da wird noch heftig debattiert werden hinter den Kulissen. Die Brandmauer ist wieder mal in der Debatte. Die CDU könnte da vielleicht doch schwächeln oder Teile der CDU. Man wird sehen. Aber es reicht ja auch für so eine ganz große Koalition. Es hängt viel am BSW. Und die haben ja tatsächlich auch ein bisschen was zu sagen. Und da muss man mal schauen, wie die sich eingehen. Heute wird es da sicherlich noch nichts geben.
1: Also es geht um Koalitionswilligkeiten. Die Spitzenkandidaten von BSW, aber auch von CDU, die haben sich doch gestern eher vage gehalten, ne? Als sie gefragt worden sind, ob und inwiefern sie mit der AfD zusammenarbeiten würden. Stichwort Brandmauer. Wird eine der beiden Parteien einknicken?
2: Das muss man sehen, aber das hängt auch ein bisschen an der AfD, muss man sagen. Denn AfD-Chef Ulrich Siegmund hat ja gestern gesagt, ja, wir können die Hand ausstrecken, aber nur zu unseren Bedingungen. Und das macht es dann auch nicht so ganz leicht.
1: Die Welt guckt auf Sachsen-Anhalt und Ulle Wittstock ist also mittendrin. Da sagen wir jetzt erstmal Dankeschön an dich fürs frühe Aufstehen und wir hören uns die nächsten Tage bestimmt nochmal wieder. Dankeschön.
2: Bis dann.
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0: weg.
1: Shawn Mendes ist etwas übermotiviert für den Muttermorgen, wenn ihr mich fragt. Ja? There's nothing holding me back. Es gibt nichts, was mich zurückhält. So. Nicht mehr um die Uhrzeit, ja? 6.44 Uhr, also gleich 6:45. Hier ist die MDR Jump. Guten Morgen, Familie, am Montag.
0: Und da hat sich Lars ja schon bitterlich beschwert, dass es morgens doch mittlerweile deutlich länger dunkel ist als noch vor ein paar Wochen. Also der Mike, der fühlt's.
2: Also mein lieber Lars, ich bin da voll bei dir. Ich könnte auch heulen. Es ist dunkel und kalt und 11 Grad. Ach, ich vermisse den Sommer jetzt schon, auch wenn er noch so in den letzten Zügen da ist. Aber Herbst, Winter kann ich mir echt schenken. Also das ist nicht mein Ding. Wir machen uns wirklich irgendwie eine Lampe an. Es wird das Beste sein.
1: Tja.
0: Ja, wo man sagen muss, also die Lampe ist ja mittlerweile angeknipst worden. Und zwar in Lila und Orange und Pink. Und ach, also ihr schickt uns gerade Sonnenaufgänge. Die sind wirklich irre. Sogar Regenbögen sind dabei. Also Dankeschön für diese Hammerfotos.
1: Ja, ihr schickt Fotos, um die Laune zu pushen. Wir schenken euch Kohle. Und zwar ab sofort wieder mindestens 1000 Euro. Dingsbums ist nämlich zurück. Und wir machen uns bereit für die erste Runde. Ne? Gleich um 6:50. Gucken, ob ihr mit dem ersten Tipp eventuell schon ein bisschen was anfangen könnt. Ne?
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0: 6.50 Uhr haben wir es gleich, die MDR Jump. Guten Morgen, Familie, ist hier am Montag. Das heißt, endlich geht's wieder los.
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3: So, hiermit erklären wir die neue Dingsbums-Staffel für eröffnet.
4: Oh mein Gott.
3: Das war jetzt die wirklich einzig angemessene Reaktion. Ab heute suchen wir also wieder nach ganz bestimmten Begriffen, die unsere Dingsbums-Kids versuchen zu beschreiben.
0: Und wie immer geht es darum, den Jackpot zu knacken. Ja, 1.000 Euro liegen schon drin und bei jeder falschen Antwort packen wir 100 Euro obendrauf.
3: Jeden Morgen um diese Zeit, also gegen 10 vor 7, da hauen die Kids einen neuen Hinweis raus. Und einen haben wir ja auch schon vorab bekommen.
5: Ich glaube, man bekommt es auch oft im Supermarkt.
0: So weit, so gut. Das kann ja noch so gut wie alles sein. Ja, deshalb gibt es jetzt schon den nächsten Hinweis. Achtung und...
5: Und es riecht gut.
0: Was? Wie nochmal?
5: Und es riecht gut.
0: Ach so, ja.
3: Man bekommt es, sagt es oft im Supermarkt? Ja, ne? Man bekommt es oft im Supermarkt und es riecht gut. Das grenzt doch schon ein bisschen ein. Vielleicht gibt's ja gleich einen Glückstreffer. Das wäre so geil und es wäre auch nicht das erste Mal.
0: Ja, dann mal ran, ja. Gleich kurz nach 7 machen wir die Leitung auf und um 7.10 Uhr geht's dann schon in die erste Spielrunde, ja, der neuen Staffel. Ne? Speichert also schon mal die Nummer ab. 0800 123 2340. 1.000 Euro liegen bereits jetzt im Jackpot.
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0: Bitte Vorsicht, auf der A9 Richtung Berlin zwischen Bad Lobenstein und Schleiz liegt ein totes Wildschwein auf der linken Spur.
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6: Guten Morgen an diesem frühen Montag und gleich 7.10 Uhr spielen wir die erste Runde Dingsbums. Ihr wisst Bescheid, 1.000 Euro sind im Jackpot. Das Wichtigste gibt's jetzt schon mal für euch.
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8: Um 7 Uhr mit Raik Steingasser. Bei der Landtagswahl in Sachsen-Anhalt hat die AfD mit großem Vorsprung gewonnen, die absolute Mehrheit aber verpasst. Dem vorläufigen Ergebnis zufolge kommt die Partei auf 43,8%. Das ist mehr als doppelt so viel wie bei der Wahl vor 5 Jahren. Mit 39 Mandaten fehlen der AfD 2 Sitze zur absoluten Mehrheit. Die CDU stürzt auf 17,2%. Das ist weniger als halb so viel wie 2021. Es folgen die SPD mit 9,3%, die Grünen mit 8,9% und die Linke mit 8,6%. Das BSW zieht mit 5,3% in den Landtag ein, die FDP ist mit 2,6% raus. Die Wahlbeteiligung erreichte mit 77,7% einen Rekordwert. Nach dem deutlichen Sieg in Sachsen-Anhalt erhebt die AfD Anspruch auf Regierungsbildung. Der Bundesvorsitzende Tino Chrupalla sagte am Abend in der ARD, Spitzenkandidat Ulrich Siegmund werde im Landtag definitiv als Ministerpräsidentenkandidat antreten. Zuvor werde man allen Parteien Gespräche anbieten. Dabei sei man auch zu Kompromissen bereit. BSW-Spitzenkandidat Thomas Schulze sagte, es gebe schon einige Schnittmengen mit der AfD, vor allem in der Russlandfrage. Siegmund selbst wies das BSW-Angebot als so wörtlich gewurschtel ab und schloss Koalitionen mit weitgehenden Kompromissen aus. Notfalls werde es Neuwahlen geben. Die CDU hat bei der Landtagswahl kein einziges Direktmandat gewonnen. Nach den vorläufigen Zahlen der Landeswahlleitung setzte sich die AfD in 38 der 41 Wahlkreise durch, darunter Spitzenkandidat Ulrich Siegmund im Wahlkreis Genthin. CDU-Landeschef Sven Schulze verlor in seinem Wahlkreis in Magdeburg gegen den AfD-Kandidaten Christian Mertens. In einem Magdeburger Wahlkreis und 2 Wahlkreisen in Halle gewannen die Linken. Schulze selbst ließ am Abend mögliche Konsequenzen offen. Nach den Anschlägen auf Stromnetze in NRW und Brandenburg ist die Suche nach einem Tatverdächtigen bislang erfolglos geblieben. Wie die Polizei am Abend mitteilte, wurde der Einsatz im Hambacher Forst nahe Köln beendet. Die Fahndung nach dem 48-Jährigen gehe aber weiter. Der Mann steht im Verdacht, die Anschläge verübt zu haben. In der Fußball-Bundesliga hat Augsburg die Tabellenführung übernommen. Augsburg gewann in Frankfurt 4:1. Mainz siegte beim Hamburger SV 5:0. Das waren die Nachrichten.
6: 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Fabian Magerhans, guten Morgen.
0: Morgen. A2 Richtung Hannover zwischen Peine und Hemmelder Wald ist die rechte Spur nach einem Unfall gesperrt. Dann Vorsicht, A9 Richtung Berlin, ein totes Wildschwein, das liegt zwischen Bad Lobenstein und Schleiz auf der linken Spur. A9 Richtung München zwischen Markt Schurgast und dem Dreieck Bayreuth-Kulmbach, 5 Kilometer Stau an der Baustelle. Hier dauert es ungefähr 20 Minuten länger. A14 Richtung Dresden zwischen Dibbeln Nord und Dibbeln Ost blockiert ein defektes Fahrzeug die rechte Spur. Im Landkreis Wittenberg ist die Straße zwischen Seider und Morgsdorf wegen Bergungsarbeiten gesperrt. Und Blitzer stehen auf der A71 Richtung Sangerhausen zwischen Rennwertshausen und Meiningen Süd und in Süßebach in Richtung Ilsnitz. 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
6: Sarah, was gibt denn das für einen Tag heute? Also mal so rein wettermäßig.
9: Ja, Gut, das kann ich beantworten. Die neue Woche braucht so ein bisschen, bis sie aus dem Knick kommt. Wir starten also meistens mit vielen Wolken, häufig auch mit Regen in den Tag. Aber ihr habt schon gezeigt, mit fantastischen Sonnenaufgängen und Regenbögen in Orange und Rot und Pink. Es sieht irre aus. Später, da lockert es von Westen her dann immer mehr auf. Und dann bekommt die Sonne wirklich ihren großen Auftritt. Gerade am Nachmittag meistens richtig schön und dann auch warm. Von Ost nach West sind 22 bis 28 Grad drin. Morgen und am Mittwoch insgesamt wechselhaft mit einzelnen Schauern. Ziemlich kräftiger Wind kommt dazu. Morgen bis 22 Grad im Harz, nochmal bis 29 Grad in Ostsachsen und ab Mittwoch dann überall deutlich kühler mit nur noch 18 bis 21 Grad.
6: Guten Morgen.
9: Gleich 5 nach 7.
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6: Jetzt geht's los. Jetzt geht's. Neue Woche, neue Staffel Dingsbums.
9: Für mindestens 1000 Euro sind wir ab sofort wieder auf der Suche nach einem ganz bestimmten Begriff. Und das hier sind die ersten beiden Hinweise unserer Kids.
10: Ich glaube, man bekommt es auch oft im Supermarkt und es riecht gut.
6: Ja, der Jackpot ist frisch bestückt mit 1000 Euro und jetzt kommt ihr. 0800 123 2340. Ruft an und löst unser erstes Dingsbums der Herbststaffel. 0800 123 2340. Gleich 7.10 Uhr wird wieder gerätselt.

0: Guten Morgen, die Elternschaft. Guten Morgen, Familie ist hier. Es ist Montag, es ist 7.10 Uhr und das heißt, endlich wieder Zeit zu rätseln.
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2: Unsere Kids sind bereit, wir sind bereit und ihr sowieso. Seit Wochen fragt ihr immer wieder, ja wann? Wann geht's denn los wieder mit dem Dingsbums?
0: Jetzt, wir starten in die erste Raterunde und sind mal wieder auf der Suche nach einem ganz bestimmten Begriff.
2: Ja? Zwei Hinweise haben unsere Kinder schon rausgerückt.
3: Ich glaube, man bekommt es auch oft im Supermarkt und es riecht gut.
0: Tja, der Jackpot ist frisch befüllt mit 1000 Euro. Und jetzt pass mal auf, Stefanie aus Ruhland, die will die Kohle direkt haben hier. Guten Morgen, Stefanie.
4: Guten Morgen.
0: Oh, das sind ja zwei. Hi. Wer ist denn da? Sag mal.
4: Wer bist du?
5: Ich bin der Janis.
2: Das ist natürlich perfekt, Steffi. Du hast quasi den Profi mit am Telefon, weil wer weiß besser, was Kiddies beschreiben, als die Kiddies selbst, ne?
4: Ja, genau, so ist das.
0: Da ist wirklich was dran. Okay, dann mal ran an den Dingsbums-Jackpot. Hier nochmal die Hinweise, ihr Lieben.
3: Ich glaube, man bekommt es auch oft im Supermarkt und es riecht gut.
0: So, 1000 Euro warten auf euch. Dann, ja, lasst mal die richtige Lösung hören, ihr Lieben.
4: Also, wir tippen auf Waschmittel.
5: Ja.
0: Ja, das riecht gut.
2: Ja.
0: Überwiegend.
2: Mega gut.
0: Ja. Und das gibt's im Supermarkt. Also, das ist natürlich eine fantastische erste Idee.
2: Mega.
0: Richtig, richtig gut, aber leider nicht gut genug.
4: Ah! Ja,
0: aber ihr zwei.
2: Man kann am Anfang ja nichts anderes machen als raten, ne, ja. Lasi? Hast du die Spendierhosen an? Wenn schon die Kleinen hier am frühen Morgen mitraten, lassen wir wenigstens eine Kakaotasse springen.
0: Ja, kannst du ja machen. Ich habe kein Budget für, aber wenn Sarah das sagt, zahlt sie die wahrscheinlich selber. Also kriegt ihr eine Tasse von Janis, ja? Und alle anderen überlegen mal. Wir haben also sozusagen die nächste Chance um 8.10 Uhr, ja? Und ja, ansonsten alles Liebe, ihr zwei. Ratet weiter, haut rein und weiter viel Spaß.
4: Ja. Vielen Dank mit Sarah und Lars.
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0: Ja, ja, da ist er, der Montag. Es ist 7:45. Ne? Das ist ziemlich früh, aber Anastasia ist extra früh aufgestanden und legt in nur 20 Sekunden los hier in der MDR Jump. Guten Morgen, Familie, mit I'm Out of Love.
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0: Gleich haben wir 27. Die MDR Jump Guten Morgen Familie ist hier am Montag. Der Tag nach der Landtagswahl in Sachsen-Anhalt.
1: Auf den nicht nur wir schauen, sondern Medien auf der ganzen Welt.
2: L'AFD arrive très largement en tête des élections régionales en Sachsen-Anhalt.
3: A pochi minuti dalla chiusura delle urne in Sassonia-Anhalt.
4: At 6 p.m. here in Sachsen-Anhalt.
5: En las elecciones regionales de Sachsen-Anhalt.
6: V německé spolkové zemi Sachsen-Anhaltsko.
5: Sachsen-Anhalt.
6: V německé spolkové zemi Sachsen-Anhaltsko.
7: Sachsen-Anhalt.
0: Aha.
1: Ja, die Sprache am Schluss war übrigens Mandarin. Und es ist nicht nur aus der Ferne berichtet worden. Auch vor Ort in Magdeburg waren natürlich Journalisten aus der ganzen Welt, zum Beispiel aus Spanien, Frankreich, England, Kanada, den USA und eben auch aus Taiwan und China. Der Grund, das war historisch. Die AfD gewinnt erstmals eine Landtagswahl in Sachsen-Anhalt und erreicht ein krasses Ergebnis. Noch nie hat eine Partei seit 1990 bei einer Landtagswahl in Sachsen-Anhalt so viel Prozent der Stimmen bekommen. Und es war 43,8%. Dahinter weit abgeschlagen die CDU mit 17,2% und dann kommen SPD 9,3%, die Grünen 8,9%, die Linke 8,6% und das BSW mit 5,3%.
0: Ja, und genau diese Ergebnisse bewegen auch euch. Während die Politiker gestern Abend ihre ersten Statements rausgehauen haben, waren unsere Reporter auch unterwegs, um mit euch zu sprechen, zum Beispiel in Merseburg.
8: Endlich mal eine vernünftige Regierung. Also muss sich ja was ändern. Oder?
9: Das ist schlimm.
10: Schlimmer als erwartet.
9: Also ich finde es gut, das Wahlergebnis. Und nein, ich bin kein Protzwähler oder wie auch immer man das nennen möchte oder so. Ich habe mir das Wahlprogramm wirklich durchgelesen. Die meisten Punkte davon finde ich sogar gut. Ja, es gibt natürlich Dinge, die ich nicht so toll finde, aber die hat halt jede Partei, ne?
11: Ja, ich bin selbst nicht wählen gewesen, aber für die AfD war ich eigentlich nicht.
12: Wenn AfD, das wäre eine schlimme Zeit für uns, ja. Muss ich wirklich sagen. Wir sind ein bisschen älter und wir kennen die Generation. Wir sind in der Zeit groß geworden. Wir wissen, wie die Zeiten waren. Und die Jugend, die kennen das nicht. Die reden nur Stutz und reden alles nur nach, was die anderen vorhaben.
13: Ein Demokrat muss das akzeptieren, dass das so ist und fertig.
1: Tja, über dieses Ergebnis der Landtagswahl in Sachsen-Anhalt sprechen wir gleich noch und zwar mit einem Politikwissenschaftler.
0: Seine Einordnung und Prognosen gibt's in einer knappen halben Stunde gegen 7.50 Uhr.
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7: 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Guten Morgen Familie, es ist 7.30 Uhr und jetzt alles, was heute wichtig wird mit Raik Steingasser.
8: Die Spitzengremien der Parteien beraten heute über das Wahlergebnis in Sachsen-Anhalt. In Berlin will der CDU-Chef und Bundeskanzler Friedrich Merz am Mittag mit Sachsen-Anhalts CDU-Chef Sven Schulze vor die Presse treten. Bei der AfD wollen sich die Bundesvorsitzenden Alice Weidel und Tino Chrupalla sowie Spitzenkandidat Ulrich Siegmund äußern. In Sachsen-Anhalt will am Abend der CDU-Landesvorstand tagen. CDU-Landeschef Schulze hatte nach der Wahlniederlage seiner Partei angekündigt, in dem Gremium einen Verfahrensvorschlag zu machen. Die Junge Union hatte Schulze gestern bereits zum Rücktritt aufgefordert. Die Europäische Union und Grönland wollen heute eine engere Zusammenarbeit vereinbaren. Kommissionspräsidentin Ursula von der Leyen will in der Hauptstadt Nuuk eine neue EU-Grönland-Erklärung unterzeichnen. Erwartet werden zudem Investitionszusagen in dreistelliger Millionenhöhe.
7: Und jetzt der Blick auf die Straßen. Fabian Magans im Verkehrszentrum. Guten Morgen.
9: Morgen. Wir schauen mal auf die A9 Richtung München zwischen Markt Schorgast und Dreieck Bayreuth-Kulmbach. 3 Kilometer Stau an der Baustelle. Plant hier eine Viertelstunde mehr Zeit ein. A72 Richtung Hof zwischen Chemnitz-Röhrsdorf und Kreuz Chemnitz. Auch hier staunstockender Verkehr. 10 Minuten plus. Und B188 Richtung Stendal. Zwischen Fischbeck und Tangermünde gab es einen Unfall. Im Eichsfeld Vorsicht zwischen Geisleden und Kreuz Ebra ist ein Schaf auf der Fahrbahn. Und in Utenbach ist die Camburger Straße wegen einer Ölspur gesperrt. Landkreis Wittenberg, die Straße zwischen Seida und Morgsdorf ist nach einem Unfall gesperrt.

0: Auf jeden Fall meistens. Ein bisschen Regen ist auch mit dabei. Manchmal auch ein bisschen mehr. Der kommt von Westen, zieht einmal über uns hinweg. Später, da lockert es dann aber auch von Westen her immer mehr auf. Und dann bekommt auch die Sonne ihren Auftritt. Also gerade am Nachmittag ist es meistens richtig schön und dann auch warm. Von Ost nach West sind die Temperaturen ein bisschen unterschiedlich, liegen zwischen 22 und 28 Grad. Wir gucken uns natürlich noch den Tag morgen und auch den Mittwoch an. Da ist es insgesamt wechselhaft. Es gibt einzelne Schauer, es gibt ziemlich kräftigen Wind, zwischendrin aber auch immer wieder die Sonne zu sehen. Es wird morgen nochmal 22 Grad im Harz geben und nochmal bis zu 29 Grad in Ostsachsen. Am Mittwoch dann überall deutlich kühler mit maximal 18 bis 21 Grad.
1: Ja, und heute Morgen, da schicken wir liebe Grüße an euch und an eure Kids, wenn sie uns denn zuhören, weil wir wissen ja alle, wie das ist. Ne?
2: Du kannst dich unten an die Treppe stellen, fünfmal hintereinander brüllen, zieht eure Schuhe an und räumt verdammt nochmal eure Zimmer auf. Und oben rührt sich keine ähnliche Menschenseele.
0: Immerhin wir hören Dr. M. Kuss zu. Eine neue Folge Dinge, die man nicht braucht, gibt's gleich, wie gewohnt, um 7.40 Uhr.

0: um mal Lars zu zitieren, geiler Song, ey.
1: Ah ja, also da wird ja wohl niemand widersprechen, oder? Also, Entschuldigung, und wenn jemand widerspricht, hat er keine Ahnung. Das ist ja 7.40 Uhr, die MDR Jump. Guten Morgen, Familie ist hier am Montag.
0: Ja, kaum sind die Kinder aus dem Haus, da muss Dr. Emkus einfach mal was loswerden. So unter Erwachsenen.
2: Es ist schon nervig, wenn der eigene Nachwuchs beim Thema Mithilfe im Haushalt ein Gehör an den Tag legt, wie eine 100-jährige Eiche bei Windstille, aber gleichzeitig über biologische Abhöranlagen verfügt, gegen die der Bundesnachrichtendienst wie eine Horde blinder Maulwürfe dasteht. Du kannst dich unten an die Treppe stellen und mit einer Lungenkraft, die locker die Scheiben im ganzen Haus zum Vibrieren bringt, fünfmal hintereinander brüllen: Zieht eure Schuhe an und räumt verdammt nochmal eure Zimmer auf. Und oben rührt sich keine ähnliche Menschenseele. Absolute Nulllinie auf dem Trommelfell. Aber sobald man sich mal abends im Flur ganz leise auf Zehenspitzen bewegt oder man jemanden fragt, ob die Weihnachtsgeschenke eigentlich schon im Keller versteckt sind, dann fliegen im ersten Stock synchron alle Türen auf und die Fenster stehen mit gespitzten Lauschlappen auf dem Treppenabsatz. Als hätten sie gerade eine Eilmeldung aus dem Weltall empfangen. Aber durch diese hochgradig geschulten Lauschangriffe spart man sich später jede Menge Sorgen um die berufliche Zukunft der Rasselbande, weil sie ohne weiteres eine Spitzenkarriere als verdeckte Ermittler der U-Boot-Funker hinlegen könnten.
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0: Es geht ab in die neue Woche mit der MDR Jump. Guten Morgen, Familie. Gleich haben wir es 7:45. Guten Morgen am Montag.
1: Der Montag, an dem endlich unsere Dingsbums-Kids zurück sind.
0: Aber nicht nur. Die Dingsbums-Kids, auch eure Kids, helfen ihr schwer mit, den Jackpot zu knacken. Ja?
2: Guten Morgen.
3: Ich bin der Janne.
1: Oh, so süß. Ja, Steffi hat es gerade um 7.10 Uhr genau richtig gemacht. Wer sollte besser verstehen, was unsere Kids beschreiben? Naja, als ein Kind eben.
0: Ja,
1: ne?
0: Trotzdem hat es aber nicht geklappt, gleich mal den Jackpot irgendwie zu knacken. Was gut für euch ist, nächste Chance wartet gleich um kurz nach 8. 1.100 Euro liegen drin. Also?
1: Dranbleiben?
0: Genau.
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0: 7:48 der MDR-Jump. Guten Morgen, Familie, ist hier am Montag.
1: Und was gestern noch die Kreuze auf dem Wahlzettel waren, das sind heute die großen Fragezeichen. Und davon gibt es einige nach den Landtagswahlen in Sachsen-Anhalt.
0: Wir sind uns sicher, davon kann er ein paar lösen. Dr. Benjamin Höhne ist Politikwissenschaftler an der TU Chemnitz. Ja, guten Morgen.
2: Guten Morgen, Lars und Sarah.
0: Sag mal, laut des vorläufigen Wahlergebnisses kommt die AfD auf 43,8%. Das ist das bisher höchste Ergebnis bei einer Landtagswahl überhaupt. Spitzenkandidat Siegmund spricht von einem klaren Regierungsauftrag, aber die Stimmen reichen weder für eine absolute Mehrheit bei der AfD und auch bei den anderen Parteien sieht's eng aus. Was passiert denn jetzt, sag mal?
2: Ja, es wird jetzt kompliziert, wie wir uns das im Vorfeld schon gedacht haben, so oder so. Und das Zünglein an der Waage wird mit hoher Wahrscheinlichkeit das BSW sein. Das heißt, das BSW hat ja schon angedeutet, dass es mit der AfD kooperieren würde. Das kam aber eher aus dem Bund. Im Land selber ist man da vorsichtiger. Auch die AfD möchte nicht so richtig mit dem BSW. Und dann hätte das BSW noch die Chance, sich zum demokratischen Lager zu bekennen. Und das wird jetzt die Frage der nächsten Tage, Wochen sein, wo das BSW hintendiert.
0: Ja, kannst du eine Prognose abgeben? Wann werden wir eine neue Landesregierung haben?
2: Da kann ich sagen, kann man ganz entspannt erstmal rangehen. Der neue Landtag, der muss sich innerhalb der nächsten 30 Tage konstituieren. Das ist vorgegeben. Aber es ist nicht vorgegeben, wann die neue Landesregierung gewählt werden muss. So lange bleibt Herr Schulze geschäftsführend im Amt. Das heißt, Sachsen-Anhalt wird auch in diesen turbulenten Zeiten nicht regierungsunfähig.
0: Kann es denn auch zu Neuwahlen kommen, sag mal?
2: Ja, klar. Wenn es jetzt keine reguläre Regierung gibt, die sich auf eine absolute Mandatsmehrheit stützt und es auch nicht zu einer Minderheitsregierung kommt, dann ist das die letzte Alternative. Nur ich warne immer davor, das Ergebnis wird wahrscheinlich ähnlich dann sein. Also sind die Parteien jetzt aufgefordert, mit diesem Ergebnis etwas zu machen.
0: Ja, soweit die Einschätzung von Dr. Benjamin Höhne. Er ist Politikwissenschaftler an der TU Chemnitz. Vielen Dank.
2: Sehr gerne, lieber Lars und Sarah.
0: Jawohl, und ansonsten muss ich es halt doch machen. Aber ich habe natürlich
2: mal gucken, ob ich da Zeit habe. Das war natürlich eine Idee.
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5: Guten Morgen an diesem frühen Montag. Gleich 8.10 Uhr die nächste Runde Dingsbums. Ihr wisst Bescheid, 1.100 Euro sind im Jackpot.
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7: Um 8 Uhr mit Raik Steingasser. Der AfD-Spitzenkandidat von Sachsen-Anhalt Ulrich Siegmund hat seinen Anspruch bekräftigt, die Regierung zu übernehmen. Siegmund sagte am Morgen MDR Aktuell, er habe bei der Wahl einen deutlichen Regierungsauftrag erhalten. Ein Verbiegen für Machtoptionen falle aus. Er brauche eine stabile, verlässliche Mehrheit über 5 Jahre. Grundthemen wie Migration, innere Sicherheit und Energiepolitik seien nicht diskutabel. Mit Blick auf eine mögliche Zusammenarbeit mit dem BSW sagte Siegmund, er wisse nicht, was sich in den kommenden Tagen ergebe. BSW-Spitzenkandidat Thomas Schulze hatte am Morgen im MDR die Wahl von Siegmund zum Ministerpräsidenten nicht ausgeschlossen. Man wolle keinen CDU-Ministerpräsidenten mehr haben. Bei der Landtagswahl in Sachsen-Anhalt hat die AfD mit großem Vorsprung gewonnen, die absolute Mehrheit aber verpasst. Dem vorläufigen Ergebnis zufolge kommt die Partei auf 43,8%. Das ist mehr als doppelt so viel wie bei der Wahl vor 5 Jahren. Mit 39 Mandaten fehlen der AfD 3 Sitze zur absoluten Mehrheit. Die CDU stürzt auf 17,2%. Das ist weniger als halb so viel wie 2021. Es folgen die SPD mit 9,3%, die Grünen mit 8,9% und die Linke mit 8,6%. Das BSW zieht mit 5,3% in den Landtag ein. Die FDP ist mit 2,6% raus. Die CDU hat bei der Landtagswahl kein einziges Direktmandat gewonnen. Nach den vorläufigen Zahlen der Landeswahlleitung setzte sich die AfD in 38 der 41 Wahlkreise durch, darunter Spitzenkandidat Ulrich Siegmund im Wahlkreis Genthin. CDU-Landeschef Sven Schulze verlor in seinem Wahlkreis in Magdeburg gegen den AfD-Kandidaten Christian Mertens. In einem Magdeburger Wahlkreis und 2 Wahlkreisen in Halle gewannen die Linken. Schulze selbst ließ am Abend mögliche Konsequenzen offen. Nach den Anschlägen auf Stromnetze in Nordrhein-Westfalen und Brandenburg ist die Suche nach einem Tatverdächtigen bislang erfolglos geblieben. Wie die Polizei am Abend mitteilte, wurde der Einsatz im Hambacher Forst nahe Köln beendet. Die Fahndung nach dem 48-Jährigen gehe aber weiter. Der Mann steht im Verdacht, die Anschläge verübt zu haben. In der Fußball-Bundesliga hat Augsburg die Tabellenführung übernommen. Augsburg gewann in Frankfurt 4:1. Mainz siegte beim Hamburger SV 5:0. Das waren die Nachrichten.
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8: Morgen. A9 Richtung München zwischen Mark Schorgast und Dreieck Bayreuth-Kulmbach. Immer noch 3 Kilometer Stau an der Baustelle. Plant eine Viertelstunde mehr Zeit ein. B188 Richtung Stendal zwischen Fischbeck und Tangermünde stockt der Verkehr nach einem Unfall. Wegen Bergungsarbeiten sind gesperrt im Landkreis Wittenberg die Straße zwischen Seida und Morgsdorf und in Weimar die Fuldaer Straße zwischen Erfurter und Ernst-Thälmann-Straße. Blitzer stehen auf der A4 Richtung Görlitz am Dreieck Dresden-Nord, A4 Richtung Frankfurt zwischen Bad Hersfeld und Kirchheimer Dreieck, B245 in Groß-Quenstedt, in Derenburg in der Halberstädter Straße stadtauswärts, am Ortseingang Derenburg nochmal, wenn ihr aus Richtung Wernigerode kommt, in Legefeld zwischen Kreisverkehr und am Herrenweg beidseitig und in Rodewisch in der Lindenstraße stadtauswärts. 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
5: Ja, was ist denn da jetzt los? Ich dachte, heute gibt es doch mal einen Sommertag, Sarah.
0: Ja, sagen wir mal so, der Tag entwickelt sich, aber er braucht eben so ein bisschen. Jetzt in der Früh sind viele Wolken am Start, häufig auch Regen. Der kommt so von West nach Ost einmal über uns gezogen. Und später, da lockert es dann von Westen her eben immer mehr auf. Und dann kommt auch die Sonne zurück, gerade am Nachmittag meistens richtig schön. Und dann auch wärmer von Ost nach West, die Temperaturen 22 bis 28 Grad. Morgen und am Mittwoch, da ist es insgesamt wechselhaft. Es gibt einzelne Schauer, ziemlich kräftigen Wind, aber durchaus auch Sonne. Morgen bis 22 Grad im Harz, nochmal bis 29 Grad in Ostsachsen. Da gibt es so eine kleine Zweiteilung, was die Temperaturen betrifft. Am Mittwoch dann überall deutlich kühler mit 18 bis 21 Grad.
5: Guten Morgen!
0: Gleich 5 nach 8.
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5: Ja, und ab heute heißt es wieder ran an die Kohle. Die Dingsbums Herbststaffel geht los.
0: 1.100 Euro liegen aktuell im Jackpot. Wir sind auf der Suche nach dem passenden Begriff zu diesen ersten Hinweisen unserer Kids.
9: Ich glaube, man bekommt es auch oft im Supermarkt und es riecht gut.
0: Im Supermarkt riecht gut. Also dazu sollte eigentlich jeder eine Idee haben, oder?
5: Ja, aber ist es die richtige? Das checken wir jetzt gleich. Nutzt eure Chance, ruft an 0800 123 2340. Leitungen sind auf, Nummer ist kostenlos. Auch vom Handy aus 0800 123 2340. Wer nicht anruft, kriegt doch keine Kohle, das ist ja klar.

0: Ein bisschen zu lange geshakt für meine Begriffe. Es ist nämlich schon 8.11 Uhr geworden. Die MDR Jump Guten Morgen Familie ist hier am Montag. Aber der ist ja immerhin schon 1.100 Euro wert.
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2: Seit heute sind unsere Kids wieder am Start. Ihr Auftrag beschreibt einen Begriff und so haben sie angefangen.
3: Ich glaube, man bekommt es auch oft im Supermarkt und es riecht gut.
2: Was könnte damit gemeint sein? Stefanie aus Roland war in der ersten Spielrunde um 7.10 Uhr zusammen mit dem kleinen Jannis in der Leitung und die beiden hatten folgende Idee.
4: Also, wir tippen auf Waschmittel.
5: Ja.
0: Ja, süße Antworten zählen nur, wenn sie richtig sind und Waschmittel war es leider nicht.
5: Nein,
4: schade.
0: Ja, aber ich sag mal, schade für die beiden. Gut für euch, ne? Wir haben nämlich jetzt Sandra aus Wermsdorf am Telefon. Guten Morgen, Sandra.
6: Ja, guten Morgen.
0: Na, wie ist die Stimmung am frühen Montag?
6: Gut, warum nicht?
0: Ja, klar, warum nicht? Gar keine Frage. Vor allem, wenn du jetzt gleich 1.100 Euro bekommst, meine Liebe. Was hast du denn für eine Idee, was unser Dingsbums sein könnte? Ja?
6: Ich denke, es könnten die Blumen sein.
0: Die Blumen. Ich hätte gedacht, du sagst ein Fisch, der berühmte Wermsdorfer Karpfen, habe ich gedacht. Ja. Aber der soll gut riechen, obwohl der riecht ja auch nicht schlecht.
6: Ne?
0: So. Also, du sagst die Blümchen, ja, für 1.100 Euro. Eine gute Idee, muss ich sagen. Leider falsch. Oh. Können wir bei Menschen ausschließen?
2: Noch viel möglich, ne?
0: Ist so.
2: Muss man mal sagen.
0: Sandra, überleg weiter. Hör jetzt nicht auf. 1.200 Euro sind im Jackpot um 11.10 Uhr bei Andy Kamera. Gibt's die nächste Chance. Dir eine schöne Woche. Ich bin mir sicher, wir hören uns nochmal. Alles Liebe, ja? Hau rein.
6: Danke.
0: Und weiter viel Spaß.
6: Mit Sarah.
0: Ja.
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0: Taylor Swift macht das musikalisch, was ich beim Moderieren mache. Ja, große Botschaften ganz entspannt verpacken. Ja, 8.16 Uhr ist es, hier ist die MDJ am Guten Morgen Familie am Montag. Und da sind wir in 20 Sekunden zurück mit J-Lo.
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0: Meine Liebe kostet nichts, sagt Jennifer Lopez. Das möchte ich mal bezweifeln, aber gut, 8.20 Uhr ist es. Hier ist die MDR Jump. Guten Morgen, Familie, am Montag.
1: Ja, es ist der Morgen nach den Landtagswahlen in Sachsen-Anhalt. Und weil in der Nacht noch die letzten Stimmen ausgezählt worden sind, haben wir nochmal das vorläufige Wahlergebnis. Die AfD mit Abstand stärkste Kraft holt 43,8%. Die CDU 17,2%. Dahinter die SPD mit 9,3%. Die Grünen sichern sich 8,9%. Die Linke 8,6% und das BSW 5,3%.
0: Ja, diese Zahlen haben gestern schon für viel Diskussionen, vor allem für politische Statements gesorgt. Hier zum Beispiel die Spitzenpolitiker von AfD, der Linken und CDU.
2: Wir haben genau das geschafft, was wir schaffen wollten. Wir haben in diesem Land Geschichte geschrieben.
3: Ich meine, wo kommen wir hin, dass irgendwann wir eine Zehnerkoalition gegen die AfD haben? Der Wählerauftrag lautet, man möchte einen politischen Wechsel in diesem Land haben.
4: Die AfD wird ja nicht gewählt, weil sie so tolle Konzepte hätte. Die AfD wird vor allem gewählt, weil die Menschen frustriert und wütend sind. Und da hat die regierende Politik einen großen Anteil daran.
5: Das ist schon ein herber Schlag auch für die CDU natürlich. Ja, und insgesamt will ich aber auch sagen, das ist Demokratie. Und wir werden jetzt auch als CDU mit diesem Wahlergebnis umgehen.
1: Ja, schon spannend, was die Politiker da sagen. Aber wir haben gestern natürlich nicht nur den Reden der Politiker zugehört, sondern vor allem auch euch. Unsere Reporter waren den ganzen Abend vor den Wahllokalen unterwegs, um mit euch zu sprechen, zum Beispiel in Merseburg.
6: Naja, ist doch ganz gut, dass der AfD ja mal was reißt. Es wird doch mal Zeit.
7: Finde ich nicht gut, sage ich. Mehr will ich dazu nicht sagen.
8: Das habe ich nicht erwartet.
9: Ich auch nicht. Es gibt Vor- und Nachteile, aber... Naja, ich weiß halt nicht, ob die wirklich was besser machen werden.
10: Also wirklich Reichen reicher machen, Jugendclubs schließen, Mindestlohn nicht erhöhen, ist halt voll die Arbeitgeberpartei und nicht die Arbeitnehmerpartei. Und dann finde ich auch immer traurig, wenn Leute zu mir kommen, die selber arbeiten, die sich beschweren, alles so teuer, aber ihr wählt AfD, das macht keinen Sinn.
11: Ich finde es jeden seiner eigenen Meinung, wen man wählt und wen man nicht wählt. Schau mir, was wird.
0: Ja, wir schauen auch, was wird, ist ja klar. Nach der Landtagswahl in Sachsen-Anhalt, in etwa einer halben Stunde, gibt's die nächste Einordnung dann von unserem Politikreporter direkt aus Magdeburg.
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9: 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Guten Morgen, Familie. Es ist 8.30 Uhr. Und jetzt alles, was heute wichtig wird, mit Raik Steingasser.
10: Die Spitzengremien der Parteien beraten heute über das Wahlergebnis in Sachsen-Anhalt. In Berlin will der CDU-Chef und Bundeskanzler Friedrich Merz am Mittag mit Sachsen-Anhalts CDU-Chef Sven Schulze vor die Presse treten. Bei der AfD wollen sich die Bundesvorsitzenden Alice Weidel und Tino Chrupalla sowie Spitzenkandidat Ulrich Siegmund äußern. In Sachsen-Anhalt will am Abend der CDU-Landesvorstand tagen. CDU-Landeschef Sven Schulze hat nach der Wahlniederlage seiner Partei angekündigt, in dem Gremium einen Verfahrensvorschlag zu machen. Die Junge Union hatte Schulze gestern bereits zum Rücktritt aufgefordert. Zum politischen Frühschoppen beim Gela-Moos-Volksfest im niederbayerischen Abensberg wird heute Politprominenz erwartet. Bayerns Ministerpräsident Markus Söder will eine Rede halten, ebenso Bundesinnenminister Alexander Dobrindt. Auch AfD, SPD, Grüne und Freie Wähler nehmen daran teil.
9: Und jetzt der Blick auf die Straßen. Fabian Magerhans im Verkehrszentrum. Guten Morgen.
11: Guten Morgen. Autobahn 4 Richtung Frankfurt zwischen Wildeck-Ubersuhl und Wildeck-Köhlbach ist die rechte Spur wegen Bergungsarbeiten gesperrt. Auf der A9 Richtung München zwischen Marktschorgast und Dreieck bei Rottkulmbach 3 Kilometer Stau an der Baustelle. Hier dauert es ungefähr 20 Minuten länger. A14 Richtung Dresden, Vorsicht im Bereich Döbeln-Nord, liegt ein totes Wildschwein auf der Fahrbahn. Nach Unfällen gesperrt sind in Dresden die Wilsdorfer Straße zwischen Altmarkt und Pirnaer'schem Platz und in Weimar die Fuldaer Straße zwischen Erfurt und Ernst-Thälmann-Straße. Und Blitzer stehen auf der A4 Richtung Görlitz am Dreieck Dresden-Nord, A4 Richtung Frankfurt zwischen Bad Hersfeld und Kirchheimer Dreieck, A71 Richtung Sangerhausen zwischen Rentwershausen und Meiningen-Süd und B1 am Ortsausgang Gerwisch Richtung Magdeburg. B245 in Groß-Quenstedt blitzt es beidseitig und in Rodewisch in der Lindenstraße stadtauswärts. Lukas ist am Telefon, guten Morgen.
12: Ich wollte euch nur Bescheid geben zwischen Seida und Morgsdorf. Dort ist nicht mehr gesperrt, dort ist nur eine Spur gesperrt. Man kann aber dran vorbeifahren. Da steht nur die Polizei mit ihren Warnbalken noch da, aber man kommt vorbei.
11: Danke fürs Update, Lukas. Und habt ihr noch was gesehen? Staus, Blitzer, ruft uns an, kostenlos unter 0800 123 2340.
9: Tja, das Wetter. Sarah, was gibt denn das heute?
13: Es wird besser im Laufe des Tages. Sollte das die Antwort sein, die du erhofft hast, hier kommt sie. Es ist ja jetzt in der Früh oft noch grau. Da sind viele Wolken unterwegs. Von Westen her ist auch Regen reingezogen. Der zieht einmal von West nach Ost über uns hinweg. Aber von Westen her, da lockert es dann eben auch auf und die Sonne kommt raus. Gerade am Nachmittag ist es meistens richtig schön und dann wird es auch wärmer. Von Ost nach West sind 22 bis 28 Grad drin. Morgen und Mittwoch insgesamt wechselhaft. Einzelne Schauer, ziemlich kräftiger Wind. Morgen nochmal bis 22 Grad im Harz und nochmal bis 29 Grad in Ostsachsen. Ab Mittwoch dann insgesamt und überall deutlich kühler mit nur noch 18 bis 21 Grad.
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9: Ja, und bei vielen sind die Augen heute Morgen ziemlich klein. Die ganze Nacht ist durchgezählt worden. Und deswegen starten wir an dieser Stelle mal mit einem fetten Dankeschön. Und zwar an die vielen, vielen Wahlhelfer in Sachsen-Anhalt, die wahrscheinlich kaum ein Auge zugemacht haben.
13: Ja, damit wir heute ein vorläufiges Wahlergebnis haben, einen Überblick über die Zahlen und vor allem eine Prognose, wie es denn jetzt weitergehen könnte. Das haben wir in etwa einer Viertelstunde gegen 8.50 Uhr.

0: 8:38 Uhr. Die MDR-Schaft Guten Morgen Familie ist hier am Montag.
1: Und da beginnen wir die neue Woche mit einem Blick nach oben.
0: Oh!
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3: Als ich am Wochenende gelesen habe, am Himmel über Deutschland gibt es ein Naturschauspiel zu bewundern, wollte ich instinktiv meine Sophie-Brille suchen. Zum Glück hatte ich meine Lesebrille auf, sodass ich im Absatz danach erkannte, diesmal handelt es sich um die Vögel des Glücks, denn jetzt sind wieder die Kraniche unterwegs. Oh, ich kann mich an letztes Jahr erinnern, als sie bei uns hier drüber geflogen sind. Das ist schon imposant und laut, ne? Ich war unsicher, sind das jetzt Kraniche oder unser Fanfarenzug am Üben? Über 400.000 Kraniche machen sich jetzt auf ihren Weg in den Süden und so diszipliniert. Da ist keiner genervt, wenn in der Rush-Hour

0: Der Vordermann die linke Spur blockiert, ne? Ich wollte den Zug der Vögel auch aus dem Grund erwähnen, dass man mir nicht nachsagen muss, dass ich nicht gewarnt hätte. Nämlich das frisch gewaschene Auto bitte gleich in die Garage zu fahren. Übrigens, Kraniche haben ihre durchschnittliche Reisedistanz in den letzten 25 Jahren von 1700 auf 500 Kilometer verkürzt. Da kann man eigentlich kaum noch von Zugvögeln sprechen, ne? Oder höchstens noch von Regionalzugvögeln. Eigentlich schlau. Warum in die Ferne schweifen, wenn die Wärme Zug um Zug näher kommt?
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0: Maroon 5 pfeifen uns in den Montag. Guten Morgen, hier ist die MDR Jump. Guten Morgen, Familie.
1: Ja, pfeifen ist ein gutes Stichwort. Bei Böttcher ging es ja gerade schon um die Zugvögel, die unterwegs sind, die nicht immer pfeifen und singen, sondern auch mal krähen oder sogar Krawall machen. Da habt ihr Ähnliches erlebt.
2: Guten Morgen, hier ist nochmal die Katrin zum Thema Vögel, freie Natur, wohlklingende Gesänge. Also wir hatten es letztes Jahr, dieses Jahr ist uns das Gott sei Dank erspart geblieben. Da hat zu den Sommermonaten früh um 4 gerne mal der Kuckuck losgelegt. Und das ist dann sehr schön, wenn du eigentlich noch schlafen könntest, es aber nicht mehr kannst. Vögel können schön sein, aber sie können auch sehr nerven.
0: Tja.
1: Bleibt die Frage, wie wir damit umgehen.
0: Ja, wir drehen das Radio lauter jetzt um gleich 8:45 und lassen den Bass wummern. Und zwar jetzt mit Bibi Rexha.
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0: Ja, 8:46 haben wir es gleich. Die MDR Jump Guten Morgen Familie ist hier am Montag. Der Tag nach einer historischen Landtagswahl in Sachsen-Anhalt. Und das aus gleich, zwei Gründen.
1: Ja. Also historisch ist zum einen die Wahlbeteiligung mit rund 78%, die höchste in Sachsen-Anhalt seit der Wiedervereinigung. Und historisch ist auch das vorläufige Wahlergebnis. Die AfD gewinnt erstmals eine Landtagswahl in Sachsen-Anhalt. Und wie? Sie erreicht ein Rekordergebnis. Das höchste Ergebnis, das irgendeine Partei bei einer Landtagswahl in Sachsen-Anhalt seit 1990 überhaupt erreicht hat. In Zahlen bedeutet das, die AfD mit Abstand also die stärkste Kraft, 43,8% holt sie. Die CDU kommt dann mit großem Abstand auf 17,2, dahinter die SPD mit 9,3, die Grünen sichern sich 8,9%, die Linke 8,6 und das BSW 5,3.
0: Und zu diesen Zahlen holen wir uns einen Experten dazu. Uli Wittstock ist unser Politikreporter in Magdeburg. Ja, guten Morgen.
2: Guten Morgen.
0: Die AfD steht bei über 43%, es reicht aber nicht für die absolute Mehrheit und auch sonst sieht es für Mehrheiten eher schlecht aus. Wie geht's denn jetzt weiter, Uli?
2: Na, das ist die große Frage, wie es weitergeht. Man muss irgendwie schauen, wie man zueinander findet, wer mit wem. Da wird noch heftig debattiert werden hinter den Kulissen. Die Brandmauer ist wieder mal in der Debatte. Die CDU könnte da vielleicht doch schwächeln oder Teile der CDU. Man wird sehen. Aber es reicht ja auch für so eine ganz große Koalition. Es hängt viel am BSW. Und die haben ja tatsächlich auch ein bisschen was zu sagen. Und da muss man mal schauen, wie die sich eingehen. Heute wird es da sicherlich noch nichts geben.
1: Also es geht um Koalitionswilligkeiten. Die Spitzenkandidaten von BSW, aber auch von CDU, die haben sich doch gestern eher vage gehalten, ne? Als sie gefragt worden sind, ob und inwiefern sie mit der AfD zusammenarbeiten würden. Stichwort Brandmauer. Wird eine der beiden Parteien einknicken?
2: Das muss man sehen, aber das hängt auch ein bisschen an der AfD, muss man sagen. Denn AfD-Chef Ulrich Siegmund hat ja gestern gesagt, ja, wir können die Hand ausstrecken, aber nur zu unseren Bedingungen. Und das macht es dann auch nicht so ganz leicht.
1: Die Welt guckt auf Sachsen-Anhalt und Uli Wittstock ist also mittendrin. Da sagen wir jetzt erstmal Dankeschön an dich fürs frühe Aufstehen und wir hören uns die nächsten Tage bestimmt nochmal wieder. Dankeschön.
2: Bis dann.
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8: Ja, guten Morgen an diesem frühen Montag. Und das Wichtigste heute Morgen, das haben wir jetzt schon mal für euch.
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9: Um 9 Uhr mit Raik Steingasser. Der AfD-Spitzenkandidat von Sachsen-Anhalt Ulrich Siegmund hat seinen Anspruch bekräftigt, die Regierung im Land zu übernehmen. Siegmund sagte am Morgen MDR Aktuell, er habe bei der Wahl einen deutlichen Regierungsauftrag erhalten. Ein Verbiegen für Machtoptionen falle aus. Er brauche eine stabile, verlässliche Mehrheit. Grundthemen wie Migration, innere Sicherheit und Energiepolitik seien nicht diskutabel. Machtspielchen wie Enthaltungen wolle er nicht. Es könne aber feste Vereinbarungen, etwa mit einzelnen Abgeordneten, geben. Mit Blick auf eine mögliche Zusammenarbeit mit dem BSW sagte Siegmund, er wisse nicht, was sich in den kommenden Tagen ergebe. BSW-Spitzenkandidat Thomas Schulze hat die Wahl von Ulrich Siegmund zum Ministerpräsidenten in Sachsen-Anhalt nicht ausgeschlossen. Dem MDR sagte er am Morgen, man wolle keinen CDU-Ministerpräsidenten mehr haben. Im Deutschlandfunk erklärte Schulze, das BSW werde sich an einer Brandmauerkoalition nicht beteiligen. Bei einem dritten Wahlgang würde sich seine Fraktion enthalten. Im dritten Wahlgang reicht eine einfache Mehrheit für die Wahl des Ministerpräsidenten. Linke, SPD und Grüne in Sachsen-Anhalt schlossen am Morgen im MDR eine Zusammenarbeit mit der AfD im Landtag aus. Bei der Landtagswahl in Sachsen-Anhalt hat die AfD deutlich gewonnen, die absolute Mehrheit aber verpasst. Dem vorläufigen Ergebnis zufolge kommt sie auf 43,8%. Das ist mehr als doppelt so viel wie bei der Wahl vor 5 Jahren. Mit 39 Mandaten fehlen der AfD aber 3 Sitze zur absoluten Mehrheit. Die CDU halbiert sich auf 17,2%. Es folgen die SPD mit 9,3%, die Grünen mit 8,9% und die Linke mit 8,6%. Das BSW zieht mit 5,3% in den Landtag ein. Die FDP ist mit 2,6% raus. In Berlin-Mitte hat in der Nacht ein Feuer einen Teil eines Umspannwerkes beschädigt. Wie die Polizei mitteilte, brannte es zudem auf einer Baustelle auf dem Gelände. Die Hintergründe seien noch unklar. Die Stromversorgung sei nicht beeinträchtigt. Die Suche nach dem Tatverdächtigen für die Anschläge auf die Stromnetze in NRW und Brandenburg ist indes bisher erfolglos geblieben. Der Einsatz im Hambacher Forst wurde am Abend beendet. Das waren die Nachrichten.
8: 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Fabian Magans, guten Morgen.
10: Morgen, Autobahn 9 Richtung München zwischen Marktschorgast und Dreieck Bayreuth-Kulmbach, 4 Kilometer Stau an der Baustelle. Plant hier ungefähr 20 Minuten Mehrzeit ein. Im Burgenlandkreis, Vorsicht zwischen Altrüglitz und Künderitz, sind Kühe auf der Fahrbahn. Und Landkreis Weimarer Land, die Ortsdurchfahrt Utenbach ist wegen Reinigungsarbeiten gesperrt. In Weimar ist die Fuldaer Straße nach einem Unfall gesperrt zwischen Erfurter und Ernst-Thälmann-Straße. Und Blitzer stehen auf der A4 Richtung Görlitz am Dreieck Dresden-Nord, B1 Ortsausgang Gerwisch Richtung Magdeburg, B245 in Groß-Quenstedt beidseitig, in Gotha in der Ottrofer Straße auch in beiden Richtungen, am Ortseingang Derenburg blitzt es, wenn ihr aus Richtung Wernigerode kommt, in Rodewisch in der Lindenstraße stadtauswärts und in Zwickau auf dem Dr. Friedrichsring in Richtung Humboldtstraße. 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
8: Und wir gucken aufs Wetter. Das entwickelt sich wie, Sarah? Danke.
11: Zum Guten hin.
8: Wann?
11: Ne?
8: Ja, wann?
11: Ja, also wir brauchen so ein bisschen noch. Wir sind ja mit vielen Wolken in den Tag gestartet. Hier und da auch mit Regen. Später lockert es dann von Westen her immer mehr auf. Und dann bekommt auch die Sonne ihren Auftritt. Also gerade am Nachmittag ist es meistens richtig schön. Und dann auch warm von Ost nach Westen. 22 bis 28 Grad drin. Morgen und Mittwoch ist es insgesamt wechselhaft mit einzelnen Schauern, mit ziemlich kräftigem Wind. Morgen gibt es nochmal 22 Grad im Harz und bis zu 29 Grad in Ostsachsen. Da gibt es so eine kleine Zweiteilung. Am Mittwoch ist es dann überall deutlich kühler mit 18 bis 21 Grad.
8: Ja, dann mal schönen guten Morgen.
11: 4 nach 9.
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0: 9.17 Uhr, die MDR Jump Good Morgen Familie ist hier am Montag. Ja, es ist der Tag nach der Landtagswahl in Sachsen-Anhalt.
1: Auf die nicht nur wir schauen, sondern Medien auf der ganzen Welt.
2: L'AFD arrive très largement en tête des élections régionales en Sachsen-Anhalt.
3: A pochi minuti dalla chiusura delle urne in Sassonia-Anhalt.
4: At 6 p.m. here in Sachsen-Anhalt.
5: En las elecciones regionales de Sachsen-Anhalt.
6: V německé spolkové zemi Sachsen-Anhaltsko.
1: Aha. Die Sprache am Schluss war übrigens Mandarin. Ah, ja. Und es ist nicht nur aus der Ferne berichtet worden. Auch vor Ort in Magdeburg waren Journalisten, zum Beispiel aus Spanien, Frankreich, England, Kanada, den USA und eben auch aus Taiwan und China. Der Grund, das war historisch gestern. Die AfD gewinnt erstmals eine Landtagswahl in Sachsen-Anhalt und erreicht ein krasses Ergebnis. Noch nie hat eine Partei seit 1990 bei einer Landtagswahl in Sachsen-Anhalt so viel Prozent der Stimmen bekommen. Und zwar 43,8%. Dahinter weit abgeschlagen die CDU mit 17,2 und dann kommen SPD 9,3%, die Grünen 8,9, die Linke 8,6 und das BSW mit 5,3%.
0: Und genau diese Ergebnisse bewegen auch euch. Ja, während die Politiker gestern Abend ihre ersten Statements rausgehauen haben, waren unsere Reporter auch unterwegs, um mit euch zu sprechen, zum Beispiel in Merseburg.
7: Endlich mal eine vernünftige Regierung. Also muss sich ja was ändern, oder?
8: Das ist schlimm.
7: Schlimmer als erwartet.
9: Also ich finde es gut, das Wahlergebnis. Und nein, ich bin kein Protzwähler oder wie auch immer man das nennen möchte oder so. Ich habe mir das Wahlprogramm wirklich durchgelesen. Die meisten Punkte davon finde ich sogar gut. Ja, es gibt natürlich Dinge, die ich nicht so toll finde, aber die hat halt jede Partei, ne?
10: Ja, ich bin selbst nicht wählen gewesen, aber für die AfD war ich eigentlich nicht.
11: Wenn AfD, das wäre eine schlimme Zeit für uns, ja. Muss ich wirklich sagen. Wir sind ein bisschen älter. Und wir kennen die Generation, wir sind in der Zeit groß geworden. Wir wissen, wie die Zeiten waren. Und die Jugend, die kennt das nicht. Die reden nur Stutz oder reden alles nur nach, was die anderen vorab haben.
12: Ein Demokrat muss das akzeptieren, dass das so ist und fertig.
0: Ja, es wird also noch einiges zu besprechen geben, ne? Nach den Landtagswahlen in Sachsen-Anhalt. Und klar, wir halten euch zu den wichtigsten Entwicklungen immer auf dem Laufenden.
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Morgen, hier ist das MDR Jump Verkehrszentrum mit einem Blick auf die A9 Fahrtrichtung München. Zwischen Leipzig West und Bad Dürrenberg, hier liegen große Fahrzeugteile auf der rechten Spur. Also Vorsicht zwischen Leipzig West und Bad Dürrenberg in Richtung München.

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6: 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Es ist 9.30 Uhr und jetzt die Meldung zur halben Stunde mit Raik Steingasser.
7: Am Flughafen in München sind gestern Nachmittag die beiden Start- und Landebahnen kurzzeitig gesperrt worden. Nach Angaben der Bundespolizei konnte etwa eine Dreiviertelstunde lang kein Flugzeug mehr abheben. Ein Pilot hatte zuvor etwas Verdächtiges wahrgenommen, die Polizei konnte aber nichts finden. Entwicklungsministerin Rim Alabali Radovan hat sich besorgt über die Ebola-Epidemie in der Demokratischen Republik Kongo gezeigt. Die SPD-Politikerin sagte, es handle sich um den größten Ausbruch, den es im Land je gegeben habe. Die Bundesregierung habe ihre Hilfe deshalb auf 21 Millionen Euro aufgestockt. In Ilmenau haben tausende Fans der Schauspieler Terence Hill und Bud Spencer das Spencer Hill Festival gefeiert. Nach Angaben der Veranstalter kamen rund 20.000 Besucherinnen und Besucher. Gefeiert wird es seit 25 Jahren an jeweils unterschiedlichen Orten in Deutschland. Ilmenau war bereits mehrfach Austragungsort.
6: Ja, und jetzt der Blick auf die Straßen. Fabian Magerhans im Verkehrszentrum. Guten Morgen.
8: Guten Morgen. Autobahn 9 Richtung München zwischen Leipzig-West und Bad Dürrenberg. Hier immer noch vorsichtig fahren. Es liegen große Fahrzeugteile auf der rechten Spur. In Bayern an 9 Richtung München zwischen Marktschorgast und Dreieck Bayreuth-Kulmbach. 4 Kilometer Stau an der Baustelle. 20 Minuten dauert es länger. A72 Richtung Leipzig. Ein Baustellenstau zwischen Stolberg Nord und Chemnitz Süd. Hier ungefähr 10 Minuten plus. Landkreis Weimarer Land. Die Ortsdurchfahrt Utenbach ist gesperrt wegen Reinigungsarbeiten. Und Blitzer stehen auf der A13 Richtung Berlin zwischen Radeburg und Thiendorf, A71 Richtung Sangerhausen zwischen Rennwertshausen und Meiningen Süd. B244 ist Blitz zwischen Wernigerode und Schmatzfeld, in Gotha in der Odrufer Straße beidseitig, in Meißen-Wilsdorfer Straße stadtauswärts, in Schöneberg in der Randauer Straße und in Zwickau auf dem Dr. Friedrichsring in Richtung Humboldtstraße. Habt ihr noch Staus oder Blitzer gesehen? Ruft uns an, kostenlos unter 0800 123 2340.
6: Sarah, ich hoffe, der Tag entwickelt sich noch positiv.
9: Ja, die neue Woche braucht so ein bisschen, bis sie aus dem Knick kommt. Ne? Also wir starten ja meist mit vielen Wolken, häufig auch mit Regen in den Tag. Später lockert es von Westen her auf und dann bekommt auch die Sonne ihren Auftritt. Also gerade am Nachmittag, da ist es meistens schön und dann auch warm. Wobei da doch ein kleiner Unterschied ist, so von Ost nach West sind 22 bis 28 Grad drin. Und diese Temperaturzweiteilung, die bleibt auch morgen. Da ist es insgesamt wechselhaft mit einzelnen Schauern und ziemlich kräftigem Wind. Da gibt es eben nur 22 Grad im Harz, aber nochmal bis zu 29 Grad im Ostsachsen und am Mittwoch, da bleibt es wechselhaft und dann wird es überall deutlich kühler mit 18 bis 21 Grad.
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2: Das Wochenende ist rum. Kinder. Also, jetzt ist wieder Montag, ne? Freitag, habe ich mir schon gedacht.
3: Das bleibt immerhin.
2: Das bleibt.
3: Nach dem Sonntag kommt der Montag.
2: Ja, wir haben Grit am Telefon. Guten Morgen.
4: Guten Morgen.
2: Wo kommst du denn her, dass du da so gute Laune hast? Sag mal.
4: Aus Chemnitz.
2: Und was machst du so früh in Chemnitz?
4: Ich fahre jetzt gerade auf Arbeit, weil man früh auf den Straßen einfach besser durchkommt.
3: Das heißt, du bist eine freiwillige Frühaufsteherin. Könntest
4: ja,
3: auch später zur Arbeit?
4: Richtig. Genau.
2: Aber das heißt, du kannst ja auch schon noch am Mittag wieder nach Hause gehen, Grit. Das ist ja cool.
4: Ja, aber manchmal geht es trotzdem auch lang, aber das Arbeiten macht Spaß.
3: Das ist halt ein Problem, ne? Wenn man sehr früh anfängt und dafür geht man deutlich früher als andere, dann verfolgt einen so ein bisschen dieses, hä? Gehst du jetzt schon? Also ich möchte sagen, ja. Das kennt der ein oder andere hier in der guten Morgenfamilie auch. Und da muss man mal erklären, naja gut, also ich war halt heute Morgen auch schon da, als es noch dunkel war.
4: Genau.
2: Die Stefanie aus Glauchau ist dran. Guten Morgen.
5: Guten Morgen.
2: Seit letzter Woche haben einige Moritzburger neue Adressen. Die Umstellung war schon lange nötig, da insgesamt 16 Straßennamen mehrfach vergeben waren. Okay. Ja, deshalb gab es immer wieder zu Verwechslungen bei Paketzustellungen und Handwerkerterminen. Ja gut, okay, das ist ja klar. Straßennamen ändern sich. Was bleibt, ist die Postleitzahl. Wie viele Ziffern hat die nochmal?
5: 5 Stück sind das.
2: Na, aber das ist ja direkt schon mal ein Hoodie wert.
5: Super, ich freue mich, danke.
3: Seit heute sind unsere Kids wieder am Start. Ihr Auftrag beschreibt einen Begriff und so haben sie angefangen.
6: Ich glaube, man bekommt es auch oft im Supermarkt und es riecht gut.
2: Wir haben jetzt Sandra aus Wermsdorf am Telefon. Guten Morgen, Sandra.
7: Ja, guten Morgen. Ich denke, es könnten die Blumen sein.
2: Die Blumen? Ich hätte gedacht, du sagst ein Fisch, der berühmte Wermsdorfer Karpfen, habe ich gedacht, ja. Also, du sagst die Blümchen. Eine gute Idee, muss ich sagen. Leider falsch. 1200 Euro sind im Jackpot um 11.10 Uhr bei Andy Kamera. Gibt's die nächste Chance. Alles Liebe, ja, hau rein.
7: Danke.
2: Und weiter viel Spaß.
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5: Um 10 Uhr mit Raik Steingasser. Die AfD hat bekräftigt, dass sie in Sachsen-Anhalt die Regierung stellen will. Spitzenkandidat Ulrich Siegmund und Parteichef Tino Chrupalla betonten bei MDR Aktuell, die Partei habe vom Wähler einen deutlichen Regierungsauftrag erhalten. Chrupalla sagte, man werde Gesprächsangebote an alle Parteien senden. Es werde Kompromisse brauchen. Bei grundsätzlichen Dingen wie Migration, Energie und Bildungspolitik gebe es aber keine Diskussion. Siegmund erklärte, ein Verbiegen für Machtoptionen falle aus. Es brauche eine stabile, verlässliche Mehrheit für 5 Jahre. Machtspielchen wie Enthaltungen wolle er nicht. Die AfD hat die Landtagswahl mit 43,8% deutlich gewonnen. Es fehlen aber 3 Sitze zur absoluten Mehrheit im Landtag. BSW-Spitzenkandidat Thomas Schulze hat die Wahl von Ulrich Siegmund zum Ministerpräsidenten in Sachsen-Anhalt nicht ausgeschlossen. Dem MDR sagte er am Morgen, man wolle keinen CDU-Ministerpräsidenten mehr haben. Im Deutschlandfunk erklärte Schulze, sollte sich Siegmund zur Wahl stellen, dann werde sich die BSW-Fraktion bei einem dritten Wahlgang enthalten. Im dritten Wahlgang reicht eine einfache Mehrheit für die Wahl des Ministerpräsidenten. Linken-Chefin Eva von Angern, SPD-Spitzenkandidat Armin Willingmann und Grünen-Vorsitzende Susanne Ciborra-Seitlitz schlossen am Morgen im MDR eine Zusammenarbeit mit der AfD im Landtag aus. Ciborra-Seitlitz sagte, man müsse bis zum letzten Moment versuchen, dass Sachsen-Anhalt eine demokratische Regierung bekomme. Kanzleramtsministerin Nina Baken hat nach dem CDU-Wahldebakel in Sachsen-Anhalt eine Debatte über eine Ablösung von Bundeskanzler Friedrich Merz abgelehnt. Im ARD-Morgenmagazin sagte sie, die Bundesregierung sei für 4 Jahre gewählt, ebenso der Bundestag. Personalfragen zu stellen wäre jetzt das Falscheste. Bundeskanzler Merz sei derjenige, der Dinge anstoße und voranbringe. Die schwarz-rote Koalition müsse schneller werden damit, die angegangenen Reformen umzusetzen. In Berlin-Mitte hat in der Nacht ein Feuer einen Teil eines Umspannwerkes beschädigt. Wie die Polizei mitteilte, brannte es zudem auf einer Baustelle auf dem Gelände. Die Hintergründe seien noch unklar. Die Stromversorgung sei nicht beeinträchtigt. Die Suche nach dem Tatverdächtigen für die Anschläge auf die Stromnetze in NRW und Brandenburg ist unterdessen bisher erfolglos geblieben. Der Einsatz im Hambacher Forst wurde am Abend beendet. Das waren die Nachrichten.
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7: Autobahn 9 Richtung München zwischen Maxschorgast und Dreieck Bayreuth-Kulmbach, 4 Kilometer Stau an der Baustelle, plant hier ungefähr 20 Minuten mehr Zeit ein. A72 Richtung Leipzig zwischen Stolberg Nord und Chemnitz Süd, 2 Kilometer Stau an der Baustelle, hier ungefähr 10 Minuten plus. Und im Landkreis Weimarer Land ist die Ortsdurchfahrt Utenbach wegen Reinigungsarbeiten gesperrt. Blitzer stehen auf der A13 Richtung Berlin zwischen Radeburg und Tiendorf, B91 zwischen Borau und Weißenfels, B244 zwischen Wernigerode und Schmatzfeld, in Gotha in der Urdorfer Straße, in Meißen in der Wilsdorfer Straße stadtauswärts, in Jena in der Schrödinger Straße, in Schöneberg in der Randauer Straße und in Zwickau auf dem Dr. Friedrichsring Richtung Humboldtstraße. 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
6: Also, dass 11 Grad heute Morgen beim Losgehen wenig sind, das war mir klar. Aber dass man dabei jetzt schon so frieren kann, die Erfahrung habe ich gemacht. Aktuell haben wir in Seehausen ein bisschen Regen bei 13 Grad. Immerhin 14 Grad gibt es bei Neuhaus am Rennweg und auch in Dresden. Dazu viele Wolken. Ja, es gibt auch erstmal über den Vormittag und Mittag weiter ein bisschen Regen. Nachmittags kommt dann mehr und mehr die Sonne raus bei 23 bis 28 Grad. Morgen dann andersrum. Erst freundlich, abends die Schauer bei 25 bis 30 Grad. Nochmal ein bisschen wärmer. Aber ab Mittwoch, da ist er dann da. Der herbstliche Mischmasch, dicke Schauerwolken, ab und zu ein paar Sonnenstrahlen und, naja, wird so kühler von Tag zu Tag.
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0: Hier ist MDR Jump. Nicht schlecht, ne? 1200 Euro zum Start in die neue Dingsbums-Saison sind schon wieder zusammengekommen. Dickes Danke für die 100-Euro-Spende von Stefanie und ihrem kleinen Janis aus Roland.
1: Also, wir tippen auf Waschmittel.
0: Ja. Aha. Und Sandra aus Wermsdorf.
2: Ich denke, es könnten die Blumen sein.
0: Ja, beide Ideen leider falsch und es bleibt dabei, pro falscher Idee flattert neuer Huni in den Jackpot und deshalb geht's in einer knappen Stunde, 11.10 Uhr eben um die 1200 Euro. Die ziehen auf euer Konto um, wenn ihr wisst, was genau die Dingsbums-Kinder versuchen zu beschreiben.
3: Ich glaube, man bekommt es auch oft im Supermarkt und es riecht gut.
0: So, jetzt haben wir Bescheid. Hoffentlich, ne? 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

Das MDR-Jump Verkehrszentrum mit einer kleinen Info für alle, die ganz schnell über die A9 Richtung München zischen wollen. Zwischen Markt Schorgas und Dreieck Bayreuth-Kulmbach ist nichts mit zwischen 20 Minuten Stauzeit aktuell an der Baustelle. Ja, und alle Meldungen aus unserem Verkehrszentrum natürlich gleich nach den 10:30 Nachrichten hier bei MDR-Jump.

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3: Schönen guten Tag, hier ist MDR Jump. Es ist 10.30 Uhr. Alles, was Montagvormittag wichtig ist, jetzt mit Raik Steingasser.
4: Am Flughafen in München sind gestern Nachmittag die beiden Start- und Landebahnen kurzzeitig gesperrt worden. Nach Angaben der Bundespolizei konnte etwa eine Dreiviertelstunde lang kein Flugzeug mehr abheben. Ein Pilot hatte zuvor etwas Verdächtiges wahrgenommen, die Polizei konnte aber nichts finden. Entwicklungsministerin Rim Ala-Bali Radovan hat sich besorgt über die Ebola-Epidemie in der Demokratischen Republik Kongo gezeigt. Die SPD-Politikerin sagte, es handle sich um den größten Ausbruch, den es im Land je gegeben habe. Die Bundesregierung habe ihre Hilfe deshalb auf 21 Millionen Euro aufgestockt. In Ilmenau haben tausende Fans der Schauspieler Terence Hill und Bud Spencer das Spencer Hill Festival gefeiert. Nach Angaben der Veranstalter kamen rund 20.000 Besucher. Gefeiert wird es seit 25 Jahren an jeweils unterschiedlichen Orten in Deutschland. Ilmenau war bereits mehrfach Austragungsort.
3: Und noch der Blick auf die Straßen, das macht Fabian Magerhans für uns im MDR Jump Verkehrszentrum.
5: Autobahn 9 Richtung München, Vorsicht zwischen Großkugel und Leipzig West, hier ist eine ungesicherte Unfallstelle. A9 Richtung München weiter, zwischen Marktschorgast und Dreieck Bayreuth-Kulmbach, 4 Kilometer Stau, plant am besten 20 Minuten mehr Zeit ein. Dann auf die A72 Richtung Leipzig, zwischen Stolberg Nord und Chemnitz Süd, 3 Kilometer Stau, eine Viertelstunde plus. Und Landkreis Weimarer Land, die Ortsdurchfahrt Utenbach ist gesperrt wegen Reinigungsarbeiten. In Sprotter Siedlung ist die Wurzene Landstraße im Bereich B87 nach einem Unfall gesperrt. Und Blitzer stehen auf der A71 Richtung Sangerhausen zwischen Rennwertshausen und Meiningen Süd, auf der B91 zwischen Borau und Weißenfels. In Jena blitzt es in der Schrödinger Straße, in Weißenfels in der Beutitzstraße und in Schopau am Brühl. Flo, du hast einen gesehen, wo steht denn der?
6: Auf der B2 Bundesstraße 2 in Reuten, ein Blitzeranhänger, einer der sogar drehbar ist, also der kann die Richtung wechseln. Okay. Der steht in Reuten in der Ortschaft und blitzt von Zeitz Richtung Pegau.
5: Dankeschön für den Blitzer. Und habt ihr noch was gesehen? Staus oder Blitzer? Ruft uns an, kostenlos unter 0800 123 2340.
3: Und natürlich noch fix der Blick aufs Wetter. Sieht ja eher trüb aus am Montagvormittag. Aber wenigstens hat es in Magdeburg aufgehört zu regnen bei 15 Grad. In Görlitz wolkige 16 Grad. Und in Meiningen, da ist der Schauer noch mächtig am Arbeiten bei 14 Grad. Es wird auch erstmal immer noch ein bisschen Regen geben überall. Aber zum Nachmittag wird es langsam trockener. Bisschen Sonne soll dabei sein heute noch bei bis zu 28 Grad, das ist ja der Wahnsinn. Aber es wird noch wahnsinniger, morgen noch mal bis 30 Grad. Das Wetter dann ganz anders, erst freundlich und zum Abend hin aber neue Schauer.
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Montagvormittag mit MDR Jump und einer Sorge, die wahrscheinlich viele Eltern kennen. Was soll aus dem Jungen nur werden? Naja, irgendwas mit Musik, wenn Mutti einen Plattenladen mitten in London hat. Soweit stand der Karriereplan von Moskina schon mal. Dass er damit 15 die Schule schmeißt, um in Cafés und Einkaufszentren singen. Ich schätze, das dürfte Mutti nicht so gut gefallen haben. Aber Moskina hat sich voll durchgebissen und tada, da ist er auch schon bei MDR Jump im Radio mit Worshipping the Sun.

0: Schönen guten Montag. Wir sind bei MDR Jump heute Morgen mit Sarah und Lars mit der ganzen Guten Morgen-Familie in die neue Dingsbums-Saison gestartet. Und ich tausche jetzt einen Begriff gegen 1200 Euro ein. Die haben sich nämlich heute schon wieder zusammengeläppert in unserem Dingsbums-Jackpot. 11.10 Uhr, unsere nächste Dingsbums-Spielrunde. Welchen Begriff könnten die Kids meinen?
1: Es riecht gut.
0: Ja. Das ist der zweite Hinweis, den wir heute bekommen haben. 10 vor 7. So, und jetzt bin ich gespannt, was ihr 10 nach 11 anzubieten habt, um euch die 1200 Euro aus dem Jackpot zu holen. Hier bei MDR Jump.

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13: Um 11 Uhr mit Raik Steingasser. AfD-Bundesparteichef Tino Chrupalla hat nach dem AfD-Sieg bei der Landtagswahl in Sachsen-Anhalt Gesprächsangebote an alle Parteien angekündigt. Chrupalla sagte MDR aktuell, die AfD habe einen klaren Wählerauftrag zum Regieren. Man werde alles in Bewegung setzen, die Mehrheiten zu bekommen, dass AfD-Spitzenkandidat Ulrich Siegmund zum Ministerpräsidenten gewählt werde. Dabei werde es Kompromisse brauchen. Bei grundsätzlichen Dingen wie Migration, Energie und Bildungspolitik gebe es aber keine Diskussion. Siegmund erklärte auf einer Pressekonferenz mit der Bundesspitze, es werde sich zeigen, ob einzelne Fraktionen oder einzelne Abgeordnete künftig gemeinsam mit der AfD Verantwortung tragen wollten. Die AfD hat die Landtagswahl mit 43,8% deutlich gewonnen. Es fehlen aber 3 Sitze zur absoluten Mehrheit. BSW-Spitzenkandidat Thomas Schulze hat eine Unterstützung von Ulrich Siegmund bei der Wahl zum Ministerpräsidenten in Sachsen-Anhalt nicht ausgeschlossen. Dem MDR sagte er am Morgen, man wolle keinen CDU-Ministerpräsidenten mehr haben. Im Deutschlandfunk erklärte Schulze, sollte sich Siegmund zur Wahl stellen, dann werde sich die BSW-Fraktion bei einem dritten Wahlgang enthalten. Dort reicht eine einfache Mehrheit für die Wahl des Ministerpräsidenten. Kanzleramtsministerin Nina Warken hat nach dem CDU-Wahldebakel in Sachsen-Anhalt eine Debatte über eine Ablösung von Bundeskanzler Friedrich Merz abgelehnt. Im ARD-Morgenmagazin sagte sie, die Bundesregierung sei für 4 Jahre gewählt, ebenso der Bundestag. Personalfragen zu stellen wäre jetzt das Falscheste. Bundeskanzler Merz sei derjenige, der Dinge anstoße und voranbringe. Die schwarz-rote Koalition müsse schneller werden, damit die angegangenen Reformen umzusetzen. In Erfurt ist einen Tag nach der Gründung einer neuen Partei durch Ex-BSW-Abgeordnete die BSW-Fraktion zusammengekommen. Sie hat noch 12 Abgeordnete, nur 2 davon sind aber noch Mitglieder des BSW. Nach eigenen Angaben wollen sie beraten, ob die Fraktion mit neuem Namen weiterbestehen oder neu gegründet werden soll. Ex-BSW-Abgeordnete hatten gestern Abend die Gründung einer neuen Partei mit dem Namen Thüringen gerecht verkündet. Der Brand an einem Umspannwerk in Berlin ist ersten Erkenntnissen zufolge durch einen technischen Defekt entstanden. Die Polizei erklärte, dieser habe offenbar einen Kurzschluss und eine Explosion ausgelöst. Daraufhin waren Dutzende Ampeln ausgefallen. Das waren die Nachrichten.
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14: Autobahn 9 Richtung München zwischen Marktschorgast und Dreieck Bayreuth-Kulmbach. 4 Kilometer Stau an der Baustelle. Plant ihr ungefähr 20 Minuten mehr Zeit ein. Nach Unfällen sind gesperrt die B174 zwischen Reizenhain und Abzweig Lobland. In Chemnitz die Kreuzung Walder Klippestraße, Augustusburger Straße. Nach Unfällen gesperrt in Sportler Siedlung die Wurzener Landstraße im Bereich B87 und in Möckern die B246 Bahnhofstraße zwischen Lochauer Weg und am Markt. Blitzer stehen auf der A4 Richtung Görlitz am Dreieck Dresden Nord, dann auf der A4 Richtung Frankfurt zwischen Bad Hersfeld und Kirchheimer Dreieck. B2 in Reuden blitzt es Richtung Pegau, in Erfurt Nordhäuser Straße stadteinwärts, in Jena in der Schrödinger Straße beidseitig, in Schopau am Brühl und in Zwickau in der Bahnhofstraße stadteinwärts. 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
9: Ach, perfekt, ne? Wenn das Wetter zum Wochentag passt. Montags Wetter vom Allerfeinsten in Halle. Trübe 15 Grad im Plauen, wolkig, aber immerhin 17 Grad. Es regnet in Bad Langensalza bei 12 Grad. Ja, und heute wird es auch Vormittag und Mittag rum immer noch ein paar Schauer geben. Zum Nachmittag soll dann ab und zu die Sonne dazukommen bei 23 bis 28 Grad. Morgen machen wir es dann andersrum. Erst freundlich, abends dann die Schauer. Und es wird morgen nochmal, ja, seltsam warm. 25 bis 30 Grad, aber ab Mitte der Woche dann herbstlicher Mix aus Schauerwolken, Sonnenstrahlen und dann wird's auch kühler.
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9: Mit Anykamera und 1200 Euro, die gern auf euer Konto umziehen möchten, mit einem einzigen richtigen Begriff. Die Frage ist, was beschreiben denn unsere putzigen Dingsbumskinder hier?
15: Ich glaube, man bekommt es auch oft im Supermarkt und es riecht gut.
9: Wer eine Idee hat, immer her damit. An der 0800 123 2340 kostenlos anrufen und den 1200 Euro schweren Jackpot abräumen. 0800 123 2340 und dann hören wir uns hier im Radio schon nach den nächsten beiden Lieblingshits pünktlich 11:10 Uhr.

0: Wenn wir hier schon so gemütlich bei MDR Jump mit Tom Odell und Lost Frequencies durch den Montagvormittag schippern, da ist Fabian Magerhans mit der nächsten Sofortmeldung nicht weit.
1: Ja, A72 Richtung Leipzig zwischen Zwickau Ost und Hartenstein. Hier liegt ein Sofa auf der Fahrbahn. Vorsicht. 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

0: 1.200 Euro tausche ich jetzt ein gegen einen einzigen richtigen Begriff, denn es ist sowas von 11.10 Uhr.
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0: Ja, also um 1.200 Euro geht es für den richtigen Begriff. Wenn ihr mir sagen könnt, was beschreiben denn die Kiddies hier?
2: Ich glaube, man bekommt es auch oft im Supermarkt und es riecht gut.
0: Das klingt schon mal nett. Ich hoffe, ich habe das jetzt richtig gesagt. 0800 123 2340. Schönsten Montag. Hier ist Annie. Wer ist denn da? Huhu.
3: Hallo? Hallo?
0: Ja, hallo? Ja, hallo?
3: Hier ist der Uwe.
0: Ach, der Uwe. Horch mal an.
3: Bin ich in der Leitung? Krass.
0: Ja, du bist auch im Radio direkt zu hören.
3: Ja, das überrascht mich gerade.
0: Das freut mich. Lieber Uwe, wo bist du denn zu Hause?
3: Ich wohne in Gröditz.
0: Und du hast Montagvormittag Zeit, mit mir zu telefonieren, weil...
3: Ja, ich Spätschicht habe.
0: Ach so, dann bist du jetzt, hoffe ich, noch beim Frühstück ganz gemütlich.
3: Leider nicht. Also früh müsste man einen Sohnemann in eine Kita bringen und dann wollen wir noch einkaufen.
0: Ja,
3: na ja. Das ist alles Übliche.
0: Das Familiengerassel. Aber vielleicht könnt ihr euch ja für 1.200 Euro eine klitzekleine Auszeit gönnen.
3: Ja, lieber, das ist super, weil wir gerade im Urlaub zu Ende, kann man die Urlaubskasse wieder auffüllen.
0: Da erzähl mir nichts, Uwe. Erzähl mir nichts.
3: Genau.
0: Dann wirf doch einfach mal deine Idee in den Raum.
3: Ich denke, es ist Parfüm.
0: Im Supermarkt? Doch,
3: ja,
0: warte.
3: Gibt's auch.
0: Ja, Uwe, da merkt man gleich, du gehst viel einkaufen mit deiner Familie.
3: Ja.
0: Oh nee, Uwe.
3: Schade.
0: Ja.
3: Naja, gut.
0: Also für diese Runde schade. Aber guck mal, jetzt hast du uns in unseren Dingsbums-Jackpot gleich nochmal 100 Euro mit reinspendiert. 1.300 Euro. Meld dich doch einfach, falls du noch nicht direkt in die Arbeit reinstarten musst, um 14.10 Uhr bei Timo im Feierabend-Countdown.
3: Da bin ich schon am Wirbeln.
0: Ja, na, dann sag deiner Frau Bescheid oder so.
3: Na, die ist genau jetzt in einer anderen Leitung gerade irgendwo.
0: Ach so.
3: Ja,
0: ja, dann hat die ja mitgehört. Wisst ihr Bescheid?
3: Genau,
0: die ganze Familie arbeitet am Dingsbums-Jackpot. Finde ich gut.
3: Genau. Jo.
0: Alles klar, na denn, schöne Schicht.
3: Ciao.
0: Liebe Grüße an die Kollegen. Tschüss.
3: Tschüss. Schönen Feierabend.
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0: Fabian Magerhans hat im MDR Jump Verkehrszentrum den Blick auf die Straßen und da gibt's eine Sofortmeldung, Fabian.
1: Ja, A14 Richtung Dresden, Vorsicht zwischen Könnern und Lübbejün, liegt auf der linken Spur ein großes Plasteteil.
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2: Schönen guten Montag, hier ist MDR Jump. Es ist gleich 11.30 Uhr und das Wichtigste heute Vormittag jetzt mit Jean-Marc Höckemis.
3: Sachsens Grundwasserspiegel ist in diesem Jahr weiter gesunken. Nach Angaben des Landesamtes für Umwelt, Landwirtschaft und Geologie werden derzeit an 88% der Messstellen die sonst üblichen Grundwasserstände um gut einen halben Meter unterschritten. Insgesamt senken die Werte seit dem Jahr 2013. Bei israelischen Luftangriffen auf eine Stadt im Südlibanon sind am Morgen mindestens 11 Menschen getötet worden. Das israelische Militär hat nach libanesischen Angaben vorher keine Warnungen ausgegeben. Gestern waren bei israelischen Luftschlägen 7 Menschen getötet worden. In Italien haben Bahngewerkschaften zu einem 24-stündigen Streik aufgerufen. Der Ausstand soll heute Abend beginnen. Bahnreisende müssen mit Verspätungen und Ausfällen rechnen. Ob auch Verbindungen von und nach Deutschland betroffen sind, ist noch unklar.
2: Das MDR Jump Verkehrszentrum im Blick auf die Straßen. Und bevor wir zum Sofa auf der A72 kommen, Fabian, geht's mal mit der A2 wieder los.
4: Ja, der Baustellenstau Richtung Hannover zwischen Uexleben und Bornstedt. 4 Kilometer stockender Verkehr, plant hier ungefähr 10 Minuten mehr Zeit ein. In Bayern auf der A9 Richtung München an der Baustelle zwischen Markt Schorgast und Dreieck Bayreuth-Kulmbach. 4 Kilometer Stau, 20 Minuten dauert's länger. Dann Vorsicht, A14 Richtung Dresden zwischen Könnern und Le Bellune liegt ein Plasteteil auf der linken Spur. Dann das Sofa. A72 Richtung Leipzig, fahrt bitte vorsichtig zwischen Zwickau-Ost und Hartenstein, das liegt hier auf der Fahrbahn. Nach Unfällen sind gesperrt die B174 zwischen Reizenhain und Abzweig Lobland, in Chemnitz die Kreuzung Walter-Knippel-Straße, Augustsburger Straße und in Spotter-Siedlung eine Sperrung in der Wurzener Landstraße im Bereich der B87. Und Blitzer stehen auf der A4 Richtung Görlitz am Dreieck Dresden-Nord, B96 Ortsausgang Bautzen Richtung Hoyerswerda, in Erfurt in der Nordhäuser Straße stadteinwärts, in Gera Stadtring Südost im Bereich der Plauenschen Straße und in Magdeburg in der Herrenkrugstraße stadteinwärts. Habt ihr noch Staus oder Blitzer gesehen? Ruft uns an, kostenlos unter 0800 123 2340.
2: Das ist ja gar nicht mehr so schnuckelig hier, das Wetterchen. Trüb, nass mit Regen in Wittenberg bei schmalen 13 Grad. Die Temperaturen gehen rauf bei euch in Gera heute Vormittag auf 18 Grad. Dazu bedeckter Himmel in Aue, ein bisschen Regen bei 19 Grad. Bis maximal 28 Grad soll es ja heute örtlich geben. Dazu Vormittag, Mittag, Regen, nachmittags dann aber auch mal ein paar freundliche Abschnitte. Morgen machen wir es andersrum. Wir starten freundlich in den Dienstag zum Feierabend. Morgen dann aber die Schauer und morgen wird es nochmal 25 bis 30 Grad warm.
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MDR Jump, ich habe eine kleine Warnung. Ja, und zwar für alle, die empfänglich für Ohrwürmer sind. Da melde ich mich auch gleich selber mal. Also wenn wir so einen Song hören und der schnipst uns dann den ganzen Tag durch den Kopf. Das ist natürlich immer so ein Ding, wenn Nico Santos einen nächsten Lieblingshit spendiert. Ja? Why Don't You Stay? Da weiß ich jetzt schon, dass ich den bis abends nicht loskriege. Gott sei Dank. Mal sehen, wie lange es hält. Checken wir jetzt hier bei MDR Jump.

0: Unser Fabian Magerhans aus dem MDR Jump Verkehrszentrum hat eine Sofortmeldung für euch.
1: Geht auf die A4 Richtung Frankfurt. Zwischen Weimar und Nora liegt ein Schlauch auf der rechten Spur.
0: Dankeschön fürs Bescheid sagen und alle Meldungen aus unserem Verkehrszentrum gleich nach den 12 Uhr Nachrichten hier bei MDR Jump.

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17: Um 12 Uhr mit Jean-Marc Heukemes. AfD-Bundesparteichef Tino Chrupalla hat nach dem AfD-Sieg bei der Landtagswahl in Sachsen-Anhalt Gesprächsangebote an alle Parteien angekündigt. Chrupalla sagte MDR aktuell, die AfD habe einen klaren Wählerauftrag zum Regieren. Man werde alles in Bewegung setzen, die Mehrheiten zu bekommen, dass AfD-Spitzenkandidat Ulrich Siegmund zum Ministerpräsidenten gewählt werde. Dabei werde es Kompromisse brauchen. Bei grundsätzlichen Dingen wie Migration, Energie und Bildungspolitik gebe es aber keine Diskussion. Siegmund erklärte auf einer Pressekonferenz mit der Bundesspitze, es werde sich zeigen, ob einzelne Fraktionen oder einzelne Abgeordnete künftig gemeinsam mit der AfD Verantwortung tragen wollten. Die AfD hat die Landtagswahl mit 43,8% klar gewonnen. Es fehlen aber 3 Sitze zur absoluten Mehrheit. BSW-Gründerin Sarah Wagenknecht hat sich offen für eine Zusammenarbeit mit der AfD in Sachsen-Anhalt gezeigt. Wagenknecht sagte, es gebe künftig hoffentlich Mehrheiten für einen Kurswechsel. Sie nannte konkret eine andere Energiepolitik, ein Ende der Russland-Sanktionen und eine Reform des öffentlich-rechtlichen Rundfunks. BSW-Spitzenkandidat Thomas Schulze sagte, sollte sich Ulrich Siegmund im Landtag zur Ministerpräsidentenwahl stellen, werde sich die BSW-Fraktion im 3. Wahlgang enthalten. Dort würde Siegmund eine einfache Mehrheit reichen. Im VW-Werk Osnabrück sollen künftig keine Autos, sondern Rüstungsgüter produziert werden. Der Konzern teilte mit, das Werk werde an den Finanzinvestor Aurelius und das Land Niedersachsen verkauft. Zunächst würden dort Luftverteidigungssysteme des israelischen Iron Dome-Herstellers Rafael produziert. Knapp 1.400 der 1.800 Mitarbeiter sollen weiter beschäftigt werden. Die Thüringer BSW-Landtagsfraktion will sich nach dem Parteiaustritt der meisten Mitglieder auflösen. Das teilte die bisherige Fraktionsspitze in Erfurt mit. Danach solle es eine Fraktionsneugründung durch die ehemaligen BSW-Abgeordneten geben. Die Ex-BSWler um Finanzministerin Katja Wolf hatten gestern eine neue Partei mit dem Namen Thüringen gerecht gegründet. Sie wollen weiter die Regierung von CDU-Ministerpräsident Mario Vogt stützen. Nord- und Ostsee haben sich in diesem Sommer ungewöhnlich stark aufgeheizt. Wie das Bundesamt für Seeschifffahrt in Hamburg mitteilte, betrug die durchschnittliche Oberflächentemperatur der Ostsee von Juni bis August 17,2 Grad. Bei der Nordsee waren es 15,6 Grad. Das sei jeweils rund 1 Grad über den langjährigen Mittelwerten. Das waren die Nachrichten.
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19: A4 Richtung Frankfurt, ein Schlauch, der liegt zwischen Weimar und Nora auf der rechten Spur. Fahrt da bitte vorsichtig. A9 Richtung München zwischen Marktschorgast und Dreieck Bayreuth-Kulmbach an der Baustelle noch 4 Kilometer Stau, 20 Minuten plus. A14 Richtung Dresden zwischen Könnern und Lübbe-Jün liegt ein Pflasterteil auf der linken Spur. Und nach Unfällen sind gesperrt einmal die B174 zwischen Reizenhain und Abzweig Lobland. Und in Chemnitz die Kreuzung Walter Kilometer Klippestraße, Augustusburger Straße. In Bad Langensalza an der Kreuzung Gotha, Landstraße, Poststraße staut sich der Verkehr nach einem Unfall. Und Blitzer stehen auf der A4 Richtung Görlitz am Dreieck Dresden Nord, A73 Richtung Bamberg zwischen Dreieck Suhl und Suhl Zentrum, B96 Ortsausgang Bautzen Richtung Hoyerswerda, B189 zwischen den Abzweigen Polkern und Behrendt und in Erfurt in der Nordhäuser Straße stadteinwärts. In Gera blitzt es auf dem Stadtring Südost im Bereich der Plauenschen Straße Richtung Weida, in Magdeburg in der Herrenkrugstraße und in Rudolstadt in der Breitscheidstraße. 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
18: Also ganz ehrlich, so unter uns, ne? Heute Morgen habe ich noch gedacht, zackt. Ich hatte komplett vergessen, wie kalt 11 Grad sich anfühlen können. Gott sei Dank krabbeln die Temperaturen jetzt ein bisschen rauf, immerhin. 15 Grad und Regen in Bernburg. Erfurt auch ein bisschen Regen bei 16 Grad und in Oschatz, yay, schon mal 18 Grad. Maximal 23 bis 28 Grad werden heute erwartet. Über den Mittag noch ein bisschen Regen. Zum Nachmittag hin soll zwischen den dicken Wolken auch mal ein bisschen die Sonne rauskommen. Morgen andersrum, erst freundlich, später die Schauerwolken. Und morgen nochmal 25 bis 30 Grad örtlich. Ab Mittwoch dann aber, naja, so ein bisschen herbstlich, ja? Dicke Schauerwolken, paar Sonnenstrahlen zwischendrin und es wird kühler.
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0: Schönen guten Montag, hier ist MDR Jump mit 1300 Euro, aktuell ja im Jackpot. Wir sind heute mit euch in eine neue Dingsbums-Saison gestartet. Kinder erklären die Welt, wer errät, welchen Begriff sie meinen, gewinnt den kompletten Jackpot. Bei der Suche nach der Lösung müssen wir oft auch ganz schön um die Ecke denken. Aber da merken wir auch, wie faszinierend Kindersprache eigentlich ist. Denn gerade die Kleinen haben ja echt kreative Ideen, wenn es um Aussprache zum Beispiel geht. Ne? Lustig bis putzig, wenn aus Schokolade die Scholala wird oder die Blume eine Pume ist. Wieso Kinderwörter so herrlich verrumknuddeln? Das weiß Logopädin Patricia Pomnitz. Sie beschäftigt sich in ihrer Praxis Sprachgold mit der Sprachentwicklung von Kindern und sagt,
1: ja, Sprechen ist ja eine echte Höchstleistung. Und wenn wir mal bei dem Wort Schokolade bleiben, da muss ein Kind ja mehrere verschiedene Laute und Silben in der richtigen Reihenfolge planen und dann letzten Endes blitzschnell aussprechen. Und dieses Planen und die motorische Programmierung der Sprechwerkzeuge, die gelingt kleinen Kindern noch nicht immer. Und deshalb vereinfachen sie manche schwierigen Wörter und dann wird zum Beispiel aus dem Wort Schokolade ein lustiges Wort wie Kokolade oder Lade. Ganz typisch ist auch die Banane, die vereinfacht wird zu Nane.
0: Ja, niedlich, ne? Aber interessant ist doch, dass Kinder das nicht einfach irgendwie so machen. Nee. Da steckt ein Plan dahinter.
1: Dahinter steckt tatsächlich ein echtes System, ein Muster. Denn die Kinder lassen Laute und Silben nach bestimmten Mustern weg und vereinfachen sie. Und das Ganze nennt man phonologischer Prozess. Und für Eltern ist es spannend zu wissen, dass viele Vereinfachungsprozesse ganz entwicklungstypisch sind. Das heißt, die dürfen bis zu einem bestimmten Alter in der Sprachentwicklung auftreten. Und ob eine Aussprache altersgerecht ist, das kann dann eben eine Logopädin in einer Aussprachediagnostik feststellen.
0: Ja, und auch wenn unsere Muttersprache schwer zu lernen ist, ne, Kids gehen da ziemlich kreativ vor. Einfach ein paar Silben oder Laute weglachen lassen und zack, ist die Sache auch schon erledigt. Und da haben wir noch gar nicht über das unterhaltsame Phänomen gesprochen, dass Kinder immer dann Peinlichkeiten raushauen, wenn möglichst großes Publikum anwesend ist, Familie, Freunde und so. Ne? Das lassen wir uns heute Mittag noch genauer von Logopädin Patricia Pomnitz erklären. Einfach dranbleiben hier bei MDR Jump.

0: Hallo, wie ist es nochmal? Sarah und Lars aus der MDR Jump. Guten Morgen, Familie.
1: Und es könnte sein, dass Dr. M-Kuss den kompletten restlichen Tag mit Downloads und Updates beschäftigt ist.
2: Wenn ich mir jetzt drüben im Schuppen eine Schubkarre schnappe und jedes verdammte Datenbit einzeln aus dem Server abhole, bin ich 3 Tage früher fertig mit der Installation.
1: Tja, bis zur 9. Folge Dinge, die man nicht braucht, ist das Update dann hoffentlich durch.
0: Ja, die gibt's morgen, wie gewohnt, um 7.40 Uhr in der MDR Jump. Guten Morgen, Familie.
2: Bleibt Zeit, in aller Ruhe den Werkzeugkasten zu sortieren.
0: Ja, und jetzt geht's hier aber erstmal weiter mit Annie und euren Lieblingshits.
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6: Montagmittag seid ihr bei MDR Jump. Es ist 12.30 Uhr. Was wichtig ist, jetzt mit Jean-Marc Heukemes.
7: Sachsens Grundwasserspiegel ist in diesem Jahr weiter gesunken. Nach Angaben des Landesamtes für Umwelt, Landwirtschaft und Geologie werden derzeit an 88% der Messstellen die sonst üblichen Grundwasserstände um gut einen halben Meter unterschritten. Insgesamt sinken die Werte seit dem Jahr 2013. Bei israelischen Luftangriffen auf eine Stadt im Südlibanon sind am Morgen mindestens 11 Menschen getötet worden. Das israelische Militär hat nach libanesischen Angaben vorher keine Warnungen ausgegeben. Gestern waren bei israelischen Luftschlägen 7 Menschen getötet worden. In Italien haben Bahngewerkschaften zu einem 24-stündigen Streik aufgerufen. Der Ausstand soll heute Abend beginnen. Bahnreisende müssen mit Verspätungen und Ausfällen rechnen. Ob auch Verbindungen von und nach Deutschland betroffen sind, ist noch unklar.
6: Den Blick auf die Straßen direkt aus dem MDR-Jump-Verkehrszentrum. Jetzt mit Fabian Magerhans.
8: A2 Richtung Hannover, zwischen Uxleben und Bornstedt, 4 Kilometer Stau und stockender Verkehr. A9 Richtung Berlin, zwischen Niemek und Brück, ist eine ungesicherte Unfallstelle. Und A9 Richtung München, zwischen Marktschorgast und Dreieck Bayreuth-Kulmbach, 4 Kilometer Stau an der Baustelle. Hier dauert es ungefähr 20 Minuten länger. Nach Unfällen sind gesperrt die B174 zwischen Reizenhain und Abzweig Lobland. Und im Landkreis Harz die Straße zwischen der A36 Abfahrt Aschersleben West und Holm am Abzweig Frohse. In Bad Langensalza an der Kreuzung Gotha Landstraße, Poststraße, Stau und stockender Verkehr nach einem Unfall. Und Blitzer stehen auf der A71 Richtung Sangerhausen zwischen Rentwertshausen und Meiningen Süd, B183 zwischen Rösa und Hoch, B189 zwischen den Abzweigen Polkern und Behrendt wird geblitzt, in Erfurt in der Nordhäuser Straße stadteinwärts, in Gera auf dem Stadtring Südost im Bereich der Plauenschen Straße Richtung Weida, in Halle ein Blitzer in der Kröllwitzer Straße stadteinwärts, in Ruderstadt in der Breitscheidstraße und in Waltersdorf Richtung Stadt Roda. 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
6: Der Blick aufs herbstlich anmutende Wetter heute Mittag. Es ist trüb, bedeckt, 16 Grad frisch in Harzgerode. 16 Grad auch in Sondershausen, dazu so ein bisschen Regen in Chemnitz, einfach nur dicke Wolken. Aber immerhin, da geht's schon mal los mit den 20 Grad. Wir erwarten ja heute 23 bis 28 Grad sogar örtlich. Dazu über den Mittag weiter ein bisschen Regen. Zum Nachmittag soll dann zwischen den ganzen dicken Wolken mal ein bisschen die Sonne rausgucken. Morgen andersrum, erst freundlich, dann die Schauerwolken und es wird morgen ja seltsam warm. Auf einmal 25 bis 30 Grad nochmal, bevor es ab Mittwoch dann deutlich frischer wird.
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MDR Jump ist hier. Schöne Mittagspause. 34 Grad und knalle Sonne heute Mittag. Also, nee, nicht hier bei uns im Osten, ne? Palma de Mallorca. Aber ich kann uns trotzdem mit ein bisschen Sonne versorgen. Einfach hier im Radio. Dankeschön an Gentleman, der so einen schönen Sommersong gebaut hat. Wildfire heißt er. Läuft bei MDR Jump.

Montagmittag, hier ist MDR Jump. Mama, guck mal, der Mann hat aber einen riesen Bauch. Das ist eine amüsante Situation für alle, die nicht Mama oder der Mann mit dem Bauch sind. Aber wie reagieren? Das klären wir in 20 Minuten hier bei MDR Jump.

0: Transportmeldung. Vorsicht auf der A13 Richtung Dresden zwischen Freiwalde und Duben. Fahrzeugteile liegen auf der linken Spur.
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8: Um 13 Uhr mit Jean-Marc Heukemes. Nach der Wahl in Sachsen-Anhalt hat AfD-Spitzenkandidat Ulrich Siegmund Gespräche mit anderen Parteien aufgenommen. Siegmund sagte in Berlin, sein Anspruch für eine Regierungsübernahme sei eine stabile Mehrheit. Er habe sich bereits mit Kollegen anderer Parteien ausgetauscht. Siegmund bekräftigte sein Ziel, zur Wahl als Ministerpräsident anzutreten. Zur absoluten Mehrheit fehlen der AfD allerdings 3 Sitze. Das BSW schloss eine Unterstützung für Siegmund nicht aus. Die Bundesregierung hat auf den Wahlausgang in Berlin bislang zurückhaltend reagiert. Ein Sprecher sagte in Berlin, man mache keine Politik für ein einzelnes Bundesland, sondern für ganz Deutschland. Ziel sei es, den Wirtschaftsstandort erfolgreich zu gestalten und zukunftsfähige Sozialsysteme zu schaffen. Vizekanzler und SPD-Chef Lars Klingbeil hatte das Wahlergebnis in Sachsen-Anhalt bereits gestern als Signal an Berlin bezeichnet. Man müsse jetzt auch über die Politik der Bundesregierung nachdenken. AfD-Parteichef Tino Chrupalla forderte eine Sonderwirtschaftszone für Ostdeutschland. Im VW-Werk Osnabrück sollen künftig keine Autos, sondern Rüstungsgüter produziert werden. Der Konzern teilte mit, das Werk werde an den Finanzinvestor Aurelius und das Land Niedersachsen verkauft. Zunächst würden dort Luftverteidigungssysteme des israelischen Iron Dome-Herstellers Rafael produziert. Knapp 1.400 der 1.800 Mitarbeiter sollen weiter beschäftigt werden. Die Thüringer BSW-Landtagsfraktion will sich nach dem Parteiaustritt der meisten Mitglieder auflösen. Das teilte die bisherige Fraktionsspitze in Erfurt mit. Danach solle es eine Fraktionsneugründung durch die ehemaligen BSW-Abgeordneten geben. Die Ex-BSWler um Finanzministerin Katja Wolf hatten gestern eine neue Partei mit dem Namen Thüringen Gerecht gegründet. Sie wollen weiter die Regierung von CDU-Ministerpräsident Mario Vogt stützen. Nord- und Ostsee haben sich in diesem Sommer ungewöhnlich stark aufgeheizt. Wie das Bundesamt für Seeschifffahrt in Hamburg mitteilte, betrug die durchschnittliche Oberflächentemperatur der Ostsee von Juni bis August 17,2 Grad. Bei der Nordsee waren es 15,6 Grad. Das sei jeweils rund 1 Grad über den langjährigen Mittelwerten. Das waren die Nachrichten.
9: Und aus unserem MDR Jump Verkehrszentrum der zuverlässigste Verkehrsservice im Osten. A2 Richtung Hannover. Zwischen Oechsleben und Bornstedt braucht ihr eine Viertelstunde Geduld. Hier gibt's 4 Kilometer Stau und stockenden Verkehr. A9 Richtung Berlin. Zwischen Niemeck und Brück Stau nach einem Unfall. A9 Richtung München zwischen Markt Joggerst und Dreieck bei Rott-Kulmbach 4 Kilometer Stau. An einer Baustelle müsst ihr mit 20 Minuten Wartezeit rechnen. A38 Richtung Göttingen zwischen Bleicherode und Breitenworbis brennt ein PKW. Und Vorsicht auch auf der A71 Richtung Sangerhausen zwischen Erfurt-Stotternheim und Erfurt-Nord läuft ein Schwan. Die B174 ist zwischen Reizenhain und Abzweig Gelobtland nach einem Unfall gesperrt und im Landkreis Harz ist die Straße zwischen A36 Abfahrt Aschersleben West und Holm in Höhe Frohse nach einem Unfall gesperrt. Aktuelle Blitzer auf der B183 zwischen Röser und Puch, in Erfurt einer in der Nordhäuser Straße stadteinwärts, in Halle in der Kröwitzer Straße auch stadteinwärts, stadtauswärts wird in Liechtenstein-Sachsen in der Glaucher Straße geblitzt, einer noch in Meißen in der Wilsdruffer Straße stadtauswärts und in Waltersdorf Richtung Stadtroda. Wenn ihr unterwegs aber mehr Blitzer entdeckt oder auch Staus seht heute Mittag, meldet's bei uns. Mit einem kostenlosen Anruf geht's unter der 0800 123 2340. Dankeschön. Und natürlich noch fix der Blick auf unser Matschepampenwetter, zumindest heute Mittag. Kein Sonnenstrahl zu sehen in Halle bei 18 Grad, bedeckter Himmel in Schleiz bei 20, Hoyerswerda auch bedeckt 18 Grad. Es kann auch über Mittag jetzt noch ein bisschen Regen geben, aber spätestens zum Nachmittag hin und wieder mal ein paar Sonnenstrahlen mit dabei. Wir erwarten heute 23 bis 28 Grad maximal. Morgen soll es dann sogar noch wärmer werden mit 25 bis örtlich sogar 30 Grad. Da haben wir es dann erst am Dienstagvormittag mit ein paar Sonnenstrahlen zu tun und abends kommen dann Schauerwolken vorbei und ab Mittwoch dann deutlich herbstlicher überall. Dicke Schauerwolken, es wird deutlich kühler ab Mitte der Woche.
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0: mit MDR Jump und Situationen, die einfach nur zum Piepen sind, wenn Kinder einfach mal raushauen. Die Tante hat aber viele Falten. Es schmeckt eklig. Also direkt und gerade raus, Kinder sagen einfach mal, was sie denken. Nicht nur bei unserem beliebten Ratespiel Dingsbums, mit dem wir ja heute in die neue Saison gestartet sind. Vor allem hauen die Kiddies das im Alltag raus. Einkaufen, Besuch bei Verwandten und so, ne? Lautstark, ungeniert. Und das sagt dann auch, ja, für Eltern oftmals für ziemlich peinliche Momente. Warum die lieben Kleinen uns regelmäßig in so Situationen bringen, das erklärt Logopädin Patricia Pomnitz von Sprachgold so.
1: Ja, kleine Kinder sind einfach ausgesprochen gute Beobachter, aber sie besitzen noch keinen vollständig entwickelten sozialen Filter und wissen somit noch nicht, welche Wirkung eine bestimmte Bemerkung auf andere hat. Sie können sich da noch nicht so gut in unser Wertesystem hineinversetzen. Und so ein Satz wie, warum hat der Mann so eine große Nase, ist dann keine Bosheit, sondern das Kind beschreibt einfach das, was ihm gerade jetzt auffällt. Seine Perspektive ist die wichtigste in dem Moment und was es vielleicht auch noch nicht versteht und nicht einordnen kann. Und deshalb spricht es das laut aus und möchte einfach das, was es sieht, verstehen.
0: Ja, aber für Erwachsene dann eben doch meist unangenehm. So, das ist die Frage, wie reagieren wir in so einem Moment am besten?
1: Wenn wir dann beschämt reagieren, hilft das tatsächlich gar nicht. Am besten ist es eher, ganz ruhig zu bleiben und zu sagen, aha, das ist dir aufgefallen, wir kommentieren aber den Körper anderer nicht zum Beispiel. Und später kann man dann in Ruhe nochmal erklären, warum manche Bemerkungen verletzend sein können. Denn Kinder brauchen einfach diese sozialen Vorbilder und Erklärungen.
0: Ja, es ist zwar unangenehm, ne? Aber die wichtigste Erkenntnis soll sein, sie meinen es wirklich. Einfach mal nicht böse. So, und wenn da mal wieder was aus dem kleinen Plappermaul rauspurzelt, nicht gleich losschimpfen. Und wir haben da übrigens noch mehr spannende Fragen rund um Kindersprache. Die erklärt uns Patricia Pomnitz unter anderem auch in ihrem neuen Buch Wie Worte wachsen, heißt das. Ja, und bei meinem lieben Kollegen Timo Klose, der kann ja mit seinen Kiddies sicherlich auch ein Lied davon singen. Da hören wir mehr davon im Feierabend-Countdown ab 14 Uhr hier bei MDR Jump.

Eine Sofortmeldung gibt's aus unserem MDR-Jump-Verkehrszentrum. Fahrt vorsichtig auf der A4 Richtung Görlitz zwischen Salzenforst und Bautzen-West liegen Fahrzeugteile. Alle Meldungen aus unserem Verkehrszentrum gleich nach den 1:30 Nachrichten hier bei MDR Jump. 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
3: Tachchen, hier ist MDR Jump. Es ist 13.30 Uhr. Das Wichtigste zum Montagmittag mit Jean-Marc Heukemes.
9: Die Gaspreise auf dem europäischen Großhandelsmarkt sind auf den höchsten Stand seit mehr als 3 Jahren gestiegen. Das hat das Vergleichsportal Verivox errechnet. Wie schnell diese Preisbewegungen bei den Haushalten ankämen, hänge von der Beschaffungsstrategie der Versorger ab. Russland und Nordkorea haben die erste Straßenbrücke zwischen beiden Staaten eröffnet. Die staatliche russische Nachrichtenagentur TASS meldet, das Bauwerk umspanne den Fluss Tumen und sei ein Meilenstein für die bilaterale Partnerschaft. Die Brücke soll den Angaben zufolge die Beziehungen vertiefen und den Handel ankurbeln. Die Stadt Jena wirbt mit einer Prämie dafür, den Hauptwohnsitz in der Stadt anzumelden. Hintergrund ist die sinkende Einwohnerzahl. Die Kampagne richtet sich nach Angaben der Stadt vor allem an Studierende, Auszubildende und junge Erwachsene. Wer einen Hauptwohnsitz anmeldet, soll demnach bis zu 120 Euro erhalten.
3: Und aus unserem MDR-Jump-Verkehrszentrum noch der Blick auf die Straßen. Zur A2 Richtung Hannover zwischen Irxleben und Bornstedt. 4 Kilometer Stau und stockender Verkehr mit einer Verzögerung von 10 Minuten. Fahrt auch vorsichtig auf der A4 Richtung Görlitz zwischen Salzenforst und Bautzen-West liegen Fahrzeugteile. A9 Richtung Berlin zwischen Niemeck und Brück 15 Minuten Stauzeit. Ein Plan, hier gab es einen Unfall. Und A9 Richtung München zwischen Markt Schoggerst und Dreieck Bayreuth-Kulmbach 4 Kilometer Stau. Ihr steht an einer Baustelle ca. 20 Minuten. Die B174 ist zwischen Reizenhain und Abzweig Gelobtland nach einem Unfall gesperrt. Und aktuelle Blitzer haben wir auf der B183 zwischen Röser und Puch, auf der B189 zwischen den Abzweigen Polkern und Behrend. In Erfurt wird in der Nordhäuser Straße stadteinwärts geblitzt. In Gera auf dem Stadtring Südost, Höhe Plauensche Straße Richtung Weider. Blitzer auch in Halle in der Kröwitzstraße stadteinwärts. Stadtauswärts Blitzer in Lichtenstein, Sachsen in der Glaucher Straße. Meißen in der Wilsdrufer Straße stadtauswärts. Rudolstadt wird auch in der Breitscheidstraße stadtauswärts geblitzt und einer noch in Waltersdorf Richtung Stadtroda. Wenn ihr unterwegs heute Mittag mehr Blitzer entdeckt oder auch noch Staus seht, meldet bei uns. Geht mit dem kostenlosen Anruf unter der 0800 123 2340. Dankeschön fürs Bescheid geben. Na, endlich! Da kommen wenigstens jetzt mal die Temperaturen so ein bisschen aus dem Knick. Seehausen zwar viele Wolken, aber hey, 22 Grad. In Neuss am Rennweg stattliche 18 Grad. In Leipzig bedeckt bei 21 Grad. Es sollen ja heute noch bis 28 Grad werden. Und nachmittags dann zur Überraschung zu den ganzen Wolken auch mal ein, zwei Sonnenstrahlen. Morgen ist es dann genau andersrum. Da haben wir es erst mit freundlichen Abschnitten zu tun zum Start in den Dienstag. Zum Abend hin ziehen dann Schauerwolken auf. Aber morgen wird es noch mal ordentlich warm mit 25 bis 30 Grad.
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0: Oha. Jetzt wird's wild hier bei MDR Jump. Miley Cyrus hat sich getrennt. Ja, von etwas ganz Entscheidendem, nämlich ihrem Nachnamen. Ab jetzt bitte nur noch Miley. Warum sie das macht, hat es vielleicht mit neuer Musik zu tun. Felix Heckler aus der MDR Jump Musikredaktion hat natürlich die Antworten für uns.
1: Eine komplette Neuerfindung, und das kennen wir schon von Miley. Vom einst braven Teenie-Star Hannah Montana wurde sie 2013 zur wilden Miley. Wir erinnern uns, nackt auf der Abrissbirne, ja, im Musikvideo zu Wreckin' Ball. Danach ging es musikalisch mal Richtung Country, mal Richtung Rock, und jetzt ist der Nachname weg und sie hat sich wieder neu erfunden. Der Look ist neu in Schwarz-Weiß und Rot, und auch musikalisch beginnt sie ein neues Kapitel. Ja, es geht offenbar auf die Tanzfläche mit dem Song Bass Persuades mit Synthesizern und Dance Sound.
0: Also bei Tanzfläche bin ich ja immer dabei. Ne? Ist die Frage, wird denn das ganze neue Album so werden?
1: Also wir wissen es noch nicht ganz genau, aber wir werden es bald erfahren. Die Platte erscheint ja schon am 18. September und wird auch Bass Persuades heißen. Und das bedeutet ja, der Bass bewegt. Das klingt also schon nach Tanzalbum. Dann ist auch noch ein Remix von dem Titel auf dem Album, klingt irgendwie auch elektronisch, und sie hat Musiker und Produzenten aus einer elektronischen Ecke um sich rum geschart. Das deutet alles darauf hin, dass das die neue Miley ist. Genaueres wissen wir erst, wenn die Platte da ist.
0: Ja, na klar. Und wenn Miley was macht, ne, dann macht sie es ja richtig. Und eben auch notfalls ohne Cyrus. Miley hat sich also neu erfunden mit Bass Persuades hier bei MDR Jump. Ja, da müssen wir natürlich jetzt mit ihr ein Stück auf die Tanzfläche rücken. Zur Mittagspause, ne? Hier ist sie, die Miley bei MDR Jump. Let's go.

Mag ich. Miley ohne Cyrus hat sich neu erfunden, die Gute, mit Bass Pursuits hier bei MDR Jump. Ja, und wir haben die Sache mit dem Dingsbums-Jackpot dagegen jetzt nicht neu erfunden. Das ist nämlich so, wie es ist, ein echter Kracher. Seit heute erklären Kinder wieder einen Begriff. Wer den errät, bekommt den Jackpot. Ja, und für jeden falschen Tipp fliegen dann satte 100 Euro immer noch mit rein in diesen Jackpot. Und ich übergebe damit 1300 Euro in den Feierabend-Countdown an den lieben Timo Klose. 14.10 Uhr die nächste Dingsbums-Runde hier für euch. 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
9: Um 14 Uhr mit Jean-Marc Heukemess. Nach der Landtagswahl in Sachsen-Anhalt haben Ministerpräsident Sven Schulze und Bundeskanzler Friedrich Merz Konsequenzen angekündigt. Merz sagte, das sei die schwerste Niederlage, die die CDU seit Jahren eingefahren habe. Die Bundesregierung müsse ihre Reformen künftig nicht nur rational begründen, sondern auch emotional besser vermitteln. Schulz betonte, die CDU habe in Sachsen-Anhalt keinen Regierungsauftrag mehr. Der liege nun bei der AfD. Schulze stellte auch persönliche Konsequenzen in Aussicht, nannte aber keine Einzelheiten. Nach der Wahl in Sachsen-Anhalt hat AfD-Spitzenkandidat Ulrich Siegmund Gespräche mit anderen Parteien aufgenommen. Siegmund sagte, sein Anspruch für eine Regierungsübernahme sei eine stabile Mehrheit. Er habe sich bereits mit Kollegen anderer Parteien ausgetauscht. Siegmund bekräftigte sein Ziel, zur Wahl als Ministerpräsident anzutreten. Zur absoluten Mehrheit fehlen der AfD allerdings 3 Sitze. Das BSW schloss eine Unterstützung für Siegmund nicht aus. In Serbien laufen die Beisetzungsfeierlichkeiten für den verstorbenen Kriegsverbrecher Ratko Mladic. Vor der Kirche in Belgrad mit dem aufgebahrten Sarg bildete sich am Morgen eine lange Menschenschlange. Insgesamt werden Zehntausende Menschen erwartet, die Mladic die letzte Ehre erweisen wollen. Die EU-Kommission sprach von einer Verherrlichung eines Kriegsverbrechers. Mladic war Ende August in den Niederlanden gestorben, wo er eine lebenslange Haft verbüßte. Im Zusammenhang mit Angriffen auf die Strominfrastruktur in Sachsen sind am Wochenende 9 weitere Sprengsätze gefunden und entschärft worden. Nach Angaben der Generalstaatsanwaltschaft wurden sie im Bereich von Hochspannungstrassen südlich des Umspannwerks Graustein bei Görlitz entdeckt. Damit erhöhe sich die Gesamtzahl der in Sachsen sichergestellten Sprengvorrichtungen auf 21. Wegen der Sabotagefälle wird weiter nach einem Tatverdächtigen gefahndet. Im VW-Werk Osnabrück sollen künftig keine Autos, sondern Rüstungsgüter produziert werden. Der Konzern teilte mit, das Werk werde an den Finanzinvestor Aurelius und das Land Niedersachsen verkauft. Zunächst würden dort Luftverteidigungssysteme des israelischen Iron Dome-Herstellers Rafael produziert. Knapp 1.400 der 1.800 Mitarbeiter sollen weiter beschäftigt werden. Das waren die Nachrichten.
10: Hier ist MDR Jump mit dem zuverlässigsten Verkehrsservice im Osten und der A2 Richtung Hannover. Zwischen Ixleben und Bornstedt 4 Kilometer Stau und stockender Verkehr. A9 in Richtung München zwischen Marx-Schorgast und Dreieck Bayreuth-Kulmbach 4 Kilometer Stau, an der Baustelle 20 Minuten länger. Dann Vorsicht, A14 Richtung Dresden zwischen Könnern und Lübbejün, Fahrzeugteile auf der Fahrbahn. Die B174 ist zwischen Reizenhain und dem Abzweig Gelobtland nach einem Unfall gesperrt. Die B186 Zwischen Dölzig und Markranstädt in beiden Richtungen wegen Bergungsarbeiten gesperrt und zurzeit Stau. Im Salzlandkreis die Straße zwischen Frohse und Rheinstädt nach einem Unfall gesperrt. Und in Treseburg die Ortsstraße wegen eines Feuerwehreinsatzes gesperrt. Geblitzt wird auf der B183 zwischen Röser und Poch, B189 kurz nach dem Abzweig Rochau in Richtung Stendal. In Erfurt, in der Nordhäuser Straße stadteinwärts, Gera auf dem Stadtring Südost, Höhe Plaunsche Straße Richtung Weider, in Halle in der Kröllwitzer Straße stadteinwärts und in Meißen in der Wilsdruffer Straße stadtauswärts. Habt ihr noch mehr entdeckt, dann gebt uns gerne Bescheid. 0800 123 2340. Zum Wetter, ja, lockert immer mehr auf heute Nachmittag. Insofern ist noch Sonne drin zum Feierabend. Freut euch drauf. Grimma aktuell 21 Grad, genauso wie Halle. Erfurt zur Stunde 23 bis zu 28 sind noch möglich. Morgen dann auch ganz schön. Im Laufe des Tages aber mehr Wolken und zum Abend hin dann zumindest stellenweise Schauer wird vor allen Dingen den nördlichen, unsere nördliche Region treffen. Bis zu 30 Grad sind morgen drin. Der Mittwoch wird dann wechselhafter und dann gibt's auch mehr Schauer. 4 nach 2.
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10: Willkommen am Montag und was wäre das für ein mega Wochenstart, wenn ihr gleich unser neues Dingsbums löst für 1300 Euro.
8: Ich glaube, man bekommt es auch auf dem Supermarkt und es riecht gut.
10: Na, eine Idee dazu? Dann jetzt probieren. Nicht, dass ihr euch hinterher ärgert, wenn jemand anderes mit eurer Idee abräumt. 0800 123 2340. Jetzt anrufen und in knapp 6 Minuten schon gewinnen. Also 0800 123 2340. Es geht schon wieder um 1300 Euro beim Dingsbums.

0: 14.10 Uhr. Zwei Sofortmeldungen noch aus dem MDR Jump Verkehrszentrum A38 Richtung Leipzig zwischen Nordhausen West und Nordhausen. Eine ungesicherte Unfallstelle auf der rechten Fahrspur und vorsichtig auch auf der A72 Richtung Leipzig, Höhe Plauen Süd, Fahrradfahrer unterwegs. Was wäre, wenn heute Morgen erst gestartet und schon geht's für euch um 1.300 Euro?
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0: Endlich sind unsere Kinder aus der langen Pause zurück und wir suchen als erstes das hier.
2: Ich glaube, man bekommt es auch oft im Supermarkt und es riecht gut.
0: Also, Elisabeth aus Nossen an der 0800 1232340. Hallöchen!
3: Hallihallo.
0: Wie bist du in die neue Woche gekommen?
3: Relativ entspannt tatsächlich.
0: Klingt danach, dass es noch nicht wirklich ein Highlight gab, oder?
3: Nee, gab's noch nicht. Außer, dass der Feierabend jetzt schon ansteht.
0: Ja, super, perfekt. Und du, dann sorgen wir doch jetzt für ein Highlight. 1.300 Euro sind schon wieder im Pott und du hast ja eine Idee für unser Dingsbums.
3: Genau, und zwar denken wir, dass das die Brötchen sind, weil meine Kinder, die lieben diesen Duft von diesen frisch gebackenen Brötchen, wenn man so in die Backabteilungen kommt,
0: ja,
3: im Supermarkt.
0: Oh, super, oder?
3: Ja.
0: Verstehe ich auch total. Wir grüßen alle Bäckereien bei uns im Osten, wo es immer so lecker riecht.
2: Ich glaube, man bekommt es auch oft im Supermarkt und es riecht gut.
0: Und die Brötchen sind es leider nicht.
3: Schade.
0: Ja, aber eine super Idee. Grüß mal unbedingt deine Kids.
3: So, und aus.
0: Ansonsten weiter probieren. 1.300 Euro sind im Jackpot. Ja, jetzt
3: alles
0: sogar
3: klar.
0: 1.400. Dank dir ist der ja gewachsen. Liebe Grüße
3: okay.
0: Nach Nossen. Ciao, Elisabeth.
3: Danke. Tschüss.
0: Ciao, eine Runde noch. 17.10 Uhr heute.
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Captain Klose hier im MDR Jump Feierabend Countdown. Ey, das wär's doch, oder? So ein eigenes Boot zu haben. Und falls euch auch die Kohle fehlt, dann druckt doch einfach eins aus. 5 Schüler aus Mittweida haben 2 Jahre an ihrer Nussschale namens InnoWave getüftelt. Jetzt ist sie 2,5 Meter lang. Aus sehr besonderem Kunststoff, hat Platz für 4 Personen und die Jungfernfahrt auf der Zschopau bei der Talsperre Kriebstein ist geglückt. Diesen passenden 3D-Drucker hat übrigens das Fraunhofer-Institut zusammen mit der Inno Academy mit weiter bereitgestellt. Und jetzt steht sogar schon ein neues Projekt an, eine renntaugliche Seifenkiste. Wie cool ist das? Weitere Meldungen aus Sachsen, Sachsen-Anhalt und Thüringen dann wie gewohnt in 10 Minuten hier im MDR Jump Feierabend Countdown.

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3: Hier ist MDR Jump 2:30 und die Meldung zur halben Stunde mit Jean-Marc Heukemes.
4: Die Gaspreise auf dem europäischen Großhandelsmarkt sind auf den höchsten Stand seit mehr als 3 Jahren gestiegen. Das hat das Vergleichsportal Verivox errechnet. Wie schnell diese Preisbewegungen bei den Haushalten ankämen, hänge von der Beschaffungsstrategie der Versorger ab. Russland und Nordkorea haben die erste Straßenbrücke zwischen beiden Staaten eröffnet. Die staatliche russische Nachrichtenagentur TASS meldet, das Bauwerk umspanne den Fluss Tumen und sei ein Meilenstein für die bilaterale Partnerschaft. Die Brücke soll den Angaben zufolge die Beziehungen vertiefen und den Handel ankurbeln. Die Stadt Jena wirbt mit einer Prämie dafür, den Hauptwohnsitz in der Stadt anzumelden. Hintergrund ist die sinkende Einwohnerzahl. Die Kampagne richtet sich nach Angaben der Stadt vor allem an Studierende, Auszubildende und junge Erwachsene. Wer einen Hauptwohnsitz anmeldet, soll demnach bis zu 120 Euro erhalten.
3: Der Blick auf die Straßen. Bei MDR Jump geht los mit der A2 in Richtung Hannover. Zwischen Ilxleben und Bornstedt 4 Kilometer Stau und stockender Verkehr. A9 in Richtung München zwischen Marx-Schorgast und Dreieck Bayreuth-Kulmbach 4 Kilometer Stau. An der Baustelle 20 Minuten mehr. Dann Vorsicht A13 Richtung Dresden zwischen Duben und Lübbenau eine ungesicherte Unfallstelle und A14 Richtung Dresden zwischen Könnern und Lübbe-Jün Fahrzeugteile auf der Fahrbahn. Vorsicht A38 Richtung Leipzig zwischen Nordhausen West und Nordhausen eine ungesicherte Unfallstelle auf der rechten Fahrspur und A72 Richtung Leipzig zwischen Pirk und Plauen Süd Fahrradfahrer unterwegs. B174 zwischen Reizenhain und dem Abzweig Gelobt Land nach einem Unfall gesperrt. Die B186 ist zwischen Dölzig und Markranstädt in beiden Richtungen wegen Bergungsarbeiten gesperrt und zurzeit Stau und in Treseburg die Ortsstraße wegen eines Feuerwehreinsatzes gesperrt. Geblitzt wird auf der B189 kurz nach dem Abzweig Rochau in Richtung Stendal. Erfurt, Nordhäuser Straße stadteinwärts, Halle, Kröllwitzer Straße stadteinwärts. Dann in Liechtenstein in der Glauchauer Straße stadtauswärts, Meißen, Wilsdruffer Straße stadtauswärts. In Waltersdorf Richtung Stadtroda wird geblitzt und im schönen Zollenroda in der Heinrich-Heine-Straße stadteinwärts. Habt ihr noch was entdeckt? 0800 123 23 40. Wetter wird immer besser die nächsten Stunden, die Wolkenlücken immer größer, maximal 28 Grad. Morgen starten wir oft sonnig, im Laufe des Tages wird es dann grauer und gegen Abend auch nasser. Das betrifft vor allen Dingen die nördliche Region, zumindest stellenweise. Bis zu 30 Grad morgen aber, der Mittwoch wird dann deutlich wechselhafter. 3:30.
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Bei Martin Garrix ist Teamwork angesagt. Hier ist der MDR Jump Feierabend Counter mit dem Musikproduzenten, der sich gerne mal stimmliche Hilfe sucht. Hat er schon mit Bebe Rexha oder auch mit Jake oder Bono on the Edge von U2. Für all die Songs Martin Garrix verantwortlich. Und für seinen aktuellsten hat er Kumpel Ed Sheeran verpflichtet. Repeated ist neu bei MDR Jump. Damit wünschen wir euch einen schönen Montagnachmittag. Hier ist Martin Garrix.

0: Ihr freut euch genauso wie wir. Hier ist der MDR Jump Feierabend Countdown und unser beliebtes Ratespiel Dingsbums ja heute wieder durchgestartet. Es geht also ab sofort wieder um die großen und kleinen Wörter des Alltags. Die Kinder erklären, ihr erratet. Und manche Wörter, die finden ja vor allem die Kleinen einfach zum Totlachen. Das kennt ihr bestimmt auch. Also sowas wie Kaka, Pups, Popo. Kaum gesagt, schon wird gekichert. Und weil es so lustig ist, wird das natürlich dann auch gerne noch 10-mal wiederholt, oder? Ihr kennt das garantiert auch. Aber warum haben die Kinder so einen Spaß an diesen Wörtern? Die Erklärung liefert unsere Expertin heute, die Kinderlogopädin Patricia Pomnitz vom Podcast Sprachgeflüster.
1: Diese Wörter wie Pups und Kaka, die haben gleich mehrere Erfolgsfaktoren, die sie miteinander vereinen. Sie klingen lustig, sie bezeichnen etwas Körperliches und lösen bei uns Erwachsenen eine sofortige Reaktion aus. Und damit erkennen Kinder, Sprache hat Macht. Wenn sie beispielsweise Pups sagen, dann lachen plötzlich alle oder werden todernst. Und beides macht das Wort interessant. Und hinzu kommt der Reiz des Verbotenen. Je mehr wir ein Wort verbieten, desto faszinierender wird es.
0: Ja, und da kommt noch was dazu.
1: Gerade im Kindergartenalter beschäftigen sich die Kinder sehr stark mit ihrem Körper, mit Selbstständigkeit und dem Toilettengang. Und deshalb sind diese Begriffe für sie viel relevanter, als wir Erwachsenen das oft denken.
0: Also, ein ganz normaler Prozess, wenn Kinder Sprache lernen. Und das Gute ist, die Faszination an solchen Wörtern wie Pups, das lässt auch irgendwann nach. Ich habe ja schon ältere Kinder, also ich kann euch da beruhigen. Und warum Eltern flüstern müssen, damit Kinder endlich zuhören, das klären wir später auch noch gegen 16:20 Uhr hier im MDR Jump Feierabend Countdown.

Achtung unterwegs, Sofortmeldung noch aus dem MDR Jump Verkehrszentrum für die A4 in Richtung Frankfurt zwischen Gotha Boxberg und Waltershausen. Eine ungesicherte Unfallstelle auf der rechten Spur A4 Richtung Frankfurt. Schön

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8: Um 15 Uhr mit Jean-Marc Heukemes. Kanzler Friedrich Merz hat das Wahlergebnis in Sachsen-Anhalt als schwerste Niederlage der CDU seit Jahrzehnten bezeichnet. Merz sagte, mit dem gestrigen Tag habe sich nicht nur in Sachsen-Anhalt etwas verändert, sondern in ganz Deutschland. Der Reformkurs sei grundsätzlich richtig, aber man müsse über einzelne Aspekte noch einmal reden und sie emotional besser vermitteln. Sachsen-Anhalts Ministerpräsident Sven Schulze sagte, die CDU sei jetzt in seinem Bundesland in der Opposition. Der Regierungsauftrag liege bei der AfD. Schulze stellte auch persönliche Konsequenzen in Aussicht, nannte aber keine Einzelheiten. Nach der Wahl in Sachsen-Anhalt hat AfD-Spitzenkandidat Ulrich Siegmund Gespräche mit anderen Parteien aufgenommen. Siegmund sagte, sein Anspruch für eine Regierungsübernahme sei eine stabile Mehrheit. Er habe sich bereits mit Kollegen anderer Parteien ausgetauscht. Siegmund bekräftigte sein Ziel, zur Wahl als Ministerpräsident anzutreten. Zur absoluten Mehrheit fehlen der AfD allerdings 3 Sitze. Das BSW schloss eine Unterstützung für Siegmund nicht aus. In Serbien laufen die Beisetzungsfeierlichkeiten für den verstorbenen Kriegsverbrecher Ratko Mladic. Vor der Kirche in Belgrad mit dem aufgebahrten Sarg bildete sich am Morgen eine lange Menschenschlange. Insgesamt werden zehntausende Menschen erwartet, die Mladic die letzte Ehre erweisen wollen. Die EU-Kommission sprach von einer Verherrlichung eines Kriegsverbrechers. Mladic war Ende August in den Niederlanden gestorben, wo er eine lebenslange Haft verbüßte. Im VW-Werk Osnabrück sollen künftig keine Autos, sondern Rüstungsgüter produziert werden. Der Konzern teilte mit, das Werk werde an den Finanzinvestor Aurelius und das Land Niedersachsen verkauft. Zunächst würden dort Luftverteidigungssysteme des israelischen Iron Dome-Herstellers Rafael produziert. Knapp 1.400 der 1.800 Mitarbeiter sollen weiter beschäftigt werden. Das Landgericht Mannheim hat ein Strafverfahren gegen den Sänger Xavier Naidoo eröffnet. Die Staatsanwaltschaft wirft dem 54-Jährigen Volksverhetzung vor. Der Sänger soll ein Mitglied der Amadeo-Antonio-Stiftung beleidigt und in diesem Zusammenhang Texte mit antisemitischem Inhalt veröffentlicht haben. Die Ermittlungen waren durch mehrere Strafanzeigen ausgelöst worden. In einem zweiten Fall wurde die Anklage nicht zugelassen. Das waren die Nachrichten.
9: Hier ist MDR Jump mit dem zuverlässigsten Verkehrsservice im Osten und der A2 Richtung Hannover. Zwischen Ixleben und Bornstedt 4 Kilometer Stau und stockender Verkehr. A4 Görlitz in Richtung Dresden zwischen Salzenforst und Uhüst. Ein defekter PKW auf der linken Fahrspur im Baustellenbereich. Und A4 Richtung Frankfurt zwischen Gotha Boxberg und Waltershausen nach einem Unfall gesperrt. Die A38 Richtung Leipzig zwischen Nordhausen West und Nordhausen gibt es Behinderungen nach einem Unfall. A71 Richtung Sangerhausen im Tunnel Rennsteig, defekter PKW auf der rechten Fahrspur. Und A72 Richtung Leipzig zwischen Pirk und Plauen Süd, Fahrradfahrer unterwegs. Die B174 ist zwischen Reizenhain und dem Abzweig Gelobtland nach einem Unfall gesperrt und Vorsicht B180 Richtung Naumburg. Zwischen am Ortsausgang Altenburg ein defektes Fahrzeug hinter einer Kurve und in Treseburg die Ortsstraße wegen eines Feuerwehreinsatzes noch gesperrt. Geblitzt wird auch B189 kurz nach dem Abzweig Rochau in Richtung Stendal zwischen Bernburg und dem Abzweig Peißen in Erfurt in der Nordhäuser Straße stadteinwärts, Halle, Kröllwitzer Straße stadteinwärts, in Lichtenstein in der Glauchauer Straße stadtauswärts, Blitzer in Meißen, Wilsdruffer Straße stadtauswärts, in Waltersdorf Richtung Stadtroda wird geblitzt und Zollenroda, Heinrich-Heine-Straße stadteinwärts. Alle Staus und Blitzer für eure Region jederzeit und immer aktuell bei MDR Jump in ARD Sounds. Wetter wird immer besser die nächsten Stunden, lockert immer mehr auf. Insofern ist noch Sonne drin zum Feierabend. Torgau aktuell bei 22 Grad, Magdeburg 23, Jena 24, bis zu 28 sind noch möglich. Morgen dann auch ganz schön, im Laufe des Tages langsam mehr Wolken und zum Abend hin auch stellenweise Schauer, bis zu 30 Grad. Der Mittwoch wird insgesamt wechselhafter und auch nasser. 5:05.
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0: heute noch das Konto aufbessern, ja, wäre möglich mit uns.
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0: 1.400 Euro sind schon wieder im Jackpot, obwohl wir heute Morgen 7.10 Uhr erst frisch durchgestartet sind. Und das wissen wir bislang.
3: Ich glaube, man bekommt es auch oft im Supermarkt und es riecht gut.
0: Die zwei Hinweise haben wir schon für euch und wir wissen ja vor allen Dingen auch, was es nicht ist.
4: Ich denke, es könnten die Blumen sein.
5: Waschmittel.
6: Ich denke, es Parfüm.
0: All das ist es nicht. 5 Spielrunden gibt es jeden Tag. Eine Runde bleibt also noch um 17.10 Uhr die letzte Chance des Tages.
3: Ich glaube, man bekommt es auch oft im Supermarkt und es riecht gut.
0: Und falls ihr wissen wollt, was Elisabeth aus Nossen in der letzten Runde um 14.10 Uhr getippt hat, checkt doch mal MDR Jump in ARD Sounds, unsere neue App, da könnt ihr nämlich zurückspulen.
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Schönen Montagnachmittag mit dem MDR-Jump Feierabend-Countdown und so nach dem Wochenende wieder in Tritt zu kommen, manchmal gar nicht so einfach. Wir helfen euch da jetzt sehr, sehr gerne musikalisch mit neuer Musik von Moskena. So richtig schön leicht, gibt so ein bisschen Gefühl für den Sommer.

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3: Hier ist MDR Jump Hype 4, die Meldung zur halben Stunde mit Joe Marco Igemis.
4: Eine Investmentgruppe aus Saudi-Arabien hat mit den Taliban einen Millionendeal zur Suche nach Erdöl und Erdgas geschlossen. Vertreter beider Seiten unterzeichneten in der afghanischen Hauptstadt Kabul ein Abkommen für 25 Jahre. In mehreren Provinzen soll zunächst 8 Jahre lang nach Öl und Gas gesucht werden. China hat die Regeln für Zahlungen von Autoherstellern an ihre Zulieferer verschärft. Das zuständige Ministerium teilte mit, künftig gebe es klare Fristen für Abnahmeverfahren und schnellere Bargeldauszahlungen. Hintergrund ist ein Preiskampf in der chinesischen Autobranche und oft lange Zahlungsaufschübe. Im Südwesten der Türkei kämpft die Feuerwehr gegen einen Waldbrand. Nach Behördenangaben werden die Löscharbeiten sowohl aus der Luft als auch am Boden durchgeführt. 3 Wohnhäuser wurden bisher evakuiert. In der Region wehe ein starker Wind, wodurch sich das Feuer weiter ausbreite.
3: Der Blick auf die Straßen bei MDR Jump geht los mit der A2 in Richtung Hannover. Zwischen Ilxleben und Bornstedt 4 Kilometer Stau und stockender Verkehr 1/4 Stunde länger. A4 Görlitz Richtung Dresden zwischen Salzenforst und Uhüst. Defekter Pkw auf der linken Fahrspur im Baustellenbereich und zurzeit Stau. Und A4 in Richtung Frankfurt zwischen Gotha Boxberg und Waltershausen nach einem Unfall gesperrt und zurzeit Stau. Dann die A38 in Richtung Leipzig zwischen Nordhausen West und Nordhausen gibt es Behinderungen nach einem Unfall. A71 Richtung Sangerhausen im Tunnel Rennsteig, defekter Pkw auf der rechten Fahrspur. Und B174 zwischen Reizenhain und dem Abzweig Gelobtland nach einem Unfall gesperrt. Vorsicht, B180 Richtung Naumburg zwischen am Ortsausgang Altenburg, defektes Fahrzeug hinter einer Kurve. In Schwarzenberg B101 in beiden Richtungen Stau und stockender Verkehr wegen Bauarbeiten, 1/2 Stunde länger. Und dann in Treseburg die Ortsstraße wegen eines Feuerwehreinsatzes noch gesperrt. Blitzer B189 kurz nach dem Abzweig Rochau in Richtung Stendal zwischen Bernburg und dem Abzweig Peißen. In Erfurt wird in der Nordhäuser Straße stadteinwärts geblitzt. Halle-Kröwitzer Straße stadteinwärts. Lichtenstein in Sachsen in der Glauchaer Straße stadtauswärts. Dann in Meißen in der Wilsdruffer Straße stadtauswärts und in Zollenroda Heinrich-Heine Straße stadteinwärts. Habt ihr unterwegs noch was entdeckt? 0800 123 3230. Wetter wird besser und die Wolkenlücken immer größer Richtung Feierabend. Maximal 28 Grad. Morgen starten wir dann auch oft sonnig. Im Laufe des Tages wird es grauer, gegen Abend auch nasser, zumindest stellenweise. Bis zu 30 Grad sind drin. Der Mittwoch dann wieder deutlich wechselhafter. 3:30.
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3: Ah, Kinder sind was Tolles, oder? Sie geben einem so viel.
6: Du kannst dich unten an die Treppe stellen, 5-mal hintereinander brüllen, zieht eure Schuhe an und räumt verdammt nochmal eure Zimmer auf. Und oben rührt sich keine ähnliche Menschenseele.
3: Kenne ich irgendwoher. Selektives Hören ist das Stichwort. Unser Dr. Emkus in gut 6 Minuten mit der ganzen Folge.

0: Na, auch schön mitgesungen bei We Das. Hier ist der MDR Jump Feierabend Countdown am Montagnachmittag. Wir können ja so viel von unseren Kindern lernen. Zum Beispiel einfach mal auf Durchzug schalten. Spart wirklich Kraft und Nerven. Einer ist kein Fan davon. Unser Dr. M-Kuss.
1: Es ist schon nervig, wenn der eigene Nachwuchs beim Thema Mithilfe im Haushalt ein Gehör an den Tag legt, wie eine 100-jährige Eiche bei Windstille, aber gleichzeitig über biologische Abhöranlagen verfügt, gegen die der Bundesnachrichtendienst wie eine Horde blinder Maulwürfe dasteht. Du kannst dich unten an die Treppe stellen und mit einer Lungenkraft, die locker die Scheiben im ganzen Haus zum Vibrieren bringt, fünfmal hintereinander brüllen: Zieht eure Schuhe an und räumt verdammt nochmal eure Zimmer auf. Und oben rührt sich keine ähnliche Menschenseele. Absolute Nulllinie auf dem Trommelfell. Aber sobald man sich mal abends im Flur ganz leise auf Zehenspitzen bewegt oder man jemanden fragt, ob die Weihnachtsgeschenke eigentlich schon im Keller versteckt sind, dann fliegen im ersten Stock synchron alle Türen auf und die Fenster stehen mit gespitzten Lauschlappen auf dem Treppenabsatz. Als hätten sie gerade eine Eilmeldung aus dem Weltall empfangen. Aber durch diese hochgradig geschulten Lauschangriffe spart man sich später jede Menge Sorgen um die berufliche Zukunft der Rasselbande, weil sie ohne weiteres eine Spitzenkarriere als verdeckte Ermittler der U-Boot-Funker hinlegen könnten.
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Achtung unterwegs, A4 Frankfurt Richtung Dresden zwischen Lauchau Ost und Hohenstein Ernsthal wegen einer Baustelle kurzzeitig blockiert. Das ist die neueste Info aus dem MDR Jump Verkehrszentrum.

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7: Um 16 Uhr mit Jean-Marc Holkemes. Kanzler Friedrich Merz hat das Wahlergebnis in Sachsen-Anhalt als schwerste Niederlage der CDU seit Jahrzehnten bezeichnet. Merz sagte, mit dem gestrigen Tag habe sich nicht nur in Sachsen-Anhalt etwas verändert, sondern in ganz Deutschland. Der Reformkurs sei grundsätzlich richtig, aber man müsse über einzelne Aspekte noch einmal reden. SPD-Chefin Bärbel Baas sagte, man dürfe keine Sozialreformen gegen die Menschen machen. Eine Expertenkommission hat vorgeschlagen, die abschlagsfreie Rente nach 45 Versicherungsjahren abzuschaffen. Nach der Wahl in Sachsen-Anhalt hat AfD-Spitzenkandidat Ulrich Siegmund Gespräche mit anderen Parteien aufgenommen. Siegmund sagte, sein Anspruch für eine Regierungsübernahme sei eine stabile Mehrheit. Er habe sich bereits mit Kollegen anderer Parteien ausgetauscht. Siegmund bekräftigte sein Ziel, zur Wahl als Ministerpräsident anzutreten. Zur absoluten Mehrheit fehlen der AfD allerdings 3 Sitze. Ministerpräsident Sven Schulze sagte, die CDU sei jetzt in der Opposition. SPD-Spitzenkandidat Armin Willingmann zeigte sich offen für einen überparteilichen Ministerpräsidenten. Im neuen Landtag in Sachsen-Anhalt werden lediglich 18 Frauen vertreten sein. Nach dem vorläufigen Endergebnis liegt der Anteil damit bei 21,7%. Das ist der niedrigste von allen deutschen Länderparlamenten. In der AfD-Fraktion werden von 38 Abgeordneten nur 2 Frauen sein. In der CDU sind es ebenfalls 2. Eine geschlechtliche Parität erreichen Grüne, Linke und SPD. In Serbien haben tausende Menschen den verstorbenen Kriegsverbrecher Ratko Mladic die letzte Ehre erwiesen. Mit Flaggen und Porträts geleiteten sie den Sarg durch die Hauptstadt Belgrad zu einem Friedhof. An einem Gedenkgottesdienst am Morgen nahmen zahlreiche orthodoxe Priester und serbische Minister teil. Die EU-Erweiterungskommissionärin Marta Kos erklärte, die Verherrlichung von Mladic sei unvereinbar mit den Werten der EU. Mladic war Ende August in den Niederlanden gestorben, wo er eine lebenslange Haftstrafe verbüßte. Das Landgericht Mannheim hat ein Strafverfahren gegen den Sänger Xavier Naidoo eröffnet. Die Staatsanwaltschaft wirft den 54-Jährigen Volksverhetzung vor. Der Sänger soll ein Mitglied der Amadeo-Antonio-Stiftung beleidigt und in diesem Zusammenhang Texte mit antisemitischem Inhalt veröffentlicht haben. Die Ermittlungen waren durch mehrere Strafanzeigen ausgelöst worden. In einem zweiten Fall wurde die Anklage nicht zugelassen. Das waren die Nachrichten.
0: Hier ist MDR Jump mit dem zuverlässigsten Verkehrsservice im Osten. Vorsicht erstmal A2 Richtung Hannover zwischen Burgzentrum und Lostau, ein Reifen auf der mittleren Fahrspur. A2 in Richtung Hannover zwischen Ilxleben und Bornstedt, 4 Kilometer Stau und stockender Verkehr, dauert eine Viertelstunde länger. Und A4 Frankfurt Richtung Dresden. Zwischen Laucher Ost und Hohenstein-Ernstthal wegen Bauarbeiten gesperrt. Verkehr wird da abgeleitet. Dann die A4 in Richtung Frankfurt zwischen Gotha-Boxberg und Waltershausen nach einem Unfall gesperrt. Zurzeit Stau. Letzte freie Abfahrt ist Gotha. Und A17 Richtung Dresden, Tunnel Koschitz, defekter PKW auf der rechten Fahrspur. A38 in Richtung Leipzig zwischen Bleicherode und Großwechsungen liegt verlorene Ladung und das auf der gesamten Fahrbahn. Dann noch die B174 zwischen Reizenhain und dem Abzweig Gelobtland nach einem Unfall gesperrt. Stadtverkehr Erfurt, Stau und stockend, unter anderem auf dem Juri-Gagarin-Ring bis Martin-Andersen-Nexo-Straße, in beiden Richtungen so eine halbe Stunde länger, und im Saale-Kreis zwischen Holleben und Hohenweiden in beiden Richtungen Stau und stockend, halbe Stunde plus. Geblitzt wird auch noch auf der B189 kurz nach dem Abzweig Rochau in Richtung Stendal, zwischen Bernburg und dem Abzweig Peißen, in Halle, Kröllwitzer Straße stadteinwärts, Liechtenstein in Sachsen in der Glauchaer Straße statt auswärts, in Meißen in der Wilsdruffer Straße statt auswärts und in Zollenroda Heinrich-Heine Straße statt einwärts. Alle Staus und Blitzer für eure Region jederzeit und immer aktuell bei MDR Jump in ARD Sounds. Und wir schauen natürlich noch auf unser Feierabendwetter. Locker bewölkt und oft noch sonnig, die nächsten Stunden auch trocken. Leipzig aktuell bei 24 Grad, Bitterfeld-Wolfen auch 24, Mühlhausen 26, geht dann in der Nacht runter auf 19 bis 12 Grad. Morgen in Sachsen die längste Zeit am schönsten, ansonsten allmählich einige Wolken und später dann im Norden auch Schauer bei 25 bis 31 Grad, das allerdings bei viel Wind. Der Mittwoch wird dann schon wieder wechselhafter, nass und kühl. 5 nach 4.
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Hier ist der MDR Jump Feierabend Countdown. Freue ich mich. Wir spielen gleich den neuen Hit von Loy. Und die kennt ihr auf alle Fälle. Läuft rauf und runter im Radio.

Jetzt gibt's ihren neuen Song Golden Summer. Ist eine Gemeinschaftsproduktion mit David Puentes. Und was ich an dem Song ja besonders mag, dass der so für die letzten Stunden auf Arbeit, so kurz vor Feierabend, für einen Endspurt nochmal so richtig schön motiviert.

0: Achtung unterwegs, Sofortmeldung aus dem MDR Jump Verkehrszentrum und die betrifft die A13 Richtung Dresden zwischen Schwarzheide und Ruhland. Eine ungesicherte Unfallstelle auf der rechten Fahrspur. Davos geht eine gute Fahrt mit uns. Hier ist der MDR Jump Feierabend Countdown und ich wette mit euch, bei der heutigen Folge von unserem Dr. Imkus haben eben alle Eltern gedacht, ah, das kenne ich doch.
1: Du kannst dich unten an die Treppe stellen, 5-mal hintereinander brüllen, zieht eure Schuhe an und räumt verdammt nochmal eure Zimmer auf. Und oben rührt sich keine ähnliche Menschenseele.
0: Ja, aber wenn Mama und Papa flüstern, dann ist das Kind plötzlich voll da und hört sehr genau zu. Warum ist das bitteschön so? Das klärt die Logopädin und Kindersprache-Expertin Patricia Pomnitz von der Plattform Sprachgold.
2: Ja, das hat meistens weniger mit dem Hören als vielmehr mit der Aufmerksamkeit zu tun. Das Flüstern, das ist im Alltag ja etwas Ungewöhnliches. Und unser Gehirn wird sofort neugierig. Was passiert da? Während die 5. Aufforderung zum Schuhe anziehen total bekannt und völlig unattraktiv für das Kind ist. Und hinzu kommt, dein Kind ist wahrscheinlich gerade tief in das Spielen versunken. Und jetzt muss es seine Aufmerksamkeit lösen, diese Aufforderung verarbeiten, sein Spiel unterbrechen und dann die Handlung beginnen. Und das verlangt tatsächlich einiges an Selbststeuerung. Und das ist bei jüngeren Kindern oft noch nicht gegeben.
0: Also demnächst zieh deine Schuhe an, einfach mal flüstern.
2: Zum Beispiel, auf jeden Fall ist es nicht sinnvoll, lauter zu werden oder es zum 6. Mal zu wiederholen. Ich würde empfehlen, dann die Nähe des Kindes zu suchen, also tatsächlich hingehen, sich auf Augenhöhe begeben, in die Augen schauen und dann nochmal einen ganz kurzen, klaren Satz sprechen. Zum Beispiel, Paul, wir ziehen jetzt die Schuhe an. Das hilft dann meist bei dem Wechsel.
0: Also, 6-mal rufen bringt weniger, 1-mal richtig Aufmerksamkeit erzeugen und fertig. Wir können das ja auch schon mal üben. Nächste Runde MDR Jump Dingsbums hier im Feierabend-Countdown um 17.10 Uhr. Da liegen für euch 1.400 Euro im Jackpot. Bing.

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5: Hier ist MDR Jump, 16:30 und die Meldung zur halben Stunde mit Jean-Marc Heukewitz.
6: Eine Investmentgruppe aus Saudi-Arabien hat mit den Taliban einen Millionendeal zur Suche nach Erdöl und Erdgas geschlossen. Vertreter beider Seiten unterzeichneten in der afghanischen Hauptstadt Kabul ein Abkommen für 25 Jahre. In mehreren Provinzen soll zunächst 8 Jahre lang nach Öl und Gas gesucht werden. China hat die Regeln für Zahlungen von Autoherstellern an ihre Zulieferer verschärft. Das zuständige Ministerium teilte mit, künftig gebe es klare Fristen für Abnahmeverfahren und schnellere Bargeldauszahlungen. Hintergrund ist ein Preiskampf in der chinesischen Autobranche und oft lange Zahlungsaufschübe. Im Südwesten der Türkei kämpft die Feuerwehr gegen einen Waldbrand. Nach Behördenangaben werden die Löscharbeiten sowohl aus der Luft als auch am Boden durchgeführt. 3 Wohnhäuser wurden bisher evakuiert. In der Region wehe ein starker Wind, wodurch sich das Feuer weiter ausbreite.
5: Der Blick auf die Straßen bei MDR Jump. Es geht los mit der A2 Richtung Hannover. Zwischen Ixleben und Bornstedt 4 Kilometer Stau und stockender Verkehr. Eine Viertelstunde dauert's länger. A4 Frankfurt in Richtung Dresden zwischen Laucher Ost und Hohenstein-Ernsthal nicht mehr gesperrt. Und die A4 in Richtung Frankfurt ist zwischen Gotha-Boxberg und Waltershausen ebenfalls nicht mehr gesperrt. Staut sich aber noch. Dann Vorsicht A13 Richtung Dresden zwischen Schwarzheide und Ruhland, eine ungesicherte Unfallstelle auf der rechten Fahrspur. A17 Richtung Dresden im Tunnel Koschütz, defekter Pkw auf der rechten Fahrspur. Die B174 zwischen Reitzenhain und dem Abzweig Gelobtland nach einem Unfall gesperrt. Dann Vorsicht im Saalekreis zwischen Pfütztal und Trebitz, 4 Ziegen auf der Fahrbahn. Und Stadtverkehr Erfurt Stau und stockend unter anderem auf dem Juri-Gagarin-Ring bis Martin-Andersen-Nexo-Straße. In beiden Richtungen so eine halbe Stunde mehr. Und Feierabendblitz habt ihr entdeckt auf der B185 zwischen dem Abzweig Waldersee und Mildensee. B189 kurz nach dem Abzweig Rochau in Richtung Stendal. Zwischen Bernburg und dem Abzweig Peißen in Liechtenstein in Sachsen in der Dlaucher Straße stadtauswärts. Blitze in Meißen, Wilsdruffer Straße stadtauswärts und in Zollenroda, Heinrich-Heine Straße stadteinwärts. Habt ihr noch mehr entdeckt unterwegs? 0800 123 23 40. Zum Wetter, ja, höchstens ein paar lockere Wolken zum Feierabend. Ganz oft auch Lücken und es bleibt trocken. Morgen dann in Sachsen die längste Zeit schön. Ansonsten werden es im Laufe des Tages mehr Wolken und weiter nördlich auch Schauer. Bis zu 31 Grad sind drin. Der Mittwoch wird dann insgesamt wechselhafter. 4:35.
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5: Und einen Mann hat man gestern Abend nach der Landtagswahl in Sachsen-Anhalt noch nicht gehört. Bundeskanzler Friedrich Merz. Das hat sich mittlerweile geändert. Heute war es soweit, was er gesagt hat. Und wie sicher auch seine Zukunft ist nach dieser Wahl, das ist gleich ein Thema bei uns in 6 Minuten.

0: Hier ist der MDR Jump Feierabend Countdown. Bei der Arbeit, in Bus und Bahn, im Supermarkt, überall hört man heute Leute über ein Thema reden. Na klar, die Landtagswahl in Sachsen-Anhalt, und die sorgt heute sogar fast für mehr Aufsehen als gestern. Nach diesem Rekordergebnis für die AfD fliegen heute nämlich auch in Berlin die Fetzen, vor allem beim Wahlverlierer der CDU und bei Bundeskanzler Friedrich Merz. Der ist heute Nachmittag dann vor die Presse getreten. Unser Hauptstadtreporter Gabor Hallasch hat zugehört. Was genau hat der Kanzler heute zu dem Wahlergebnis gesagt? Gestern war ja gar nicht zu hören.
1: Ja, der war schon erschüttert, hat gesagt, dass er sehr schockiert ist, und der hat eben trotzdem auch gesagt, er möchte bei den Reformen bleiben, also er will davon nicht abgehen, sagt aber eben auch, dass die Regierung die Menschen nicht erreicht hat.
2: Wir müssen sie besser erklären. Ja, das ist so ein Standardsatz, den wir häufig verwenden, aber dieser Satz reicht nicht mehr. Ich will es wiederholen, wir müssen versuchen, ich selbst auch, die Menschen auch in ihrer ganzen Emotionalität stärker zu erreichen.
1: Also man hört schon so ein bisschen, da ist ein Kanzler, der auf der einen Seite selbstkritisch ist, aber dann trotzdem auch sich irgendwie in Floskeln flüchtet und nicht so richtig erklären kann, was will er denn jetzt eigentlich anders machen.
0: Ja, ihr habt es wahrscheinlich auch im Netz schon gesehen, da sind ja viele Zitate zu lesen. Die CDU sei bis in die Grundfesten erschüttert, die AfD will die Zerstörung der CDU, und immer wieder, das geht so nicht weiter. Was heißt das dann aber konkret? Was soll sich denn jetzt ändern?
1: Ja, das ist eben die große Frage. Der Kanzler sagt, besser erklären, und er hat nochmal so das Stichwort Lebensbiografie genannt. Also hat gesagt, vielleicht haben wir die nicht so richtig wahrgenommen. Und da sind wir ja dann beim Thema Rentendebatte. Da gab es ja diesen großen Streit, war auch Thema im Wahlkampf in Sachsen-Anhalt. Die abschlagsfreie Rente mit 63, die soll ja abgeschafft werden. Da gibt es Protest, nicht nur aus der CDU, sondern auch aus der SPD. Und da deutet sich so ein bisschen an, dass man da vielleicht nochmal drüber nachdenkt. Gibt es vielleicht andere Übergangsregelungen? Aber ob das natürlich den Erfolg der AfD bremsen wird, da muss man schon ein Fragezeichen dahinter setzen.
0: Ja, und auch an Friedrich Merz selbst gibt es jetzt viel Kritik. Wie fest sitzt der denn als Bundeskanzler überhaupt noch im Sattel? Was ist so dein Eindruck?
1: Der hat ja schon seit längerer Zeit katastrophale Werte, und auch in den eigenen Reihen, zumindest hinter verschlossenen Türen, gibt es deutliche Kritik, aber eben auch öffentlich, auch aus den Reihen der Ministerpräsidenten. Ich würde sagen, man versucht jetzt erstmal noch ruhig zu bleiben, weil wir haben ja noch zwei Wahlen in zwei Wochen, Mecklenburg-Vorpommern und Berlin. Bis diese Wahlen durch sind, versucht man da Ruhe reinzubringen. Ob das gelingt, wenn so eine Debatte einmal ausgebrochen ist, weiß man natürlich nicht.
0: Da kommt ganz schön was ins Rollen. Kritik am Kanzler nach dem schlechten Abschneiden der CDU gestern bei der Sachsen-Anhalt-Wahl. Was da heute los ist, das hat unser Berliner Reporter Gabor Hallasch zusammengefasst. Vielen Dank. Und wir gucken später auch auf die internationalen Reaktionen auf die Landtagswahl aus Paris, Warschau oder Rom zum Beispiel. Das hört ihr alles heute Abend ab 19 Uhr in unseren Themen des Tages hier bei MDR Jump. Die hat dann Felix Schmutzer für euch.

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0: Denn heute Morgen ging's wieder los. 1400 Euro haben sich seitdem angesammelt in unserem Jackpot.
3: Ich glaube, man bekommt es auch oft im Supermarkt und es riecht gut.
0: Was beschreiben unsere Kinder da? Wir wissen auf alle Fälle schon mal, was es nicht ist. Das sind die falschen Antworten von heute.
4: Ich denke, es könnten die Blumen sein.
5: Waschmittel.
6: Ich denke, es Parfüm.
7: Die Brötchen.
0: Gleich die letzte Chance des Tages. 5 nach 5 anrufen, 10 nach 5 gewinnen.
3: Ich glaube, man bekommt es auch oft im Supermarkt und es riecht gut.
0: 1400 Euro für euch im Jackpot. Vielleicht knacken wir es ja gleich noch.

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10: Um 17 Uhr mit Rio Takeda. Bundeskanzler Friedrich Merz macht für die Niederlage der CDU bei der Landtagswahl in Sachsen-Anhalt auch Störaktionen aus der eigenen Reihen verantwortlich. Merz sagte, niemand in der CDU habe verstanden, dass wenige Tage vor dem Wahltermin ein stellvertretender Vorsitzender der Bundestagsfraktion dem eigenen Spitzenkandidaten in den Rücken falle. Unionsfraktionsvize Sepp Müller hatte im Falle eines starken AfD-Ergebnisses von einem Regierungsauftrag für die Partei gesprochen. Die Junge Union Sachsen-Anhalt forderte einen personellen Neuanfang im CDU-Landesverband. Vorsitzender Nico Elsner sagte MDR aktuell, es müsse einen Wechsel geben. Die CDU habe im Wahlkampf nicht auf die richtigen Inhalte gesetzt. Die Verantwortung dafür trage insbesondere Sven Schulze als Landesvorsitzender. Nach der Wahl in Sachsen-Anhalt hat AfD-Spitzenkandidat Ulrich Siegmund Gespräche mit anderen Parteien aufgenommen. Siegmund sagte, sein Anspruch für eine Regierungsübernahme sei eine stabile Mehrheit. Er habe sich bereits mit Kollegen anderer Parteien ausgetauscht. Siegmund bekräftigte sein Ziel, zur Wahl als Ministerpräsident anzutreten. Zur absoluten Mehrheit fehlen der AfD allerdings 3 Sitze. Ministerpräsident Sven Schulze sagte, die CDU sei jetzt in der Opposition. SPD-Spitzenkandidat Armin Willingmann zeigte sich offen für einen überparteilichen Ministerpräsidenten. Im neuen Landtag in Sachsen-Anhalt werden lediglich 18 Frauen vertreten sein. Nach dem vorläufigen Endergebnis liegt der Anteil damit bei 21,7%. Das ist der niedrigste von allen deutschen Länderparlamenten. In der AfD-Fraktion werden von 39 Abgeordneten nur 2 Frauen sein. In der CDU sind es ebenfalls 2. Eine geschlechtliche Parität erreichen Grüne, Linke und SPD. In Russland wird nach den Goethe-Instituten auch das deutsche Generalkonsulat in St. Petersburg geschlossen. Das Außenministerium in Moskau teilte mit, die deutsche Vertretung müsse bis spätestens 18. September seine Arbeit einstellen. Die Mitarbeiter der Goethe-Institute wurden aufgefordert, Russland bis zum 13. September zu verlassen. Moskau reagiert damit auf die Entscheidung der Bundesregierung, das russische Konsulat in Berlin sowie ein Kulturzentrum in Berlin zu schließen. Hintergrund ist der Drohnenangriff am Flughafen Leipzig-Halle. Das waren die Nachrichten.
11: Hier ist der MDR Jump mit dem zuverlässigsten Verkehrsservice im Osten und der A2 Richtung Hannover. Zwischen Ilxleben und Born stellt 4 Kilometer Stau und stockender Verkehr. 10 Minuten dauert's länger. A13 Richtung Dresden zwischen Schwarzheide und Ruhland gibt's Behinderungen nach einem Unfall. Dann die B174 zwischen Reizenhain und dem Abzweig Gelobtland nach einem Unfall gesperrt und Stadtverkehr Erfurt noch Stau und stockend auf dem dem Juri-Gagarin-Ring unter anderem bis zur Martin-Andersen-Nexo-Straße in beiden Richtungen so eine halbe Stunde mehr. Und Blitzer auf der A17 Richtung Prag zwischen Dresden-Gorbitz und Dresden-Südvorstadt, B185 zwischen dem Abzweig Waldersee und Mildensee, auf der B189 kurz nach dem Abzweig Rochau in Richtung Stendal, zwischen Bernburg und dem Abzweig Peißen in Erfurt, Binderslebener Landstraße Höhe Friedhof stadteinwärts, in Halle der Kröwitzer Straße stadteinwärts und auch auf dem Hallorenring in beiden Richtungen und Zollenroda noch ein Blitzer Heinrich-Heine-Straße stadteinwärts. Alle Staus und Blitzer für eure Region jederzeit und immer aktuell bei MDR Jump in ARD Sounds. Und dann schauen wir noch aufs Wetter. Zum Feierabend locker bewölkt, ganz oft noch sonnig und vor allen Dingen trocken die nächsten Stunden. Einburg 24 Grad, Salzwedel 26, Gera auch 24, geht dann an der Nacht runter auf 19 bis 12 Grad. Morgen in Sachsen am längsten schön, ansonsten allmählich einige Wolken und später dann im Norden auch Schauer. 25 bis 31 Grad. Grad bei viel Wind. Der Mittwoch wird dann insgesamt wechselhafter, nasser und kühler. 4 nach 5.
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11: Das wäre wohl die Krönung zum Feierabend, wenn ihr jetzt 1.400 Euro abräumt. Ja, wir spielen wieder Dingsbums.
1: Ich glaube, man bekommt es auch oft im Supermarkt und es riecht gut.
11: 0800 123 2340 jetzt anrufen und in knapp 6 Minuten schon gewinnen. 0800 123 2340 für 1.400 Euro.

0: 17.10 Uhr. Hier ist der MDR Jump Feierabend Countdown. Heute Morgen erst gestartet und schon geht's für euch wieder um 1.400 Euro an dieser Stelle.
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0: Endlich wieder gemeinsam raten. Fünfmal am Tag. 7.10 Uhr, 8.10 Uhr, 11.10 Uhr, 14.10 Uhr und 17.10 Uhr. Das heißt, jetzt ist das wirklich die letzte Chance des Tages an der 0800 123 2340. Hier ist Timo. Hallo, wer ist denn da?
2: Ja, hallo.
0: Ja, hallo.
2: Ich bin die Laura.
0: Hey, Laura. Und wo bist du zu Hause?
2: Ich wohne in Kraupar mit K.
0: Kraupar mit K, das ist aber nicht mehr Sachsen, oder? Das ist schon Grenze. Nee. Ist das nicht schon Brandenburg?
2: Ja, das ist die Grenze. 10 Minuten ungefähr von Gröditz.
0: Ah ja, alles klar. Und wie war dein Wochenauftakt bisher?
2: Ich habe heute Urlaub, also die ganze Woche.
0: Oh, sehr gut. Also sehr gut.
2: Ja.
0: Du bist also auf der Suche nach Urlaubsgeld, Laura.
2: Immer.
0: 1.400 Euro für das hier.
3: Ich glaube, man bekommt es auch oft im Supermarkt und es riecht gut.
0: Was beschreiben unsere Kinder da?
2: Also, ich habe heute noch nicht so oft reingehört, erst einmal.
0: Ja.
2: Ich vermute, weil ich selber gern einkaufe und dran rieche, dass es der Weichspüler ist.
3: Ich glaube, man bekommt es auch oft im Supermarkt und es riecht gut.
0: Du sagst der Weichspüler. Wir hatten heute direkt als erstes den Tipp Waschmittel. Aber es ist ja ein Begriff, raten. Und wir wollen es dann ja immer ganz genau wissen. Und wir können an dieser Stelle festhalten, der Weichspüler ist es leider auch nicht.
2: Ah, schade.
0: Ja, du musst weiter überlegen. 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Also da kannst du dann immer schön zurückspulen, falls du mal eine Runde verpasst hast. Das nur als kleiner Tipp noch für die nächsten Tage. Ich drück dir weiter die Daumen und wünsche vor allen Dingen fantastischen Urlaub.
2: Danke, danke.
0: Gerne. Schönen Tag. Ciao.
2: Danke, ebenso. Tschüss.
0: Und wir packen 100 Euro mehr in den Jackpot. Das heißt, morgen früh geht's weiter in unserer guten Morgenfamilie. Dann mit 1.500 Euro.
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Also das muss hier erstmal jemand nachmachen. Hier ist der MDR Jump Feierabend Countdown und mit 84 Jahren noch jeden Tag für andere im Einsatz. Jutta Fark leitet seit über 20 Jahren die Delitzscher Tafel. Jede Woche werden in Delitzsch, Eilenburg, Schkeuditz und Lausig rund 4000 Menschen mit Lebensmitteln versorgt. Jetzt sucht Jutta jemanden, der dieses Herzensprojekt weiterführt. Und dafür drücken wir die Daumen, dass es klappt. Denn wenn sich eine Frau die Rente und noch so ein paar ruhigere Jahre verdient hat, dann ja wohl mal Jutta, oder? Weitere Nachrichten aus Sachsen, Sachsen-Anhalt und Thüringen dann gleich um 5:30 hier im MDR Jump Feierabend Countdown.

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1: Hier ist MDR Jump, 5:30. Die Meldung zur halben Stunde mit Rio Takeda.
2: Bei russischen Luftangriffen sind im ostukrainischen Kramatorsk mindestens 2 Menschen getötet worden. Wie die ukrainische Polizei mitteilte, wurden 4 weitere Personen verletzt. Auf die Stadt seien 4 Gleitbomben abgeworfen worden. 2 von ihnen hätten Wohnhäuser getroffen. Wegen der Trockenheit und Hitze im Sommer erwarten die Weinbauern in Frankreich eine schwache Ernte. Das teilte das Landwirtschaftsministerium mit und verwies auf eine aktuelle Schätzung. Demnach wird die Weinproduktion bei knapp 34 Millionen Hektolitern liegen. Das wäre die schlechteste Ernte seit fast 70 Jahren. In Erfurt werden nicht abgeholte Fundsachen künftig online versteigert. Wie die Stadt mitteilte, werden etwa Fahrräder, Elektrogeräte oder Schmuck auf einer Internetplattform angeboten. Die ersteigerten Fundsachen könnten anschließend mit Termin im Fundbüro abgeholt werden.
1: Wir schauen auf die Straßen und für euch das MDR Jump Verkehrszentrum. Ja, wird langsam ruhiger, darf dann auch gern so bleiben. Wir haben aktuell noch die A2 Richtung Hannover zwischen Ixleben und Eilsleben. 4 Kilometer stockender Verkehr an einer Baustelle, 20 Minuten länger. Und A13 Richtung Dresden zwischen Schwarzheide und Ruhland gibt es Behinderungen nach einem Unfall. Dann in Eisenberg, Jenaer Straße, Höhe Mozartstraße, Behinderungen nach einem Unfall statt auswärts. Und es dauert noch länger im Stadtverkehr Erfurt. Stau und stockend unter anderem auf dem Juri-Gagarin-Ring bis Martin-Andersen-Nexo-Straße in beiden Richtungen eine halbe Stunde mehr. Blitzer von euch entdeckt. A17 Richtung Prag zwischen Dresden-Gorbitz und Dresden-Südvorstadt. B185 zwischen dem Abzweig Waldersee und Mildensee. B189 kurz nach dem Abzweig Rochau in Richtung Stendal. Dann zwischen Bernburg und dem Abzweig Peißen in Erfurt. Bindersleben Landstraße Höhe Friedhof stadteinwärts. Halle-Kröwitzer Straße stadteinwärts und auf dem Hallorenring in beiden Richtungen. Und in Zollenroda Heinrich-Heine Straße stadteinwärts. Habt ihr mehr entdeckt? 0800 123 2340. Höchstens so ein paar lockere Wolken zum Feierabend. Ansonsten oft auch Lücken und das Feierabendwetter bleibt trocken. Morgen in Sachsen die längste Zeit schön. Ansonsten wären es im Laufe des Tages mehr Wolken. Und zumindest weiter nördlich sind dann auch Schauer möglich. Bis zu 31 Grad aber. Allerdings bei viel Wind. Und der Mittwoch wird dann insgesamt wieder wechselhafter. 5:30.
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0: Abend-Countdown. Was aus kleinen Kindermündern so alles rauskommt, das bringt uns Erwachsene immer wieder zum Staunen. Genau deshalb klären wir heute schon den ganzen Tag so faszinierende Fragen rund um Kinder und Sprache. Und eine haben wir noch. Warum reden Kinder eigentlich manchmal mit sich selbst? Zum Beispiel beim Spielen. Ist euch bestimmt auch schon mal aufgefallen bei euren Kleinen. Ist das völlig normal oder sollten wir Eltern da genauer hinhören? Das weiß die Kinderlogopädin Patricia Pomnitz von Sprachgold.
1: In der Regel ist das etwas sehr Sinnvolles, denn Kinder benutzen Sprache nicht nur, um mit anderen zu kommunizieren, sondern auch, um ihr eigenes Denken und Handeln zu begleiten. Und wenn dein Kind beispielsweise beim Spielen vor sich her spricht und sagt, ach, der rote Stein, der kommt hierhin, ach nein, doch besser hierhin, oder wenn es ein Kuscheltier tröstet, dann zeigt das, dass es damit Handlungen plant, Probleme löst und Gefühle reguliert. Das heißt, das ist im Endeffekt so ein hörbares Denken oder auch ein handlungsbegleitendes Sprechen. Und je älter Kinder werden, desto mehr wandert dieses Sprechen dann auch nach innen.
0: Ach stark. Also wenn Kinder Selbstgespräche führen, dann ist das was richtig Gutes. Jedenfalls bis zu einem bestimmten Alter. Und noch mehr spannende Fragen rund um Kindersprache, die klärt Patricia Pomnitz unter anderem in ihrem neuen Buch Wie Worte wachsen. So, also wenn das dann drücke ich hier jetzt mal den Knopf und dann würde ich jetzt mal den neuen Hit von Katy Perry spielen. Watch It Burn, da freuen sich bestimmt die MDR-Jump-Hörer.

Ihr spürt es doch auch, oder? Hier ist der MDR Jump Feierabend Countdown. Wie hat man das Gefühl, der Sommer sagt so ganz leise Servus und verabschiedet sich so langsam? Damit kommt der Herbst und das hat aber auch was Gutes. Mir ist was eingefallen. Dann geht ja die Suppensaison wieder los, oder? Kürbissuppe, Pilzcremesuppe, Käse, Lauch und noch viel mehr. Und falls ich euch da jetzt auf Ideen gebracht habt und ihr noch Zutaten braucht, MDR Jump Einkaufsgeld heute noch nicht rausgegangen. 50 Euro sind noch drin. Achtet auf die Kassendurchsage. Sobald es da irgendwie wild piept bei uns im Programm, anrufen und den Feierabend-Fuffi gewinnen. Hier ist Olivia Rodrigo bei Jump.

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2: Einen schönen Montagabend, damit es vielleicht noch schöner wird, habe ich vielleicht gleich noch so eine kleine Überraschung für euch. Aber jetzt bringen wir euch natürlich erstmal auf den aktuellen Stand.
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14: Um 18 Uhr mit Rio Takeda. Die Chemieproduktion in Leuna steht vor dem endgültigen Aus. Der Geschäftsführer der Leuna Polyamid GmbH, Martin Naundorf, sagte der Mitteldeutschen Zeitung, man habe bis Ende August kein verbindliches Angebot eines Investors erhalten. Als Gründe wurden die schwache Nachfrage sowie die hohen Rohstoffpreise genannt. Bis Ende September soll noch produziert werden, danach werden die Anlagen heruntergefahren. Leuna Polyamid ist die Auffanggesellschaft des insolventen Betreibers Domo. In dem Werk arbeiten rund 400 Beschäftigte. Bundeskanzler Friedrich Merz macht für die Niederlage der CDU bei der Landtagswahl in Sachsen-Anhalt auch Störaktionen aus den eigenen Reihen verantwortlich. Merz sagte, niemand in der CDU habe verstanden, dass wenige Tage vor dem Wahltermin ein stellvertretender Vorsitzender der Bundestagsfraktion dem eigenen Spitzenkandidaten in den Rücken falle. Unionsfraktionsvize Sepp Müller hatte im Falle eines starken AfD-Ergebnisses von einem Regierungsauftrag für die Partei gesprochen. Die Junge Union Sachsen-Anhalt forderte einen personellen Neuanfang im CDU-Landesverband. Vorsitzender Nico Elsner sagte MDR aktuell, es müsse einen Wechsel geben. Die CDU habe im Wahlkampf nicht auf die richtigen Inhalte gesetzt. Die Verantwortung dafür trage insbesondere Sven Schulze als Landesvorsitzender. Der Politologe Oliver Lemke sieht den Unvereinbarkeitsbeschluss der CDU von der Realität überholt. Dieser verbietet eine Zusammenarbeit sowohl mit der AfD als auch mit der Linken. Lemke sagte MDR aktuell, diese Strategie gehe aus arithmetischen Gründen nicht mehr auf. Wenn die Union die Brandmauer erhalten wolle, benötige sie im Osten eine Dehnungsübung nach links. Lemke sprach sich zudem für neue Formen der Mehrheitsfindung außerhalb einer Koalition aus. Das Beispiel Sachsen-Anhalt zeige, dass die alten Regeln der Regierungsbildung außer Kraft gesetzt würden. In Russland wird nach den Goethe-Instituten auch das deutsche Generalkonsulat in St. Petersburg geschlossen. Das Außenministerium in Moskau teilte mit, die deutsche Vertretung müsse bis spätestens 18. September seine Arbeit einstellen. Die Mitarbeiter der Goethe-Institute wurden aufgefordert, Russland bis zum 13. September zu verlassen. Moskau reagiert damit auf die Entscheidung der Bundesregierung, das russische Konsulat in Berlin zu schließen, sowie den Vertrag für das russische Haus in Berlin zu kündigen. Hintergrund ist der Drohnenangriff am Flughafen Leipzig-Halle. Das waren die Nachrichten.
2: Hier ist MDR Jump mit dem zuverlässigsten Verkehrsservice im Osten und der A2 Richtung Berlin. Zwischen Rennau und Helmstedt Zentrum streckenweise Stau und stockender Verkehr wegen der Bauarbeiten 45 Minuten länger. A2 in Richtung Hannover zwischen Ilxleben und Eilsleben Stau und stockend. An der Baustelle eine Stunde 15 mehr. Und Vorsicht A9 in Richtung München zwischen Marx Schorgas und Bad Berneck-Himmelkron ein brennendes Fahrzeug. Dann noch Stadtverkehr Erfurt, Stau und stockend unter anderem auf dem Juri-Gagarin-Ring bis Martin-Andersen-Nexö-Straße in beiden Richtungen so eine halbe Stunde mehr. Und geblitzt wird natürlich auch noch auf der A17 Richtung Prag zwischen Dresden-Gorbitz und Dresden-Südvorstadt. B185 zwischen dem Abzweig Waldersee und Mildensee. B189 kurz nach dem Abzweig Rochau Richtung Stendal. Zwischen Bernburg und dem Abzweig Peißen in Erfurt, Bindeslebener Landstraße, Höhe Friedhofstadt einwärts im Blitzer und in Halle gleich 2, Kröllwitzer Straße stadteinwärts und auch auf dem Hallorenring in beiden Richtungen. 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Locker bewölkt und oft noch sonnig, das Feierabendwetter auf alle Fälle trocken. Reichenbach im Vogtland aktuell 22 Grad. Halberstadt kommt sogar noch auf 26. In Jena sind es 24, in der Nacht dann Tiefstwerte von 19 bis 12 Grad. Morgen in Sachsen längere Zeit heiter, ansonsten allmählich einige Wolken und später dann im Norden auch Schauer. 25 bis 31 Grad bei viel Wind. Der Mittwoch wird dann insgesamt wechselhafter, nasser und kühler. 4:06.
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0: Hier ist der MDR Jump Feierabend Countdown. Eine gute Nachricht hätten wir da ja mindestens noch für euch. 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
0: Und das sind 50 Euro, denn eben kam doch die Kassendurchsage an der 0800 123 2340. Brauche ich euch dann direkt am Telefon. Hier ist Timo. Hallo, wer ist denn da?
2: Hallo, hier ist Emilia.
0: Hallo, Emilia. Na? Wo bist
2: Hi.
0: Du zu Hause?
2: Ich komme aus Halle.
0: Sehr schön. Und schon beim Abendbrot oder wie ist der Stand der Dinge bei dir?
2: Genau, habe gerade das Radio angeschaltet, um Abendbrot zu machen und dann höre ich doch die Kassendurchsage.
0: Jetzt weißt du natürlich, was als nächstes für eine Frage kommt. Was gibt's Leckeres?
2: Ach, ganz normal Abendbrot. Schön frisches Brot geholt und
0: ja, oh ja, genau. Aber das ist immer super. Oh, frisches Brot, ich liebe das auch total. Hab hier auch zwei Scheiben gegessen. Ich mache das ja immer während der Sendung. Und dann gibt es bis morgen früh nichts mehr, damit ich irgendwie mal ein bisschen abnehme. Ne?
2: Ja, naja.
0: Emilia, dann bezahlen wir den Einkauf und das Brot quasi hinterher mit 50 Euro.
2: Vielen, vielen Dank.
0: Sehr, sehr gerne. Habt einen schönen Feierabend. Liebe Grüße in schöne Halle, ja?
2: Dankeschön.
0: Bis dann, ciao.
2: Bis dann, tschüss.
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Hier ist der MDR Jump Feierabend Countdown. Was für eine tolle Stimme und insgesamt was für ein Megasong. Der bringt richtig nochmal so einen Schub Sonne in euren Feierabend. Chris de Serendi.

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4: Hier ist MDR Jump, gleich 6:30. Die Meldung zur halben Stunde mit Rio Takeda.
5: Bei russischen Luftangriffen sind im ostukrainischen Kramatorsk mindestens 2 Menschen getötet worden. Wie die ukrainische Polizei mitteilte, wurden 4 weitere Personen verletzt. Auf die Stadt seien 4 Gleitbomben abgeworfen worden. 2 von ihnen hätten Wohnhäuser getroffen. Wegen der Trockenheit und Hitze im Sommer erwarten die Weinbauern in Frankreich eine schwache Ernte. Das teilte das Landwirtschaftsministerium mit und verwies auf eine aktuelle Schätzung. Demnach wird die Weinproduktion bei knapp 34 Millionen Hektolitern liegen. In Riesa sind beim diesjährigen Street Art Festival iBug mehr als 16.800 Besucher gezählt worden. Laut Veranstalter waren das doppelt so viele wie bei der Ausgabe vor 2 Jahren.
4: Das MDR Jump Verkehrszentrum noch mit der A2 Richtung Berlin zwischen Rennau und Helmstedt Zentrum. Ja, streckenweise Stau und stockender Verkehr wegen der Bauarbeiten, 20 Minuten länger. Dann die A2 in Richtung Hannover zwischen Ilxleben und Eilsleben, Stau und stockender Verkehr an der Baustelle, 20 Minuten länger. Und Vorsicht A4 Richtung Görlitz, Höhe Uhüst, ein defektes Fahrzeug auf der rechten Fahrspur. Und A9 noch in Richtung München zwischen Mark Schorgast und Bad Berneck-Himmelkron gibt es Behinderungen durch einen Feuerwehreinsatz. Geblitzt wird auf der A17 Richtung Prag zwischen Dresden-Gorbitz und Dresden-Südvorstadt. B185 zwischen dem Abzweig Waldersee und Mildensee, dann zwischen Bernburg und dem Abzweig Peißen. In Erfurt in der Bindersleben Landstraße Höhe Friedhof stadteinwärts, Halle-Kröwitzer Straße stadteinwärts und auf dem Hallorenring in beiden Richtungen. Und wenn ihr noch was entdeckt, 0800 123 2340. Feierabendwetter total okay, höchstens ein paar lockere Wolken, ganz oft Lücken für Sonne, bleibt auch trocken. Morgen in Sachsen die längste Zeit schön, sonst werden es dann im Laufe des Tages doch mehr Wolken und weiter nördlich sind auch Schauer dabei. Bis zu 31 Grad, aber der Mittwoch wird dann insgesamt wechselhafter. 6:55, euch einen schönen Montagabend.
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Hier ist MDR Jump am Montagabend. Euch erstmal einen schönen Feierabend. Und damit ihr den wirklich auch gut informiert begehen könnt, gibt es gleich unsere Themen des Tages. Unser Magazin, eine Stunde kompakt. Alles, was heute wichtig ist, natürlich ganz viel zur Landtagswahl in Sachsen-Anhalt. Gleich bei Felix Schmutzer.

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12: Um 19 Uhr mit Rio Takeda. Eine der größten Firmen am Chemiestandort Leuna steht vor dem Aus. Der Geschäftsführer der Leuna Polyamid GmbH, Martin Naundorf, bestätigte dem MDR, dass bis Ende August kein verbindliches Angebot eines Investors eingegangen sei. Als Gründe wurden die schwache Nachfrage sowie die hohen Rohstoffpreise genannt. Bis Ende September soll noch produziert werden, danach werden die Anlagen heruntergefahren. Leuna Polyamid ist die Auffanggesellschaft des insolventen Betreibers Domo. In dem Werk arbeiten rund 400 Beschäftigte. In Magdeburg ist der CDU-Landesvorstand zusammengekommen, um über Konsequenzen nach der Landtagswahl zu beraten. Ministerpräsident und CDU-Landeschef Sven Schulze sagte, nach dem schlechten Abschneiden werde man erste Auswertungen vornehmen. Zuvor hat er bereits angekündigt, dass er einen Vorschlag für das weitere Vorgehen unterbreiten werde. AfD-Spitzenkandidat Ulrich Siegmund bekräftigte sein Ziel, sich im Landtag zur Ministerpräsidentenwahl zu stellen. Zur absoluten Mehrheit fehlen der AfD allerdings 3 Stimmen. Der Politologe Oliver Lemke sieht den Unvereinbarkeitsbeschluss der CDU von der Realität überholt. Dieser verbietet eine Zusammenarbeit sowohl mit der AfD als auch mit der Linken. Lemke sagte MDR aktuell, diese Strategie gehe aus arithmetischen Gründen nicht mehr auf. Wenn die Union die Brandmauer erhalten wolle, benötige sie im Osten eine Dehnungsübung nach links. Lemke sprach sich zudem für neue Formen der Mehrheitsfindung außerhalb einer Koalition aus. Der verstorbene Kriegsverbrecher Ratko Mladic ist in Serbien mit staatlichen und militärischen Ehren beigesetzt worden. Tausende Menschen verfolgten die Zeremonie auf einem Belgrader Friedhof. Eine Ehrenformation begleitete den Sarg und feuerte Salutschüsse ab. Die EU verurteilte die Feierlichkeiten als Verherrlichung von Kriegsverbrechern. Mladic war im Bosnienkrieg einer der Hauptverantwortlichen für das Massaker von Srebrenica. Er hatte im internationalen Gefängnis in den Niederlanden eine lebenslange Haftstrafe verbüßt. In Russland wird nach den Goethe-Instituten auch das deutsche Generalkonsulat in St. Petersburg geschlossen. Das Außenministerium in Moskau teilte mit, die deutsche Vertretung müsse bis spätestens 18. September ihre Arbeit einstellen. Die Mitarbeiter der Goethe-Institute wurden aufgefordert, Russland bis zum 13. September zu verlassen. Moskau reagiert damit auf die Entscheidung der Bundesregierung, das russische Konsulat in Berlin zu schließen, sowie den Vertrag für das russische Haus in Berlin zu kündigen. Das waren die Nachrichten.
13: 2 nach 7, es ist MDR Jump hier mit dem zuverlässigsten Verkehrsservice im Osten. Die neuesten Meldungen A2 nach Berlin zwischen Rennau und Helmstedt Zentrum. Streckenweise Stau und stockender Verkehr wegen Bauarbeiten. Hier dauert es eine halbe Stunde länger. Und dann im Gegenrichtung A2 nach Hannover zwischen Irxleben und Alsleben Stau und stockender Verkehr an einer Baustelle. Hier kommen nochmal eine Dreiviertelstunde Fahrzeit für euch obendrauf. A9 jetzt Richtung München zwischen Markt Czorgast und Bad Berneck-Himmelkron. Hier Behinderungen durch einen Feuerwehreinsatz. 10 Minuten dauert es hier länger. Und Achtung, auf der B88 Jena-Ilmenau zwischen Watzdorf und Leutnitz gibt es Behinderungen nach einem Unfall. Die Staus aktuell in beiden Richtungen. Geblitzt wird dann noch heute Abend auf der A17 Richtung Prag zwischen Dresden-Gorbitz und Dresden-Südvorstadt. Außerdem auf der B185 zwischen dem Abzweig Waldersee und Mildensee. In Erfurt ein Blitzer, in der Binderslebener Landstraße auf Höhe des Friedhofs stadteinwärts. In Halle stehen 2, Kröllwitzer Straße stadteinwärts und auf dem Hallorenring in beiden Richtungen. Und alle Staus und Blitzer für eure Region gibt es jederzeit und immer aktuell bei MDR Jump und in ARD Sounds. So. Für morgen kündigt sich der wahrscheinlich letzte Hochsommertag des Jahres an. Wir knacken dann sogar nochmal die 30-Grad-Marke. Wir haben aktuell in Wittenberg 23 Grad gemessen, Erfurt 25, Görlitz aktuell 22 Grad. Der Tag hat nochmal ordentlich zugelegt dann heute. Morgen dazu viel Sonne, aber schon zum Abend ziehen allmählich Wolken auf und zum Rest der Woche ist es deutlich kühler, deutlich bewölkter und dann ist es einfach schon richtig herbstlich wieder.
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13: Und dazu herzlich willkommen. Eine Stunde Tagesupdate heute am Tag nach der Landtagswahl in Sachsen-Anhalt. Von Zäsur ist die Rede davon, dass die Wahl in Sachsen-Anhalt sogar den Kanzler in Berlin ins Wackeln bringt. Aber was bedeutet das alles für uns hier im Osten? Dazu gibt es heute nochmal ein Spezial hier bei uns, gleich mit der Ostbeauftragten der Bundesregierung im Gespräch. Gemeinsam mit den Kollegen von MDR Fragt haben wir außerdem nach euren Einschätzungen gefragt zur Wahl und wir gucken mal, was die internationale Presse heute über Sachsen-Anhalt schreibt. Das wird ja alles jetzt in unseren Themen des Tages. Heute kleines Spezial mit unserer großen Wahlnachlese.
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0: Die Wahlnachlese ist großes Thema hier bei MDR Jump heute in unseren Themen des Tages. Schön, dass ihr dabei seid. Ja, fast 44%. Rekordergebnis. Die AfD fährt den haushohen Sieg bei der Landtagswahl gestern in Sachsen-Anhalt ein. Auf der anderen Seite haben wir den großen Wahlverlierer. Die CDU, die hat ihr Ergebnis im Vergleich zur letzten Landtagswahl halbiert. Beides hat keiner so richtig kommen sehen. Warum eigentlich? Das frage ich jetzt Elisabeth Kaiser. Die SPD-Politikerin ist die aktuelle Ostbeauftragte der Bundesregierung. Guten Abend.
1: Hallo.
0: Und wie reagieren Sie denn auf die Wahl in Sachsen-Anhalt? Waren Sie auch so überrascht?
1: Naja, das ist natürlich eine Zäsur. Also deshalb ist es so, gab es das noch nie, dass eine Partei, die als gesichert rechtsextrem eingestuft wurde vom Verfassungsschutz, wirklich so nah an der Macht ist, wie sie jetzt ist. Und das ist schon ernüchternd und auch bitter.
0: Sagen Sie jetzt als SPD-Politikerin oder als Ostbeauftragte, die ja eigentlich die Interessen aller Ostdeutschen vertreten soll? Also im Grunde ja auch derer, die gestern die AfD gewählt haben, oder?
1: Ja, ich denke schon, dass es kein gutes Zeichen ist, dass eine Partei in Verantwortung kommt, die unsere Demokratie abschaffen möchte und eigentlich keine Politik zum Wohl des Landes macht, dass man ja im Wahlprogramm nachlesen kann. Das trübt mich schon, aber ich will auch eins klar machen, das ist keine reine ostdeutsche Geschichte dabei. Also wenn wir uns insgesamt die Entwicklung der AfD anschauen, auch über einen längeren Zeitraum, dann ist das ein Problem, mit dem wir uns in ganz Deutschland zu befassen haben und dass autoritäre und rechte Kräfte überall am Vormarsch, das sieht man ja in Europa, das sieht man international. Und da haben wir echt eine Aufgabe, dass wir da einfach bessere Angebote wieder machen. Und das haben wir einfach nicht geschafft.
0: Jetzt sprechen Sie die Versäumnisse an. Also das heißt, die Wahl gestern in Sachsen-Anhalt ist eine Abrechnung gewesen mit der Politik der Bundesregierung. Sie sind ja Teil der Bundesregierung. Was haben Sie denn da falsch gemacht, dass die Menschen so hart mit Ihnen abrechnen?
1: Naja, ich muss sagen, ich glaube, das ist keine Protestwahl. Also das ist ein Trend, den sehen wir schon länger, seit über 10 Jahren, dass die AfD stärker wird. Und das hat ganz viele Ursachen. Ne? Also wir haben extrem viele Herausforderungen, Krisen etc. und fühlen sich, das zeigen immer wieder Studien, gerade auch in Ostdeutschland, aber auch in anderen Regionen, Menschen eben in ihrer Perspektive nicht gesehen. Und in Ostdeutschland wissen wir auch, viele fühlen sich abgehängt, gerade in den Regionen, wo der demografische Wandel, also die Überalterung, die Abwanderung extrem zuschlägt und eben auch damit der Bus nicht mehr fährt, die Kitas zumachen. Das macht ja was mit den Menschen und die Leute erwarten einen handlungsfähigen Staat. Und ich glaube, da müssen wir einfach besser werden mit den Dingen, die wir tun. Es ist auch gar nicht so schlecht, was wir gemacht haben, aber es kommt einfach bei den Leuten nicht an.
0: Sagt Elisabeth Kaiser von der SPD. Sie ist die Ostbeauftragte der Bundesregierung. Und ihre Einschätzung zum Wahlausgang in Sachsen-Anhalt habt ihr hier bei MDR Jump gehört in den Themen des Tages.

0: großes Thema Landtagswahl in Sachsen-Anhalt heute hier bei MDR Jump. Ihr hört die Themen des Tages und wie der große AfD-Erfolg und die Niederlage der CDU politisch eingeordnet werden. Das habt ihr gerade schon gehört. Kanzler Friedrich Merz, der spricht von der schwersten CDU-Niederlage seit Jahrzehnten. Der Vizekanzler Lars Klingbeil von der SPD, der spricht von einer Zäsur, der kündigt auch Konsequenzen in der Bundespolitik an. Und die AfD, die feiert ihren Wahlsieg. Und über allem schwebt jetzt die Frage, wie geht's jetzt eigentlich weiter? Also, wer regiert denn jetzt Sachsen-Anhalt in Zukunft? In unserem Meinungsbarometer MDR fragt, da gab's dazu eine Eilumfrage. Wie geht's euch mit diesem Wahlergebnis jetzt und was sollte als nächstes passieren? Und mein Kollege Levin Schwarzkopf, der hat die erste Blitzauswertung jetzt für uns. Was hat denn die MDR fragt Community auf die Wahl gesagt? Wie haben die reagiert?
1: Die Gefühle nach der Wahl gehen auseinander. 26% der Befragten aus Sachsen-Anhalt empfinden Sorge. 17% sagen hingegen, dass sie mit Hoffnung auf dieses Wahlergebnis blicken. Einer von ihnen ist MDR-Fragt-Mitglied Jens, 23 Jahre aus dem Saalekreis. Er schreibt: Der Wahlsieg der AfD ist genau das, was die da in Berlin brauchen, um aufzuwachen. Ganz anders sieht es eine 26-jährige Befragte aus dem Harz. Sie kommentiert: Ich bin froh, wenn ich nach meinem Studium wegziehen kann. Insgesamt glaubt etwas mehr als die Hälfte der sachsen-anhaltischen Befragten, dass das Wahlergebnis für eine schlechtere politische Zukunft sorgen wird.
0: Wie sollte das jetzt denn im Land weitergehen? Was ist denn da die Meinung?
1: Eine Mehrheit von 57% der Befragten in Sachsen-Anhalt findet, die AfD sollte nach ihrem Wahlsieg auch Teil der Regierung sein. Interessant ist hier das Meinungsbild in den Nachbarbundesländern Thüringen und Sachsen, die nicht direkt davon betroffen sind. Dort ist die Zustimmung zu einer AfD-Regierungsbeteiligung noch höher, 68%.
0: Also erste Meinungen zur Landtagswahl in Sachsen-Anhalt aus der MDR-Fragt-Community. Und diese Blitzbefragung direkt nach Schließung der Wahllokale ist die durchgeführt worden, hat mein Kollege Levin Schwarzkopf vom MDR-Fragt-Team zusammengefasst. Vielen Dank. Hier sind die Themen des Tages.

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2: Euch einen schönen Montagabend. Es ist 19.30 Uhr, jetzt 19:30. MDR Jump ist hier. Die Meldungen zur halben Stunde hat Ryota Keda.
3: Der frühere Unionsfraktionschef Jens Spahn hat sich erstmals seit seinem Rücktritt wieder öffentlich gezeigt. Bei der ersten Fraktionssitzung im Bundestag nach der Sommerpause saß er in den hinteren Reihen. Spahn war vor knapp 2 Monaten zurückgetreten, nachdem die Geburt seines Kindes durch eine Leihmutter in den USA bekannt geworden war. In Norditalien sind bei der Notlandung eines Kleinflugzeugs 3 Deutsche verletzt worden. Nach Behördenangaben hatte die Maschine wegen einer technischen Störung rasch an Höhe verloren. Der Pilot habe auf einer Skipiste eine Notlandung versucht. Dabei sei die Maschine heftig auf abschüssiges Gelände geprallt. In Erfurt werden nicht abgeholte Fundsachen künftig online versteigert. Wie die Stadt mitteilte, werden auf einer Internetplattform etwa Fahrräder, Elektrogeräte oder Schmuck angeboten. Die ersteigerten Fundsachen könnten anschließend mit Termin im Fundbüro abgeholt werden.
2: Und hier sind die neuesten Meldungen aus unserem MDR-Jump-Verkehrszentrum. A2 nach Berlin zwischen Rennau und Helmstedt-Zentrum. Streckenweise Stau und stockender Verkehr. Der Grund ist eine Baustelle. Hier dauert es 20 Minuten länger. Und Vorsicht, A2 dann im weiteren Verlauf nach Berlin zwischen Ziesa und Wollin. Hier befindet sich eine ungesicherte Unfallstelle. Gegenrichtung A2 nach Hannover zwischen Irxleben und Eilsleben. Stau und stockender Verkehr an einer Baustelle. Hier kommt nochmal eine Viertelstunde Fahrzeit für euch obendrauf. Die A71 Richtung Sangerhausen ist zwischen Erfurt-Bindersleben und Erfurt-Gesplersleben wegen Reinigungsarbeiten in einer Baustelle gesperrt. Und auf der B88 Jena-Ilmenau zwischen Watzdorf und Leutnitz Behinderungen nach einem Unfall hier in beiden Richtungen. Geblitzt wird auf der A17, wenn ihr Richtung Prag unterwegs seid, zwischen Dresden-Gorbitz und Dresden-Südvorstadt. Dann auf der B185 zwischen dem Abzweig Waldersee und Mildensee. Auf der B101 ein Blitzer in Annaberg-Buchholz Richtung Schlettau, außerdem in Erfurt. In der Bindersliebener Landstraße hier Achtung auf Höhe des Friedhofs, wenn ihr Richtung City unterwegs seid. In Halle noch 2 Blitzer in der Kröllwitzer Straße stadteinwärts und auf dem Hallorenring hier in beiden Richtungen. Wir schauen aufs Wetter. Für morgen kündigt sich der wahrscheinlich letzte Hochsommertag des Jahres an. Wir knacken nämlich nochmal die 30-Grad-Marke. Bis zu 31 sind drin. Aktuell haben wir in Bernburg 25 gemessen, Leipzig 26, Meiningen 24. Also auch das eigentlich nochmal ein ganz hübscher sommerlicher Abend. Morgen viel Sonne dazu, aber schon zum Abend ziehen dann allmählich die Wolken auf und danach geht's ganz schön herbstlich weiter.
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2: Dazu willkommen zurück zu unserer Wahlnachlese nach der Landtagswahl in Sachsen-Anhalt. Und da geht es gleich um internationale Reaktionen. Es kommt ja jetzt nicht so oft vor, dass das kleine Sachsen-Anhalt international so eine große Rolle spielt. Diesmal gucken aber eben doch alle nach Magdeburg. Darum geht es gleich hier bei uns in 5 Minuten.
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0: Mit dem Tag nach der Landtagswahl in Sachsen-Anhalt beschäftigen wir uns den ganzen Abend schon hier bei MDR Jump. Hier sind die Themen des Tages, Reaktionen auf Landes- oder Bundesebene, politische Einordnungen. Das habt ihr alles jetzt schon gehört. Reaktionen gibt's aber auch international auf diese Wahl, unter anderem von US-Präsident Donald Trump. Der hatte ja gestern ein Bild der Hochrechnung gepostet, allerdings ohne das Ganze zu kommentieren. Und Reaktionen gibt es auch hier aus unserer direkten Nachbarschaft. Wie sieht man das starke AfD-Abschneiden dort? Dazu haben wir mal nachgefragt, unter anderem bei unserer MDR-Jump-Korrespondentin Julia Borota. Und die berichtet jetzt aus Paris in Frankreich.
1: Bei den politischen Akteuren in Frankreich fällt auf, dass ausgerechnet Marine Le Pen den AfD-Sieg gar nicht kommentiert. Le Pens Konkurrentin am rechten Rand hingegen, Sarah Knafaux, jubelt. Lange hätten, so wörtlich, die europäischen Völker gewartet. Nun stehe ein ganzer Kontinent auf. In der Mitte und im linken politischen Spektrum sitzt der Schock hingegen tief. Der frühere Premier Gabriel Attal spricht von einem

0: verwurzelt, erklärte der ehemalige Botschafter Polens in Deutschland Janusz Reiter in einem Interview. In Polen ist die Erinnerung an den Zweiten Weltkrieg und den Überfall durch Deutschland nach wie vor sehr präsent. Dass die AfD die deutsche Schuld relativiert, löst deshalb immer wieder Empörung aus. Auf die Gegenwart bezogen ist die außenpolitische Ausrichtung der Partei aus polnischer Sicht besorgniserregend. Dass die AfD das Ende der Russland-Sanktionen und eine Normalisierung der Beziehungen zu Russland anstrebt, stößt auf Kritik.
1: Und dann geht's noch um die Schlagzeilen in Italien. Unsere Rom-Korrespondentin Anna Giordano hat dort ziemlich düstere Headlines gefunden.
2: Finsternis über Berlin titelt etwa in riesigen Lettern die Tageszeitung La Repubblica. Die zweite große Tageszeitung Italiens, der Corriere della Sera, schreibt, die Ultrarechte gewinnt und macht Angst. Italiens Außenminister Antonio Tajani bezeichnete das Abschneiden der AfD als, Zitat, äußerst schlechte Nachricht. Er hoffe, der Wahlerfolg bleibe eine lokale Ausnahme, so Tajani. Italiens Vizepremier Matteo Salvini dagegen spricht von einem fulminanten Triumph der AfD. Das Ergebnis zeige den Wunsch der Bürger nach Veränderung und Sicherheit, ein anderes Europa sei möglich, so Salvini.
1: Also wir haben unsere Nachbarn in Europa auf die Landtagswahl in Sachsen-Anhalt reagiert. Den Überblick dazu habt ihr von unseren MDR-Jump-Korrespondentinnen aus Italien, Polen und Frankreich bekommen. Vielen Dank.

0: bisschen luftig.
1: Aber schön so für die letzten heißen Sommerabende oder zumindest warmen Sommerabende. Es ist Musik aus Norwegen gewesen von The Bowser Magnetic hier bei MDR Jump. Und es ist der Tag nach der Landtagswahl in Sachsen-Anhalt gewesen mit Reaktionen aus unseren Nachbarländern und Meinungen der Bundesostbeauftragten und auch von Menschen, die an der Blitzumfrage von MDR Frag teilgenommen hatten. Damit sind wir durch für heute. Ich wünsche euch einen schönen Abend. Gleich ab 8 geht's hier dann weiter bei MDR Jump mit Pop, die Abendshow.

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3: Um 20 Uhr mit Rio Takeda. Nach weiteren Sabotage-Verdachtsfällen am Stromnetz hat die Polizei ihre Fahndung ausgeweitet. Am Kraftwerk Weißweiler bei Aachen wurden neue Abschussvorrichtungen entdeckt. Zudem gab es Suchaktionen in Nordrhein-Westfalen. Anschläge auf Hochspannungsleitungen gab es bereits in Nordrhein-Westfalen und Brandenburg. Weitere Vorrichtungen wurden auch in Sachsen gefunden. Gesucht wird ein 48-Jähriger. Ihm wird vorgeworfen, mit selbstgebauten Raketen Kurzschlüsse an Hochspannungsleitungen ausgelöst zu haben. Nach der Landtagswahl in Sachsen-Anhalt haben in Berlin mehrere tausend Menschen gegen die AfD protestiert. Die Polizei sprach von rund 5000 Demonstranten am Brandenburger Tor. Die Veranstaltung sei störungsfrei verlaufen. Der Leiter der Stiftung Gedenkstätten Buchenwald und Mittelbau Dora, Jens Christian Wagner, sagte bei der Kundgebung, das Wahlergebnis dürfe nicht einfach schweigend hingenommen werden. Rechtsextreme dürften niemals normalisiert werden. Der Politologe Oliver Lemke sieht den Unvereinbarkeitsbeschluss der CDU von der Realität überholt. Dieser verbietet eine Zusammenarbeit sowohl mit der AfD als auch mit der Linken. Lemke sagte MDR aktuell, diese Strategie gehe aus arithmetischen Gründen nicht mehr auf. Wenn die Union die Brandmauer erhalten wolle, benötige sie im Osten eine Dehnungsübung nach links. Lemke sprach sich zudem für neue Formen der Mehrheitsfindung außerhalb einer Koalition aus. Eine der größten Firmen am Chemiestandort Leuna steht vor dem Aus. Der Geschäftsführer der Leuna Polyamid GmbH, Martin Naundorf, bestätigte dem MDR, dass bis Ende August kein verbindliches Angebot eines Investors eingegangen sei. Als Gründe wurden die schwache Nachfrage sowie die hohen Rohstoffpreise genannt. Bis Ende September soll noch produziert werden, danach werden die Anlagen heruntergefahren. Leuna Polyamid ist die Auffanggesellschaft des insolventen Betreibers Domo. In dem Werk arbeiten rund 400 Beschäftigte. Bei der Basketball-Weltmeisterschaft der Frauen hat das deutsche Team die Zwischenrunde erreicht. Die Mannschaft von Bundestrainer Olaf Lange gewann am Abend in Berlin ihr letztes Gruppenspiel gegen Mali mit 83-58. Schon morgen geht es gegen Südkorea um die Qualifikation für das Viertelfinale. Das waren die Nachrichten. Das Wetter. In der Nacht im Verlauf von Ostfriesland, dem Emsland und bis nach Schleswig-Holstein gebietsweise etwas Regen, sonst bei geringer Bewölkung trocken. Tiefstwerte 18 bis 10 Grad. Morgen im Verlauf von der Eifel bis zur Nordsee häufiger Regen, in der Südosthälfte meist heiter und vorwiegend trocken. Höchstwerte im Nordwesten 19 bis 28 Grad, sonst 29 bis 33 Grad. Die Zeit, es ist 20.03 Uhr.
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4: Vorsicht auf der A2 Richtung Berlin. Zwischen Cäsar und Wollin befindet sich eine ungesicherte Unfallstelle. A2 Richtung Hannover. Zwischen Irxleben und Eilsleben Stau und stockender Verkehr an einer Baustelle. A2 Richtung Berlin. Zwischen Rennau und Helmstedt Zentrum streckenweise Stau und stockender Verkehr wegen Bauarbeiten. Auf der B88 Jena-Ilmenau. Zwischen Watzdorf und Leutnitz Behinderungen nach einem Unfall in beiden Richtungen.
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5: Mit Michael Reufsteck. Hallo, was gab's bei euch zu Abendessen? Bei mir gab's Zunge, leider meine eigene. Es schmerzt etwas, nachdem ich mir eben beim Essen auf die Zunge gebissen habe. Hinten rechts. Und es schmerzt vor allen Dingen beim Sprechen ein bisschen. Wenn ich heute Abend also etwas nuschle oder lalle, Nee, wartet, eigentlich ist also alles wie immer.
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0: Dancing in the Flames von The Weeknd. Hallo zusammen, hier sind SWR 3 und MDR Jump Pop, die Abendshow. Und es ist wieder Weltmeisterschaft in Deutschland. Das haben viele tatsächlich noch nicht mitbekommen. Die deutschen Basketballerinnen spielen in Berlin gegen die weltbesten Teams. Heute war das letzte Spiel der Vorrunde gegen Mali. Caro Knape aus dem ARD aktuell Team. Die Deutschen haben gewonnen. 83 zu 58, war das die ganze Zeit so deutlich?
1: Nee, absolut nicht. Also gerade die erste Halbzeit war ein echter Krimi. Da lagen beide Teams fast gleich auf. Die Deutschen hatten höchstens 5 Punkte Vorsprung. In der zweiten Halbzeit, da haben sie es dann aber deutlich ausgebaut und am Ende verdient gewonnen. Die meisten Punkte hat Frieda Bühner geholt. 21 waren es zum Schluss. Und sie ist auch von Dennis Schröder als MVP ausgezeichnet worden.
2: Ich glaube, wir waren einfach sehr solide heute. Wir wussten, was wir machen. Wir haben gut verteidigt. Natürlich gab es so ein paar Situationen, wo man was hätte besser machen können. Das gibt es natürlich immer, aber ich glaube, wir haben den Gameplan gut durchgezogen und ich hoffe, das könnte man sehen auf dem Spielfeld.
0: Damit sind die deutschen Basketballerinnen bei der WM jetzt weiter, aber noch nicht im Viertelfinale.
1: Leider noch nicht, denn weil Spanien gegen Japan gewonnen hat, sind die Deutschen nicht Gruppensieger geworden. Deshalb gibt es jetzt in die Play-Ins, da geht es morgen gegen Südkorea. Es ist das 4. Spiel in 5 Tagen. Das ist echt ein hartes Programm, aber es ist quasi eine zweite Chance für eine Runde weiter. Das Ganze ist auch ein K.O.-Spiel wieder, heißt, wenn sie da gewinnen, sind sie im Viertelfinale, wahrscheinlich gegen Belgien dann. Sollten sie morgen verlieren, sind sie raus.
0: Die Heim-WM für die deutschen Basketballerinnen geht morgen für sie weiter.

Hier ist Pop, die Abendshow, jetzt mit neuer Musik aus der nächsten Generation der Kelly Family. Michael Patrick Kellys Neffe Iggy Kelly mit seinem neuen Song Miracle.

Miracle ist neu von Iggy Kelly. Hier ist Pop, die Abendshow mit Michael Räufsteck. Was bringt ihr von Reisen mit, obwohl es das auch zu Hause gibt? Ich habe eine Rolle Klopapier aus dem Urlaub mitgebracht. Das hat mich beim Auspacken überrascht, weil ich keine Erinnerung hatte, dass ich sie eingepackt hatte. Am Abreisemorgen musste alles ziemlich schnell gehen, aber packen für die Rückreise ist ja normalerweise einfacher als für den Hinweg, denn man muss ja nur einfach alles einpacken, was rumliegt. In diesem Bestreben habe ich offenbar ganz in Gedanken die Rolle Klopapier eingepackt, die irgendwo rumstand. Ja, manchmal bringe ich aber tatsächlich auch mit Absicht Dinge mit, obwohl man sie auch problemlos zu Hause bekommen könnte. Aus den USA zum Beispiel bringe ich gerne weißes Schreibpapier mit. Da haben normale Papierbögen nämlich nicht das Format DIN A4 wie bei uns, sondern eine etwas andere Form und Größe. Das merkt man vielleicht nicht sofort, aber Menschen mit einem Ordnungstick werden zumindest unterbewusst wahrnehmen, irgendwas stimmt hier nicht. Und vor allem, wenn man versucht, sie mit unserem Papier zu stapeln oder im gleichen Ordner abzuheften, dann wird man wahnsinnig, weil sie einfach etwas weniger hoch, aber minimal breiter sind als unser DIN A4. Weshalb ich dieses Papier besonders gern dazu benutze, Briefe ans Finanzamt oder an Versicherungen zu schreiben. Und ihr, was bringt ihr aus dem Urlaub mit, obwohl es das auch zu Hause gibt, bewusst oder unbewusst? Schreibt es uns oder sagt uns gerne unter 0722120 11, WhatsApp, Signal, Anruf. Sprachnachrichten hören wir besonders gerne von euch. Die Nummer ist in jedem Fall 0722120 11.

0: London Grammar Strong. Hier ist Pop, die Abendshow. Manchmal springt man von Reisen irgendwelche Dinge mit zurück, die man genauso gut zu Hause auch bekommen könnte. Christian, was war's bei dir?
1: Wir haben aus Gran Canaria Sand mitgebracht. Obwohl mein Sohn einen großen Sandkasten hat, aber das ist eine Erinnerung und jetzt wird er beigemischt und dann ist es für ihn auch schön.
0: Der war also tatsächlich mit Absicht in eurem Gepäck?
1: Ja, den haben wir mitgenommen. Ja.
0: Als Andenken, um immer zu wissen, in diesem Sand ist ein bisschen kanarischer Sand noch untergemischt.
1: Genau, jetzt fehlt nur noch der Wind und ein Kilogramm war es.
0: Müsste mal probieren, wie man den konservieren kann. Danke dir, Christian.
1: Bitte. Tschüss.

Ein Lied, aktueller Hit von Mark Forster. 20.31 Uhr, das Wetter heute Nacht in Deutschland teils klar, teils wolkig, vereinzelt kommen Schauer runter bei 19 bis 11 Grad und morgen dann in der Südosthälfte des Landes häufig Sonne, nach Nordwesten hin immer dichtere Wolken und anschließend regnet es, am Abend im Umfeld des Schwarzwalds einzelne Gewitter, Temperaturen 19 Grad an der Nordsee, 34 Grad örtlich im Süden. Das Neueste aus dem Verkehrszentrum A2 Magdeburg Richtung Braunschweig zwischen Irxleben und Eilsleben, Baustelle 4 Kilometer Stau, ihr verliert etwa 30 Minuten und die B34 Singen-Bothmann-Ludwigshafen ist zwischen Radolfzell und Güttingen wegen einer Unfallaufnahme in beiden Richtungen gesperrt. Kommt gut an!

0: Final Song von Mo gleich. Teddy Swims und Mr. Know-It-All. Hajo war vor 5 Jahren auf La Palma. Ich hab angedroht, dass ich möglicherweise nuscheln würde heute. Auf La Palma, als dort vor 5 Jahren der Vulkan ausbrach und hat eine Handvoll Vulkanasche von dort mitgebracht. Das ist ein kurioses Mitbringsel. Das ist zum Glück nicht ganz das, wonach wir gefragt haben. Wir fragten danach, was bringt ihr von Reisen mit, obwohl man das auch zu Hause bekommt. Und wir sind relativ erleichtert, dass es bei uns nicht so oft Vulkanasche gibt, die man hier bekommen könnte. Aber trotzdem als Andenken im Fläschchen oder so. Muss vielleicht nur aufpassen, dass es nicht in eine Urne aufs Kaminsims stellt. Das könnte irgendwie einen falschen Eindruck erwecken. Aber wir lernen, ein Souvenir muss nicht immer irgendwas Besonderes sein, sondern es können tatsächlich Dinge sein, die man zu Hause ganz normal auch bekommen könnte. Feinkler hat sich gemeldet für Sprachnachricht an WhatsApp 07221 2011.
1: Was ich immer aus dem Urlaub mitbringe, das ist eine Zahnbürste. Ich gucke mir immer, es sind zwar oftmals die gleichen, wie es hier bei uns auch gibt, aber ist irgend so ein Spleen, dass ich aus jedem Land, wo ich bin, dann eine Bürste mitnehme und die natürlich dann auch benutze. Also nicht sammle, sondern einfach aufmache und benutze.
0: Ich bin ganz froh, dass du sie nicht sammelst. Sonst braucht man irgendwann ein sehr großes Haus, wenn man alle Zahnbürsten seines Lebens aufgeben würde. Und Peter bringt aus dem Urlaub ein neues Parfüm mit. Aus jedem Urlaub schreibt, das kaufe ich an Tag 1 und nutze es im Urlaub. Und zu Hause, wenn mal was blöd läuft, nutze ich auch kurz dieses Parfüm und erinnere mich sofort an den dazugehörigen Urlaub. Herrlich zum Runterkommen.

Mr. Know-It-All von Teddy Swims. 0722120 11. Nachricht von Christine aus Neckarteilfingen. Was wir regelmäßig aus unserem Urlaub in Italien mitbringen, ist Olivenöl. Obwohl es genau das gleiche Olivenöl auch bei uns in Deutschland in der Metro gibt. Aber irgendwie schmeckt das Olivenöl, was wir aus Italien mitbringen, immer noch viel besser. Liebe Grüße und einen schönen Abend. Und Christian schreibt, hallo Michael, wir bringen immer WC-Reiniger aus dem Urlaub mit. Ist ja nicht so, dass es den nicht auch hier gibt, aber gefühlt ist der aus dem Urlaub anders. Ja, was Christine sagte. Zu Hause schmeckt es einfach immer besser, wenn es aus dem Urlaub ist. 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
1: Drop Dead. Olivia Rodrigo in Pop, der Abendshow mit euren Mitbringseln aus dem Urlaub oder von Reisen. Obwohl man das, was ihr mitbringt, genauso gut auch zu Hause bekommen könnte. Lieber Michael, wir sind jedes Jahr in Frankreich. Ich bringe immer Käse mit. Es gibt ihn auch hier. Aber hier schmeckt er nicht gleich. Warum? Und jetzt geht Carol aus Attendorn in Nordrhein-Westfalen in die Tiefe. Es ist einfach. Exportprodukte wie Käse bekommen einen veränderten Geschmack. Es wird ans Land angepasst. Das gleiche gilt für Autoausstattungen. Ja, die schmecken auch anders, habe ich auch schon festgestellt. Für ein französisches Auto bekommt man eine andere Auswahl. Klingt nicht glaubwürdig, aber ich weiß es von den Herstellern. Carol, danke schön für diese Nachricht. Das haben wir tatsächlich auch schon von diversen Lebensmitteln gehört. Deswegen ist das, was Rainer uns schreibt. Guten Abend, Michael. Wir sind gestern aus Italien zurückgekommen und bringen immer Nutella mit. Das ist cremiger und intensiver als bei uns. Ja, das ist tatsächlich kein Gefühl. Ich glaube, die stellen das auch in unterschiedlichen Ländern nach etwas abgewandelten Rezepten her. Und Andi hat sich gemeldet, wir bringen immer mehrere Flaschen Weichspüler aus Italien mit. Der Duft erinnert uns dann immer an unseren schönen Urlaub in Ligurien. Ach, herrlich, die Erinnerung an den Urlaub. Immer Wäsche gewaschen zu haben. Gibt's nichts Schöneres als die Urlaubserinnerung, wie man in Ligurien war und gewaschen hat. Aufhängen, falten, Wäsche waschen. Was für ein Urlaubsgefühl. Wenn

0: My Soul von Bruno Mars. Hier ist Pop, die Abendshow. Von Conny aus München kommt eine Nachricht ins Studio. Von Annika, Florian, Christian und Conny im Auto auf der A8. Wir nehmen Stöcke mit aus dem Urlaub, obwohl wir im Garten viele haben. Yay! Und dann noch diese Sprachnachricht von Fritz.
1: Hallo, ich bin's Fritz Weber, ich bin 12 Jahre alt und ich nehme aus dem Urlaub gerne Pfandflaschen mit, um dann zu Hause festzustellen, dass ich gar keinen Pfand habe.
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1: Um 21 Uhr mit Rio Takeda. Nach den großen Verlusten bei der Landtagswahl will die CDU Sachsen-Anhalt sich personell neu aufstellen. Landesvorsitzender und Ministerpräsident Sven Schulze kündigte am Abend nach einer Sitzung des Landesvorstands einen Sonderparteitag für Ende November oder Anfang Dezember an. Dann solle der Landesvorstand neu gewählt werden. Der Bundestagsabgeordnete Sepp Müller kündigte am Abend an, für den Landesvorsitz zu kandidieren. Der 37-Jährige ist stellvertretender Fraktionsvorsitzender. Die CDU hatte bei der Wahl gestern mehr als 19 Prozentpunkte verloren und kam nur noch auf 17,2%. Nach der Landtagswahl in Sachsen-Anhalt haben in Berlin mehrere tausend Menschen gegen die AfD protestiert. Die Polizei sprach von rund 5000 Demonstranten am Brandenburger Tor. Die Veranstaltung sei störungsfrei verlaufen. Dazu aufgerufen hatten die Kampagnenorganisation Kampakt und die Klimaschutzbewegung Fridays for Future. Der Leiter der Stiftung Gedenkstätten Buchenwald und Mittelbau Dora, Jens Christian Wagner, sagte bei der Kundgebung, das Wahlergebnis dürfe nicht einfach schweigend hingenommen werden. Rechtsextreme dürften niemals normalisiert werden. Nach weiteren Sabotageverdachtsfällen am Stromnetz hat die Polizei ihre Fahndung ausgeweitet. Am Kraftwerk Weißweiler bei Aachen wurden neue Abschussvorrichtungen entdeckt. Zudem gab es Suchaktionen in Nordrhein-Westfalen. Anschläge auf Hochspannungsleitungen gab es bereits in Nordrhein-Westfalen und Brandenburg. Weitere Vorrichtungen wurden auch in Sachsen gefunden. Gesucht wird ein 48-Jähriger. Ihm wird vorgeworfen, mit selbstgebauten Raketen Kurzschlüsse an Hochspannungsleitungen ausgelöst zu haben. Das von Russland kontrollierte ukrainische Atomkraftwerk Saporischschja ist wieder an die externe Stromversorgung angeschlossen. Wie der russische Staatskonzern Rosatom mitteilte, arbeitet die Anlage normal. Die internationale Atomenergiebehörde bestätigte, dass der Strom wieder fließt. Das AKW war seit 2,5 Wochen ohne externe Stromzufuhr und auf Notstromaggregate angewiesen. Eine von der IAEA vermittelte örtliche Feuerpause ermöglichte die Reparaturarbeiten. Bei der Basketball-Weltmeisterschaft der Frauen hat das deutsche Team die Zwischenrunde erreicht. Die Mannschaft von Bundestrainer Olaf Lange gewann am Abend in Berlin ihr letztes Gruppenspiel gegen Mali mit 83-58. Schon morgen geht es gegen Südkorea um die Qualifikation für das Viertelfinale. Das waren die Nachrichten. Das Wetter. In der Nacht leicht bewölkt, teilweise klar und trocken. Tiefstwerte 19 bis 12 Grad. Morgen längere Zeit heiter, allmählich einige Wolken. Später im Nordwesten vereinzelt Schauer, Höchstwerte 25 bis 30 Grad. Am Mittwoch wechselhaft mit Schauern, windig sinkende Temperatur. Die weiteren Aussichten wieder freundlicher mit Sonne und Wolken, dabei meist trocken. Bis zum Wochenende nur mäßig warm. Die Zeit, es ist 21.03 Uhr.
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2: A9 Richtung München. Zwischen Niemeck und Kleinmarzehns steht ein defektes Fahrzeug im Baustellenbereich. A2 Richtung Hannover. Zwischen Irxleben und Eilsleben Stau und stockender Verkehr an einer Baustelle. A2 Richtung Berlin. Zwischen Rennau und Helmstedt-Zentrum streckenweise Stau und stockender Verkehr wegen Bauarbeiten. A4 Richtung Frankfurt. Zwischen Stadtroda und Jenatz-Entrum stehen defekten LKW auf der rechten Fahrspur in der Baustelle. A71 Richtung Schweinfurt. Zwischen Heldrungen und Köllöder Behinderungen nach einem Wildunfall.
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3: Mit Michael Reufsteck. Hallo, wenn eure Reime in den vergangenen Wochen nicht eingerostet sind, dann wäre jetzt eine Gelegenheit, sie anzuwenden. Denn wir starten in eine neue Staffel unseres Spiels Reim dich 07221 2011. Ein Quiz mit 6 Fragen, deren Antworten sich aufeinander reimen sollten. Schafft ihr das in 30 Sekunden? 07221 2011. Spielt mit uns. Und wir spielen erstmal Gentleman und Michael Patrick Kelly mit Wildfire.
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0: Purple Disco Machine, All My Life.
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0: Wir spielen Reim dich, neue Runde unseres Quiz jetzt mit Fabian, eigentlich aus Rosenheim, aber im Moment auf Borkum. Hallo Fabian.
2: Hallo.
0: Der Urlaub hat nicht perfekt angefangen. Was ist passiert?
2: Eigentlich wollten wir schon am Dienstag, in der Früh sind wir um 5.30 Uhr aufgestanden. Und dann sind wir losgefahren und dann hat es aber geheißen kurz vor Münster. Es fährt leider keine Fähre mehr rüber, weil die Bahn Verspätung hatte und die Fähre ist um 4:45. Wäre das letzte Schiff auf die Insel rübergekommen und hier ist leider nichts mehr gekommen. Und dann mussten wir übernachten im Hotel.
0: Die Bahn hat euch nicht rechtzeitig zur Fähre gebracht und dann wart ihr einen Tag zu spät auf der Insel. Aber dann weiß man wenigstens, ab da kann es nur noch besser werden. Hat das funktioniert wenigstens?
2: Ja, ich habe es sehr genossen und ich versuche noch die letzten Tage noch das Beste rauszuholen.
0: Schön, dass du uns mit in den Urlaub genommen hast und uns auch auf Borkum zuhörst, während du da Ferien machst. Wir spielen jetzt rein dich mit dir. Das ist unser Quiz, in dem es darum geht, 6 richtige Antworten zu geben innerhalb von 30 Sekunden, die sich alle aufeinander reimen. Das heißt, einmal eine Frage ungestützt beantworten und wenn die sitzt, dann weißt du, jede weitere Antwort reimt sich auf diese erste Antwort. Wenn dir das mit allen 6 Fragen in 30 Sekunden gelingt, bist du unser Gewinner. Bei einer falschen Antwort leider nicht. Und wenn sich was nicht reimt, dann fresse ich dich. Wollen wir es versuchen?
2: Ich hab's verstanden.
0: Gut, ja. Dann geht's jetzt los. 30 Sekunden, reim dich. Ergänze den Namen einer Düsseldorfer Punkband. Die Toten...
2: Hosen.
0: Worin wird Konservengemüse verkauft?
2: Dosen.
0: Wie nennt man Seemänner?
2: Matrosen.
0: Von wem wird Frankreich bewohnt?
2: Franzosen.
0: Was erstellen Meteorologen übers Wetter?
2: Prognosen.
0: Welche Blumen gelten als Symbol der Liebe?
2: Rosen.
0: Ja! Sehr gut, Fabian! Das war's schon, du hast es überstanden und du hast es gewonnen. Herzlichen Glückwunsch!
2: Cool, kann ich noch jemanden grüßen?
0: Selbstverständlich, alle, die du willst.
2: Ich grüße noch den Lukas aus Kassel-Wilhelmshöhe, der hört auch gerade.
0: Das freut mich. Hallo Lukas! Danke euch allen fürs Zuhören und an dir und deiner Familie noch einen schönen Urlaub. Mach's gut!
2: Dankeschön.
0: Und wenn ihr nach Hause kommt, kommt ein kleiner Gewinn auf dich zu. Tschüss, danke. Fabian, viele Grüße!
2: Ciao!

Leonie. Dieser Hit heißt Rock'n'Roll, der nächste ist Rock'n'Roll. Linkin Park, Leave Out All the Rest. 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Gemeinsam bei NDR 2, WDR 2, MDR Jump, HR3, SR1 und von SWR 3.

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6: 21.30 Uhr, das Neueste aus dem Verkehrszentrum A2 Magdeburg Richtung Braunschweig zwischen Irxleben und Eilsleben. Baustelle 3 Kilometer Stau, ihr verliert eine Viertelstunde. Die A3 Arnheim Richtung Oberhausen bleibt zwischen Emmerich und Emmerich Ost nach einem Unfall bis Mitternacht gesperrt. A3 Köln Richtung Frankfurt zwischen Wiesbadener Kreuz und Raunheim wird die Fahrbahn bis morgen früh erneuert. Die beiden linken Spuren sind gesperrt, 2 Kilometer Stau. A7 Hannover Richtung Kassel zwischen Dreieck Drammetal und der Werratalbrücke. Baustelle 4 Kilometer Stau, das kostet euch eine halbe Stunde. Auf der B14 in Stuttgart ist der Heslacher Tunnel zwischen Marienplatz und Ausfahrt Karl-Kloß-Straße wegen Reparaturarbeiten bis ca. 22 Uhr gesperrt. Die B34 Singen-Bodmann-Ludwigshafen ist zwischen Radolfzell und Güttingen in beiden Richtungen gesperrt. Hier wird ein Unfall aufgenommen. Kommt gut an! Hier ist Pop, die Abendshow mit Michael Reufsteck und mit Taylor Swift. I knew it, I knew you.

Rick Garvey, Free Like the Ocean. Hier ist Pop, die Abendshow. Miley Cyrus braucht keinen Nachnamen mehr. Denn mal ehrlich, welche berühmten Mileys fallen euch ein? Gut, klar, der Trompeter Bubba Miley, der 1932 gestorben ist, den können wir natürlich alle noch aus dem Ärmel schütteln. Dann den ehemaligen Leiter der Sternwarte Leiden in den Niederlanden, George K. Miley natürlich. Und den Theologen John Miley, der im 19. Jahrhundert Bücher über Päpste geschrieben hat. Aber dann hört es bei den meisten ja auch schon auf. Miley Cyrus, jedenfalls ist sie sicher, dass man weiß, wer sie ist, wenn auf ihrer Musik nur noch ihr Vorname draufsteht. Miley! Ein Weg, den vor ihr auch schon Kylie gegangen ist und Lena und Tina. Tina? Ja, Tina Turner hatte mal so eine kurze Phase, in der sie sich nur Tina nannte. Hat sich bei ihr nicht so richtig durchgesetzt. Bei Miley könnte das klappen. Am Wochenende ist eine neue Single von Miley erschienen. Sowas kommt gelegentlich vor. Bass Persuades heißt sie. Unter dem gleichen Titel erscheint nächste Woche Freitag ein neues Album. Auch sowas passiert immer mal wieder. Es ist ihr 10. Studioalbum. Aber für Oktober hat sie außerdem 2 Konzerte angekündigt. Beide in Los Angeles. Und dass Miley Cyrus Konzerte gibt, das kommt ungefähr

Bass Persuades ist neu von Miley, the artist formerly known as Miley Cyrus. Und unter ihrem Namen Miley erscheint ihr neues Album, auch Bass Persuades, nächste Woche Freitag.

Lipa und Pierre de Mar. Hier ist noch ein Service-Tipp, wenn ihr eine Reise macht und euch vor Ostern mit jemandem das Bad teilt, solltet ihr auch das Packen koordinieren und aufeinander abstimmen. Wenn nämlich jeder nur seine eigenen Sachen einpackt, dann kann es passieren, dass im Bad plötzlich zwei völlig gleiche Zahnbürsten stehen.

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1: Um 22 Uhr mit Ryo Takeda. Nach den großen Verlusten bei der Landtagswahl will die CDU Sachsen-Anhalt sich personell neu aufstellen. Landesvorsitzender und Ministerpräsident Sven Schulze kündigte am Abend nach einer Sitzung des Landesvorstands einen Sonderparteitag für Ende November oder Anfang Dezember an. Dann solle der Landesvorstand neu gewählt werden. Der Bundestagsabgeordnete Sepp Müller kündigte am Abend an, für den Landesvorsitz zu kandidieren. Der 37-Jährige ist stellvertretender Fraktionsvorsitzender. Die CDU hatte bei der Wahl gestern mehr als 19 Prozentpunkte verloren und kam nur noch auf 17,2%. Nach weiteren Sabotageverdachtsfällen am Stromnetz hat die Polizei ihre Fahndung ausgeweitet. Am Kraftwerk Weißweiler bei Aachen wurden neue Abschussvorrichtungen entdeckt. Laut Polizei gab es Hinweise auf eine verdächtige Person im Umfeld des Kraftwerks. Das Gebiet wurde weiträumig abgesperrt. Auch in Sachsen wurden in der Nähe eines Umspannwerkes weitere Sprengvorrichtungen gefunden. Nach Angaben des LKA wurden sie entschärft. Die Ermittler suchen nach einem 48-Jährigen, der sich zu Taten in Brandenburg, Nordrhein-Westfalen und Sachsen bekannt hat. Das von Russland kontrollierte ukrainische Atomkraftwerk Saporischschja ist wieder an die externe Stromversorgung angeschlossen. Wie der russische Staatskonzern Rosatom mitteilte, arbeitet die Anlage normal. Die internationale Atomenergiebehörde bestätigte, dass der Strom wieder fließt. Das AKW war seit 2,5 Wochen ohne externe Stromzufuhr und auf Notstromaggregate angewiesen. Eine von der IAEA vermittelte örtliche Feuerpause ermöglichte die Reparaturarbeiten. Mit einem nationalen Trauertag hat Nepal an die Opfer der Sturzflut vor rund 2 Wochen erinnert. Landesweit wurden die Flaggen auf Halbmast gesetzt. In der Hauptstadt Kathmandu gab es Mahnwachen für die Toten. Bei der Katastrophe kamen fast 1.400 Menschen ums Leben, mehr als 5.500 Menschen werden noch vermisst, darunter hunderte Ausländer. Bei der Basketball-Weltmeisterschaft der Frauen hat das deutsche Team die Zwischenrunde erreicht. Die Mannschaft von Bundestrainer Olaf Lange gewann am Abend in Berlin ihr letztes Gruppenspiel gegen Mali mit 83:58. Schon morgen geht es gegen Südkorea um die Qualifikation für das Viertelfinale. Das waren die Nachrichten. Das Wetter. In der Nacht leicht bewölkt, teilweise klar und trocken. Tiefstwerte 19 bis 12 Grad. Morgen längere Zeit heiter, allmählich einige Wolken, später im Nordwesten vereinzelt Schauer. Höchstwerte 25 bis 30 Grad, auffrischender Südwestwind. Am Mittwoch wechselhaft mit Schauern, windig sinkende Temperatur. Die weiteren Aussichten? Wieder freundlicher mit Sonne und Wolken, dabei meist trocken. Bis zum Wochenende nur mäßig warm. Die Zeit, es ist 22.03 Uhr.
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2: A2 Richtung Hannover. Zwischen Irxleben und Eilsleben Stau und stockender Verkehr an einer Baustelle. A4 Frankfurt Richtung Dresden. Zwischen Stadtroda und Hermsdorfer Kreuz Nachtbaustelle. Linker Fahrstreifen gesperrt, mittlerer Fahrstreifen gesperrt.
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3: Mit Michael Rolfsteck, hallo, und mit Tate McRae, jetzt und Greedy.
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0: Miss You von Blink 182. Hier ist Pop, die Abendshow. Wir hören mal eben rein, ob der Applaus für die Vorführung des Films The Echo Chamber noch anhält. Ja, offenbar. Klatschen immer noch. Klatschen. Und wovon redet der Mann im Radio eigentlich? Also, die Sache ist folgende. Bei der Biennale in Venedig, den Filmfestspielen von Venedig, gab es gestern einen 8 Minuten langen Applaus für den Film The Echo Chamber. Während die Darsteller des Films, Susan Sarandon, Alicia Vikander, Luca Marinelli, da standen und sich haben beapplaudieren lassen. Was natürlich eine feine Sache ist, aber 8 Minuten erscheint mir unrealistisch lang. Wir ziehen mal Theresa Seiter aus unserem Team zu Beratungen hinzu. Erscheinen nur mir 8 Minuten Applaus als sehr lang?
1: Naja, du kannst sehr viele Dinge tun in 8 Minuten. Du könntest 2 4-Minuten Eier kochen.
0: Moment, wenn du 2 4-Minuten Eier kochst, dann kochst du sie nacheinander im Topf und nicht vielleicht zu zweit in einem Topf?
1: Nein, muss nacheinander.
0: Dann natürlich. Sehe ich ein, ja.
1: Du kannst fast 1,5 Mal Bohemian Rhapsody von Queen hören, auch nacheinander. Würde ich jetzt auch nicht übereinander legen.
0: Das stimmt, aber November Rain von Guns N' Roses würde nicht einmal komplett schlafen. Aber, also 8 Minuten. Wir möchten euch jetzt mal 13 Sekunden aus diesem Originalapplaus nochmal vorspielen. Das sind erstaunlicherweise die einzigen 13 Sekunden, die offenbar jemand aufgenommen hat. Danach war das zu langweilig. Und jetzt hört mal, wie lange das schon wirkt. So, das sind die 13 Sekunden, von denen es eine Aufnahme gibt. Jetzt stellt euch das 8 Minuten vor, nur Applaus.
1: Das muss doch wehtun. Da tun dir doch irgendwann, also die Hände sind wund, oder?
0: Ja, aber warum? Also ja, eine Ehrerweisung. Schön. Wenn es ein guter Film war, dann applaudiert man natürlich, vor allem, wenn die Darsteller gut waren. Bei einem Konzert kann ich es mir noch gut vorstellen. Bei einem Konzert wird ja auch gerne mal lange geklatscht, wenn die Band von der Bühne gegangen ist, weil man sich zur Zugabe wieder rausklatschen will. Und manchmal lassen sie sich ein bisschen bitten und da klatscht man schon mal minutenlang. Aber der Film war vorbei.
1: Vielleicht haben sie auf einen Cliffhanger gehofft. Also einfach nochmal geklatscht.
0: Du meinst, wenn sie besonders lange klatschen, weil die Darsteller eh alle da sind, kommen sie nochmal raus und spielen vielleicht noch eine zusätzliche Szene?
1: Genau.
0: Na gut. 8 Minuten. Aber, ich meine, auch andere haben Applaus verdient. Wenn ihr also irgendeine tolle Leistung erbracht habt in den letzten 24 Stunden, hey, dieser Applaus gebührt euch. Stellt euch vor, er ist 8 Minuten lang.

0: Applaus für WDR 2, Bremen 4, HR 3, SR 1, RBB 88.8, MDR Jump, MDR 2, SWR 3. Hier ist Pop, die gemeinsame Abendshow, und das waren jetzt wieder nur die 13 Sekunden statt der ganzen 8 Minuten Applaus für den Film The Echo Chamber. Aber es haben ja auch noch andere Applaus verdient. Götz hat eine Nachricht geschickt per WhatsApp 07221 2011.
1: Ich bin mit dem LKW unterwegs und ich hätte auch einen Applaus heute verdient. Den Auflieger meines Kollegen Mike geladen, weil es dir nicht so gut ging. Habe ich gesagt, komm, setz dich hin, ich mach das für dich. Und da hätte ich eigentlich auch einen Applaus verdient.
0: Ja, kriegst von Theresa mir einen, aber... Nein, natürlich nicht. Du kriegst den echten, den 8 Minuten Biennale Applaus. Ja, hast du auch verdient. Recht hast du. Wenn ihr auch einen verdient habt, meldet euch auch gerne bei uns. Dann spenden wir euch auch einen. Hier ist The Bowser und Magnetic.

0: Magnetic und The Bowser. Hier ist Pop, die Abendshow. Wir haben vorhin über sehr, sehr langen Applaus, einen 8 Minuten Applaus bei den Filmfestspielen von Venedig gesprochen. Nur um das mal ins Verhältnis zu setzen. Vor 2 Songs haben wir darüber gesprochen. Die 8 Minuten wären jetzt immer noch nicht um. Der Applaus würde immer noch anhalten. Immer noch. Aber ihr habt auch einen verdient. Gerlis ist am Telefon. Hallo, Gerlis.
1: Hallo.
2: Hallo.
0: Wofür hast du einen Applaus verdient?
2: Ich habe heute Deutscharbeit geschrieben, eine Gedichtsanalyse.
0: Oh, welches Gedicht?
2: Irgendeins von Goethe.
1: Da ist viel hängen geblieben.
0: Jetzt ist auch schon Abend. Jetzt musst du es nicht mehr wissen, aber über Tag.
2: Aber es war nicht das mit der Himmel ist blau. Das war gut.
0: Wie ist dein Gefühl, wie du es gemeistert hast?
2: Ich glaube nicht so gut. Ich habe komplett vergessen, wie man einen Schluss schreibt bei einer Gedichtsanalyse, aber sonst.
0: Aber dafür, dass du es allein durchgestanden hast und über dich es ergehen lassen, hast du diesen Applaus verdient.
2: Yay. Dankeschön.
0: Ja, alles, wir drücken die Daumen, dass es nicht so schlimm wird, wenn du es zurückbekommst.
2: Ja, toi, toi, toi.
0: Alles Gute.
2: Ich muss heute noch den ganzen Tag Schule durchhalten, bin auf einer Ganztagsschule.
0: Ach so, das ist immer gemein, ne? Aber da ist die Arbeit vorbei und dann musst du immer noch Unterricht machen.
2: Ja, ich habe bis 16.45 Uhr Schule.
1: Aber jetzt ist ja 22.20 Uhr. Ich nehme an, jetzt ist Schule vorbei, oder?
2: Ja, gerade so.
1: Ja, super.
0: Alles Gute für dich, Gerlis. Danke fürs Zuhören, danke für den Anruf.
2: Gerne.
0: Beatrix Tschüss. Hat sich gemeldet. Mein Sohn hat auch einen Applaus verdient. Er kam heute Nacht aus der Schweiz, um meinen Rasen zu mähen. 2280 Quadratmeter. Zur Hälfte. Morgen der Rest. Wow.
1: Ja, selbstverständlich. Nicht schlecht.
0: Einmal Applaus für ihn. Und Jutta hat sich gemeldet. Sorry, konnte nicht früher schreiben, musste erst die vollen 8 Minuten Applaus genießen. Habe heute spontan den Rasen gemäht. Oh, auch Rasen. Applaus auch für dich. Yay! Yeah.

Big, Big World von Emilia. Michael Rolf Steck hier in Pop, der Abendshow. Wir springen mal eben ins Jahr 2017. Die Königin von England hieß noch Elizabeth und einer ihrer Untertanen hat sich damals den dritten Platz bei der Castingshow The Voice UK geholt. Jamie Miller. I'm the first to say that I'm not perfect, and you're the first to say you want. Aber danach war er erstmal weg vom Fenster. Was bei Teilnehmern von Castingshows im Anschluss ja nicht ungewöhnlich ist. Aber jetzt ist er plötzlich wieder da, denn mit seiner neuen Single geht er durch die Decke. Baby Doll heißt der Song. Eine entspannte Wohlfühlnummer für den Spätsommer, von der Jamie Miller selbst sagt: Den Song habe ich mit meinen beiden besten Kumpels geschrieben, die immer etwas in mir gesehen haben, was ich nicht gesehen habe. Und daraus lernen wir ab und zu einfach auch mal auf die Freunde hören. Es könnte der Schlüssel zu was ganz Großem sein. Baby Doll, neu von Jamie Miller.

0: Hier ist Pop, die Abendshow. Wir haben eben viel Applaus verteilt, weil von dem 8 Minuten langen Applaus, den der Film The Echo Chamber bei den Filmfestspielen in Venedig bekommen hat, ist doch eigentlich genug dabei, dass für alle was abfällt. Alex hat uns noch eine Sprachnachricht geschickt.
1: Heute habe nicht nur ich alleine mir einen 8 Minuten Applaus verdient, sondern meine ganzen Fraktionskollegen aus dem Gemeinderat der Gemeinde Senden, in Personam der Fraktion der FDP, von mir aus piept das weg. Wir haben nämlich heute Abend eine fast 4-stündige Fraktionssitzung zu 2 wichtigen Ausschüssen, die in den nächsten Wochen anstehen, gehabt und haben uns da im Rahmen unseres Ehrenamtes wirklich lange und intensiv ausgetauscht und beraten. Also, ich bitte um 8 Minuten Applaus.
0: Selbstverständlich, 8 Minuten Applaus. Wer sich so lange den Hintern platzt fürs Ehrenamt, um sich in einer Gemeinde zu engagieren, hat diesen Applaus verdient. Wir haben nur vergessen, die FDP wegzupiepsen, wie es vorgeschlagen hat. Wir liefern den Piepskurs nach. So, könnt ihr selber an die entsprechende Stelle setzen. 22.32 Uhr, das Neueste aus dem Verkehrszentrum. Vorsicht auf der A1 Euskirchen Richtung Köln. Zwischen Kreuz Köln-West und Tunnel Löwenich steht ein unbeleuchtetes Fahrzeug. A1 Lübeck-Hamburg, die Norderelbbrücke ist in beiden Richtungen wegen eines Schwertransports mehrfach kurzfristig gesperrt. Bis 5 Uhr wird das noch andauern, immer mal wieder. A2 Hannover Richtung Berlin, im Kreuz Hannover-Ost ist die Überleitung zur A7 Richtung Kassel wegen eines Windradflügeltransports gesperrt. Die Umleitung führt über die A2 bis zur Ausfahrt Lehrte. Die A3 Arnheim Richtung Oberhausen ist zwischen Emmerich und Emmerich-Ost nach einem Unfall bis ungefähr Mitternacht gesperrt. A7 Hannover Richtung Kassel zwischen Dreieck Drammetal und Werratalbrücke 3 Kilometer Stau wegen einer Nachtbaustelle. Die A43 Recklinghausen Richtung Wuppertal ist zwischen Kreuz Recklinghausen und Hochlamark wegen Reinigungsarbeiten bis etwa Mitternacht gesperrt. Die A111 Dreieck Oranienburg-Charlottenburg ist zwischen Schulzendorfer Straße und Saatwinklerdamm in beiden Richtungen wegen Wartungsarbeiten bis morgen früh 5 Uhr gesperrt. Genauso lange in Hannover Stadt einwärts der Südschnellweg zwischen der A7 Hannover-Anderten und Seelhorster Kreuz wegen Bauarbeiten. Und B96 Berlin, der Tiergartentunnel, ist zwischen Reichpietschufer und Heidestraße in beiden Richtungen bis ca. 5.45 Uhr gesperrt. Kommt gut an!

mit Chico, DJ Goja und Jason Derulo in Pop, der Abendshow. Ihr seid jetzt dran, denn jetzt ist die Stelle der Show, an der die Frage im Raum steht, wer soll denn den nächsten Hit singen? Und das entscheidet ihr live unter 07221 2011, nachdem wir euch drei Möglichkeiten angeboten haben. Eines Klassikers, der in den 80ern euch drei Möglichkeiten angeboten haben. Eines Klassikers, der in den 80ern durch

0: Das ist das Angebot, Adam Lambert, Blue Lagoon oder Milky Chance. Wen hättet ihr denn gerne? Wie soll der Song heute Abend klingen? Ihr entscheidet unter 07221 2011, und wir spielen die Version, die zuerst 3 Stimmen hat. Hallo, Stimme Nummer 1. Wer spricht?
1: Karin aus Gröbingen.
0: Ich grüße dich. Für wen stimmst du?
1: Für die Nummer 1.
0: Einmal Adam Lambert. Ich danke dir herzlich. Jawohl. Hab einen schönen Abend. Hier ist Michael Räufsteck. Wer ist da?
2: Hallo, hier ist Florian.
0: Hi, Florian.
2: Die 2, bitte.
0: Einmal Blue Lagoon. Vielen Dank. Auch dir einen guten Abend. Wer spricht jetzt?
3: Ja, Mike hier. Hallo.
0: Hi, Mike.
3: Ich hätte gerne die Nummer 1.
0: Einmal auch für dich, Adam Lambert. Geht in Führung. 2-1. Danke dir. Gute Fahrt. Wer ist dran?
4: Ja, hi, hier ist die Moni. Die Nummer 2 auch, bitte.
0: Oh, ein spannendes Rennen zwischen Adam Lambert und Blue Lagoon. Noch keine Stimme für Milky Chance. Vielen Dank. Entscheidung gleich. Erst eine Eilmeldung aus dem Verkehrszentrum. Achtung, ein Falschfahrer auf der A96 München-Lindau zwischen Landsberg am Lech Ost und Bad Wörishofen. Hier kommt ein Falschfahrer entgegen. Bitte fahrt äußerst rechts und überholt nicht. Auf der A96 München-Lindau zwischen Landsberg am Lech Ost und Bad Wörishofen. Ein Falschfahrer. Vorsicht in beiden Richtungen. Vielleicht fehlt nur noch eine Stimme, vielleicht zieht aber auch Milky Chance vorbei. Hallo, wer ist denn jetzt am Telefon?
5: Hallo, hier ist Hella.
0: Hallo Hella, für wen stimmst du?
5: Für die Nummer 2.
0: Dann hat Blue Lagoon gewonnen, und das ist die Version, die wir jetzt hören werden. Do you really want to hurt me?

versprich mir von Feiern und Dorten. Hier ist Pop, die Abendshow. Ich habe gestern Abend festgestellt, dass Wahlen und Fußballspiele erstaunliche Gemeinsamkeiten haben. Früher wusste man nach Schließung der Wahllokale immer recht schnell, wer in Zukunft regieren würde. Das ist schon länger nicht mehr der Normalfall. Und früher wusste man nach einem Tor im Fußball, dass ein Tor gefallen war. Auch das ist schon länger nicht mehr der Normalfall. Heute muss man erstmal abwarten, bis alle Schiedsrichter die Aufnahme nochmal aus allen Blickwinkeln minutenlang im Fernsehen gesehen haben. Bei beidem weiß man also hinterher nicht mehr, was eigentlich gerade passiert ist.

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1: Um 23 Uhr mit Stefan Eferts. Der Wahlsieg der AfD in Sachsen-Anhalt beunruhigt eine Mehrheit der Deutschen. Das zeigt eine repräsentative Blitzumfrage für den ARD-Deutschland-Trend. Fast 2/3 der Befragten sind über das Wahlergebnis besorgt. Aus dem ARD-Hauptstadtstudio Markus Sambale.
2: Beim Thema, wie die anderen Parteien mit der AfD umgehen sollen, zeigt sich ein gemischtes Meinungsbild. Gut 40% sind der Ansicht, dass die anderen Parteien unfair mit der AfD umgehen. Eine knappe Mehrheit von 51% ist dafür, die AfD bei der politischen Arbeit in Zukunft stärker einzubinden. Das Wahlergebnis von Sachsen-Anhalt wird oft als Denkzettel für die Bundesregierung interpretiert. Im ARD-Deutschland-Trend sagen gut 3/4 der Befragten, die Bundesregierung habe einen solchen Denkzettel verdient.
1: In Genf tagt seit heute wieder der Menschenrechtsrat der Vereinten Nationen. UN-Hochkommissar Türk appellierte in seiner Eröffnungsrede an die internationale Gemeinschaft, noch mehr um die Menschenrechte zu kämpfen. Es stehe weltweit schlecht um sie. Aus Genf Sandra Bieger.
3: Türk sagte, aktuell gäbe es mehr als 60 Kriege, an denen mindestens ein Staat beteiligt sei. So viele wie seit Ende des Zweiten Weltkrieges nicht mehr. Ob im Iran, der Ukraine, dem Sudan oder in Gaza, es seien stets Zivilistinnen und Zivilisten, die am stärksten zu leiden hätten. Aber auch jenseits bewaffneter Konflikte sieht Türk Menschenrechte unter Druck. So würden unter anderem Frauen und Minderheiten vielerorts diskriminiert. Antisemitismus sei auf dem Vormarsch, die Schere zwischen Arm und Reich werde immer größer.
1: Kanada führt Gegenzölle von bis zu 50% auf US-Importe ein. Das Finanzministerium kündigte zusätzliche Abgaben auf Produkte wie Stahl an, landwirtschaftliche Ausrüstung und Elektronik. US-Präsident Trump machte unterdessen Stimmung gegen den kanadischen Flugzeugbauer Bombardier. Dessen Maschinen sollten in den USA nicht mehr verkauft werden, so Trump. Die Handelsgespräche zwischen beiden Ländern waren zuletzt gescheitert. Der Panama-Kanal wird erstmals von einer Frau geleitet. Die Ingenieurin Elia Espino de Marotta übernimmt für die nächsten 7 Jahre als Geschäftsführerin der Wasserstraße, teilte die zuständige Behörde mit. Der Kanal führt im mittelamerikanischen Panama durch die Landenge zwischen Atlantischem und Pazifischem Ozean und gilt als wichtigste Handelsroute. Das waren die Nachrichten. Das Wetter in Deutschland heute Nacht teils klar, teils wolkig, vereinzelt Schauer, Tiefstwerte 19 bis 11 Grad. Morgen in der Südosthälfte häufig Sonne, nach Nordwesten hin bei böigem Wind immer dichtere Wolken, anschließend Regen. Am Abend im Umfeld des Schwarzwalds einzelne Gewitter. Maximal 19 Grad an der Nordsee und bis 34 Grad im Süden. Die Zeit 23.03 Uhr.
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5: A4 Frankfurt Richtung Dresden. Zwischen Stadt Roda und Hermsdorfer Kreuz Nachtbaustelle. Linker Fahrstreifen gesperrt, mittlerer Fahrstreifen gesperrt.
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6: Mit Michael Räufsteck, hallo! Und mit Shakira und Burna Boy, Dai Dai!

0: Hier ist Pop. Die Abendshow mit Informationen zum Bahnverkehr in anderen Ländern. Denn Informationen zum Bahnverkehr in Deutschland sind ja doch ein bisschen ermüdend. Die Bahn hat einfach nicht den besten Ruf, Verspätungen, Ausfälle, Schienenersatzverkehr. Ich habe gehört, die Bundesregierung ist kurz davor, Bahnreisen als Glücksspiel einzustufen. Aber in Australien ist das alles ganz anders. Dort pendeln in einem Zug nicht nur Menschen, sondern auch zwei Vögel. Theresa Seiter aus unserem Abendshow-Team, da pendeln zwischen zwei Stadtteilen die von Sydney diese Vögel hin und her.
1: Das machen die schon eine ganze Weile. Und jetzt ist es aber viral gegangen, weil die Australierin Jackie Dent diesen Zug genommen hat und diese zwei Vögel gesehen hat, wie die so ganz gemütlich auf der Rücklehne von einem Sitz sitzen und ganz entspannt aus dem Fenster schauen. Sie ist dann zur Zugbegleiterin hin und hat die angesprochen, weil sie dachte, die beiden Vögel wären im Zug gefangen. Und die Zugbegleiterin hat aber ganz gelassen reagiert und gesagt, nö, die fahren hier regelmäßig mit. Die steigen ein, fahren knapp 10 Minuten, steigen aus, fressen dort was und fahren dann mit dem Zug wieder zurück.
0: Das ist sehr vorbildlich und nachahmenswert. Es ist schließlich viel, viel umweltfreundlicher, die Bahn zu nehmen, als eine Kurzstrecke zu fliegen.
1: Ja, du weißt schon, dass Vögel jetzt nicht einen sonderlich hohen Kerosinverbrauch haben, sondern sehr umweltfreundlich fliegen können.
0: Ah, gut, vielleicht ist das Bord-Entertainment im Zug besser. Woher wissen die, wo sie raus müssen?
1: Jackie Dent hat ABC News gesagt, dass die Zugbegleiterin wiederum es für möglich hält, dass die beiden Vögel sich an den Durchsagen im Zug oder an den Lichtsignalen orientieren, die am Bahnhof und im Zug zu sehen sind. Klingt verrückt, ist aber gar nicht so unrealistisch. Viele Tiere können Muster und Abläufe verstehen und daraus Routinen entwickeln. Und wer einmal rausgefunden hat, dass es auf einer bestimmten Strecke besonders leckeres Futter gibt, merkt sich natürlich den Weg. So haben es vermutlich auch diese beiden Vögel gemacht. Jackie Dent hat diese Vögel bei ihrer täglichen Bahnfahrt gefilmt und es bei Instagram hochgeladen. Jetzt geht das Video viral und wir haben euch das verlinkt auf popabend.de.
0: Und auf einmal hat der Begriff Zugvögel eine völlig neue Bedeutung.
1: Ja.
0: Hier ist Jack Dean und Mercy.

0: You Only Love Me von Rita Ora. Hallo, hier ist Michael Rolfsteck in Pop, der Abendshow. Wir sind gemeinsam bei SR1, RBB 888, MDR Jump, NDR 2, WDR 2, Bremen 4, HR 3 und von SWR 3. Ich weiß nicht, ob so eine laute Großstadt wie New York der perfekte Ort ist, um mal zur Ruhe zu kommen, innezuhalten und übers Leben nachzudenken. Aber bei Comedian Vince Ebert ist offenbar genau das in New York passiert, als er dort mal für eine Weile gelebt hat. Und davon erzählt er heute noch.
1: Was ist wirklich wichtig im Leben? Haben wir die richtigen Prioritäten gesetzt? Das sind Fragen, die man sich in einer Stadt wie New York praktisch tagtäglich stellt. Zumal ich ja tatsächlich wirklich auf dem Land groß geworden bin. Ich komme wirklich aus dem bayerischen Teil vom Odenwald, aus Amorbach. Kennt man? Ja, hey, fantastisch. 10 Häuser, 2 Kirchen, der Rest Adratten. Oder anders gesagt, 4000 Einwohner, 3 Nachnamen. Ja. Als ich 10 Jahre alt war, haben die mal in Amorbach eine Fliegerbombe gefunden. Riesenteil. Und für die Räumungsaktion wurde das halbe Kaff evakuiert. Wir sind also in diesen Bus vom Technischen Hilfswerk eingestiegen. Und da meinte der Fahrer zu mir, also wenn beim Entschärfen was schief geht, da könnt ihr wahrscheinlich nie wieder zurück. Und da habe ich zum ersten Mal in meinem Leben sowas wie Hoffnung gespürt.
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6: 23.31 Uhr, das Neueste aus dem Verkehrszentrum mit einer Gefahreninformation für Niedersachsen. In Lüneburg ist es zu einem Großbrand mit starker Rauchentwicklung gekommen. Bitte schließt daher die Fenster sowie Türen und schaltet Klimaanlagen und Lüftungsgeräte aus. A1 Lübeck-Hamburg. Die Norderelbbrücke ist in beiden Richtungen wegen eines Schwertransports mehrfach kurzfristig bis ca. 5 Uhr gesperrt. Die A3 Arnheim Richtung Oberhausen ist zwischen Emmerich und Emmerich-Ost nach einem Unfall noch etwa bis Mitternacht voraussichtlich gesperrt. Die A4 Erfurt Richtung Chemnitz ist zwischen Glauchau-Ost und Hohenstein-Ernsttal nach einem Unfall gesperrt. A7 Hannover Richtung Kassel zwischen Dreieck Drammetal und der Werratalbrücke 2 Kilometer Stau wegen einer Nachtbaustelle. Berlin, die A111, Dreieck Oranienburg-Charlottenburg, ist zwischen Schulzendorfer Straße und Saatwinklerdamm in beiden Richtungen wegen Wartungsarbeiten bis 5 Uhr gesperrt. Und B96, der Tiergartentunnel, ist zwischen Reich, Pietsch, Ufer und Heidestraße in beiden Richtungen bis 5:45 morgen früh gesperrt. Kommt gut an! Hier ist Michael Räufsteck in Pop, der Abendshow, mit Katy Perry und ihrem aktuellen Hit Watch It Burn.

0: Beyoncé und Texas Hold'em, hier ist Pop, die Abendshow. Deutschland hat einen neuen internationalen Popstar, DJ und Produzent Bunt. Das ist nicht der neue Name für alle Farben, das bedeutet nur das Gleiche. Bunt war lange ein Geheimtipp, hat mittlerweile weltweit Erfolg. Und Popmusikmann Benedikt Wiele zeichnet den Weg von Bunt bis heute nach.
1: Bunt, oder wie er manchmal auf Englisch genannt wird, Bunt, heißt eigentlich Levi und ist in Stuttgart aufgewachsen. Als Jugendlicher hat er sich selbst das Musikproduzieren beigebracht und einen ersten Plattenvertrag bekommen. Das lief dann eigentlich echt ganz gut an und Bunt ist sogar für die Musik nach L.A. gezogen, aber der große Durchbruch war es noch nicht. Also zurück nach Deutschland, nach Hamburg, wo er Nebenjobs hatte wie Lieferdienstfahrer. Und dann kam Clouds und wurde zum viralen Hit. In den USA Platz 15 der Dancecharts, in Mexiko sogar auf die 1. Eine halbe Milliarde Streams. Bunt geht auf Welttournee und als großes Highlight ein Slot auf dem wohl berühmtesten Festival der Welt, dem Coachella. Und seine Shows werden immer größer und größer. Bunt macht auch gemeinsame Songs und Remixe für Weltstars wie Taylor Swift. Und jetzt Trippin', der Song, der gerade vor allem durch die Live-Performance viral geht. Denn Bunt spielt seine Konzerte nicht wie die meisten Acts auf einer normalen Bühne vor dem Publikum, sondern auf einer runden Bühne mitten im Publikum oder über dem Publikum. Es ist nämlich eine Hebebühne. Und ich habe lange nicht mehr gehört, dass live ein Song so laut mitgesungen wird.
0: Singt gerne jetzt auch mit. Hier ist dieser Hit von Bunt zusammen mit der Sängerin Marpei, Trippin'.

Aktuelle Meldung aus dem Verkehrszentrum. Vorsicht auf der A14 Halle Richtung Magdeburg. Zwischen Rastplatz Petersberg Ost und Halle Trotha steht ein defekter PKW. Das war Pop, die Abendshow mit Michael Reufsteck. Danke fürs Zuhören. Gleich die Popnacht mit Ben Streubel. Und leider gab es auch heute wieder ein paar Themen, zu denen wir nicht mehr gekommen sind. Wir hatten noch vor, eine Studie über die Nutzung der sozialen Medien amerikanischer Jugendlicher während der Präsidentschaft von Theodore Roosevelt. Eine Frage an einen Psychologen, ob ein Baggerführerschein für tiefgründige Gespräche von Vorteil ist. Und wir wollten euch verraten, wo der Piratenschatz vergraben ist, den bisher noch niemand gefunden hat. Naja, vielleicht beim nächsten Mal. Gute Nacht.

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1: Um 0 Uhr mit Marc Geißler. Viele Menschen in Deutschland blicken besorgt auf den Wahlsieg der AfD in Sachsen-Anhalt. Das zeigt eine repräsentative Umfrage für den ARD-Deutschland-Trend. Demnach sind rund 2/3 der Befragten beunruhigt über das Ergebnis. Gleichzeitig zeigt sich auch ein geteiltes Bild. 45% könnten sich vorstellen, dass AfD-Spitzenkandidat Siegmund Ministerpräsident wird. Fast die Hälfte ist dagegen. Die AfD hatte die Landtagswahl am Sonntag mit knapp 44% deutlich gewonnen, aber die absolute Mehrheit verpasst. Bei der Bewertung der Bundesregierung fällt das Ergebnis dagegen klarer aus. Fast 9 von 10 Deutschen sind mit der Arbeit der schwarz-roten Koalition unzufrieden. Die Unionsfraktion will, wie auch Bundeskanzler Merz, die in der Koalition verabredeten Einschnitte im Sozialsystem schnell umsetzen. Aus dem AfD-Sieg bei der Landtagswahl in Sachsen-Anhalt dürfe man keine falschen Schlüsse ziehen, sagte Fraktionschef Frei in Berlin. Steuersenkungen auf Pump solle es keine geben. Der Fraktionschef der SPD, Miersch, sagte, man werde mit der Union über einen Spritpreisdeckel sprechen. Die Lebenshaltungskosten liefen an vielen Stellen aus dem Ruder, so Miersch. Finnland hat seinen Grenzzaun zu Russland fertiggestellt. Er ist 4,5 Meter hoch, 200 Kilometer lang und erstreckt sich über verschiedene Grenzabschnitte. Der Zaun ist mit Kameras und Sensoren ausgestattet. Finnlands Innenministerin Rantanen nannte ihn einen wesentlichen Beitrag zur Grenzsicherung. Die Anlage soll vor allem verhindern, dass Russland wie schon vor 3 Jahren noch einmal massenhaft Migranten ohne Visa an die Grenze schickt. Die deutschen Basketballerinnen stehen bei der Heim-WM in der Zwischenrunde. Sie gewannen gegen Mali mit 83-58. Aus der Sportredaktion Armin Lehmann.
2: Unter den Augen von Welt- und Europameister Dennis Schröder zeigten Deutschlands Basketballerinnen bei der Heim-WM in Berlin ihre mit Abstand beste Leistung. Damit holen die deutschen Basketballerinnen sich den 2. Platz in dieser Gruppe A und müssen schon morgen wieder ran. Da geht es dann nämlich gegen Korea, Deutschland sicher favorisiert. Gegen Mali hatten sie nur in der Anfangsphase ein paar kleine Probleme. Am Ende mit einer überragenden Frieda Bühner und einer starken Luisa Geiselsöder gab es den deutlichen Sieg.
1: Für Alexander Zverev geht es in der Nacht bei den US Open um den Einzug in die Runde der besten 8. In der Night Session gegen 3 Uhr trifft Deutschlands Tennis Nummer 1 auf den Italiener Luciano Daderi. Das Wetter in Deutschland heute Nacht teils klar, teils wolkig, vereinzelt Schauer, Tiefstwerte 19 bis 11 Grad, tagsüber im Südosten häufiger Sonne. Nach Nordwesten hin gibt es immer dichtere Wolken, anschließend regnet es auch. Am Abend einzelne Gewitter rund um den Schwarzwald, 19 bis 34 Grad. Es ist gleich 0.03 Uhr.
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4: Vorsicht bitte auf der A14 Halle Richtung Magdeburg. Zwischen Rastplatz Petersberg Ost und Halle Trotha steht ein defekter PKW. Die A4 Erfurt Richtung Chemnitz ist zwischen Glauchau Ost und Hohenstein-Ernsttal nach einem Unfall gesperrt.
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5: Mit Ben Streubel. So, die Schuhe sind ausgezogen. Ich sitze noch ganz entspannt. Ich hoffe, das wird sich gleich ein bisschen ändern, indem ich zu Taylor Swift den rechten Fuß bewege. I knew it, I knew you. Wir rutschen langsam rein in diesen Dienstag.
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0: Stars in der Popnacht. Heute ist der 8.9. Ach ja, erstmal durchpusten, nochmal strecken. Heute ist Tag der Schauspieler. Ich weiß nicht, ob ihr schon mal überlegt habt, Schauspieler zu werden. Ich dachte das auch schon mal. Ich habe so kleine Videos gedreht früher und dachte, probierst du mal vielleicht auch so große Stars synchronisieren. Ich dachte an irgendwie Action-Schauspieler. Vielleicht hätte ich auch Arnold Schwarzenegger synchronisiert mal oder sowas. Aber ich meine, es ist auch so, dass der deutsche Schauspieler, wenn man ihn beobachtet, manchmal auch Schauspieler nachmacht. Da sagt man, der spielt einen Schauspieler so. Dieses, was für ein herrliches Gebräu und so. Das ist, glaube ich, bei amerikanischen Schauspielern ein bisschen anders. Aber einen guten Schauspieler, falls ihr heute am Tag der Schauspieler mal überlegt, in diese Richtung zu gehen, das habe ich also extra nochmal nachgelesen. Ein guter Schauspieler versteht die tieferen Beweggründe, Schwächen und Entscheidungen seiner Figur und macht sie für das Publikum nachvollziehbar. So, könnte man sagen, das ist ja doch fast wie das, was ein Politiker mitbringen sollte. Deswegen gibt es wahrscheinlich auch einige Schauspieler in den USA, die in die Politik gegangen sind, so wie Ronald Reagan oder eben auch Arnold Schwarzenegger in Kalifornien. Umgekehrt in Deutschland könnte man sich das natürlich auch lustig vorstellen. Was macht so ein Friedrich Merz vielleicht nach seiner Karriere als Politiker dann? Hat ja schon alles Mögliche durch, könnte eben auch Schauspieler werden. Ne? Friedrich Merz in vielleicht The Wall, die Brandmauer mit der Musik von Pink Floyd, könnte mir lustig vorstellen. In Indiana Merz, Jäger der verlorenen Mehrheit oder das Schweigen der Wähler oder Merz Impossible, keine Mehrheit, ist auch keine Option. Hier ist die Popnacht mit Flo.
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Adam Taylor, EDMT, Burn Brighter in der Popnacht. 0.16 Uhr ist es, Vorsicht auf der A52, Düsseldorf-Essen. Da sind Menschen auf der Fahrbahn in Höhe Essen-Bergerhausen. Nach diesem kultischen Song von Mariah Carey, voll der Gnade, der Herr ist mit ihr, Dream Lover. Zwei Hits in einer Sekunde erkennen, gibt einen Popnacht.

0: Love with you, baby. Aber wieder lustig gewesen, ne? Dream Lover.
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0: Das ist die erste Aufgabe für euch. Vielleicht löst ihr sie, verdient ihr euch auch das erste Pop-Nach-Package. Ordentlich poliert habe ich das. Welche beiden Songs haben denn da heute Geburtstag? Waren Nummer 1 Hits am 8.9. in der Musikgeschichte auf diesem Planeten.
2: No New Year's Day.
0: 0721 2011. Welche beiden Songs waren denn das? 0721 2011. Ich glaube, es ist lösbar.

Es ist jetzt 0.27 Uhr. Ein Fahrradfahrer fährt im Kreis Tübingen auf der Bundesstraße 28 rum. Da gehört er nicht hin. Zwischen Bühl und Kiebingen bitte aufpassen. Und Gegenstände auf der A61 Mönchengladbach in Richtung Koblenz zwischen Dreieck Sinzig und Niederzissen. Größere Gegenstände auf der Fahrbahn. Hier ist die Popnacht mit Tom Odell und Lost Frequencies. Black Friday.

0: Tom Odell und Lost Frequencies in der Popnacht. Es ist 0.30 Uhr.
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0: Und das Neueste aus dem Verkehrszentrum auf der A14. Bitte aufpassen, Halle in Richtung Magdeburg zwischen Rastplatz Petersberg Ost und Halle Trotha steht ein defekter PKW auf der Fahrbahn. Ein Tier auf der A4, Köln Richtung Olpe, zwischen Gummersbach und Rastplatz Morkepütz. Menschen sind auf der A52, Düsseldorf-Essen in Höhe Essen-Bergerhausen. Und auf der A61 liegen Gegenstände, Mönchengladbach Richtung Koblenz, zwischen Dreieck-Sinzig und Niederzissen. Menschen auf der B73 zwischen Bormannskamp und der B74 auf der Bundesstraße, dort bitte auch vorsichtig fahren. Und die A3 Arnheim in Richtung Oberhausen ist zwischen Emmerich und Emmerich-Ost nach einem Unfall noch circa 2 Stunden gesperrt. A31 Gronau Richtung Oberhausen, die Ausfahrt zum Rastplatz Alamark ist wegen eines defekten Schwertransports nicht befahrbar. Und A52 Essen Richtung Düsseldorf zwischen Essen-Bergerhausen und Essen-Süd hat einen Unfall gegeben. Dort ist auch gesperrt. Und Hannover, der Südschnellweg stadteinwärts, ist zwischen der A7 Hannover-Anderten und Seelhorster Kreuz wegen Bauarbeiten noch gesperrt bis 5 Uhr. Heute tagsüber in Deutschland im Südosten häufig Sonne, bis zu 34 Grad heiß. Nach Nordwesten hin wird es dann mehr Wolken geben und es auch mal regnen ab und zu. 19 Grad Höchsttemperatur auf Föhr, wer sich ein bisschen abkühlen möchte. Das gilt auch für Aurich. 22 Grad in Lübeck, Hamburg und Bremen. In Düsseldorf werden es 24 Grad werden. Berlin und Potsdam 28, in Wiesbaden und Mainz 31 Grad und Stuttgart 33, genauso auch in München 34 Grad, das ist am heißesten in Ingolstadt. Hier ist die Popnacht. Mein Name Ben Streubel.

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0: Das lösen wir jetzt mal auf. Welche beiden Songs haben heute Geburtstag? Zwei Nummer 1 Hits würden so anfangen.
3: No New Year's Day.
0: Welche beiden Songs sind denn das? Das hat Peter aus Ulmen in der Eifel sofort erkannt. Guten Morgen, Peter.
4: Hallo, guten Abend. Na,
0: dann lass mal die Lösung hören. Welche beiden sind's?
4: Jo, das war Blaze of Glory von John Bon Jovi und I Just Called to Say I Love You von Stevie Wonder.
0: Ja, ist das. Das singst du auch in deiner Bahn immer mal vor dich her, ne? So.
4: Ja, ich darf leider kein Audio hören bei Bahnfahren.
0: Aber du darfst doch selbst Audio von dir geben, sozusagen. Gibt's
4: denn auch, das darf ich natürlich. Ja, ich mag jetzt was vorsingen, das machen wir gerne.
0: Ja, das wäre mal schön. Gibt's denn noch die Möglichkeit, mit den Menschen zu sprechen? Doch, ihr habt ja doch so eine Möglichkeit in der Bahn auch, ne? So Durchsagen.
4: Durchsagen darf ich machen, ja, aber reden mit den anderen ist nicht so gut möglich, weil der ist ja verschlossen, der Führerraum.
0: Gibt es denn auch mal so Momente, wo du singst oder irgendwas machst, wo du mit dir sprichst selbst oder fluchst oder sowas, so laut?
4: Das gibt es schon mal, dafür ist man ja schön alleine vorne. Ja.
0: Welchen Song hast du denn zuletzt gesungen?
4: Oh, das ist eine gute Frage.
0: Naja gut, also schreibst dir mal auf, immer die Songs, dann spiele ich dir mal einen davon, wenn du nach Hause fährst. Du hast ja eine gute Tour gehabt. Die Regionalbahn von Trier nach Cochem zu fahren, ist ja eigentlich auch ein Traum von der Landschaft, ne?
4: Das ist sehr schön, gerade jetzt im Herbst.
0: Meine Güte, das ist ja totale Urlaubsfahrt. Aber wenn du natürlich ständig hin und her fährst, ist das die Strecke, die du immer fährst, oder ist das jetzt mal gewesen gestern?
4: Koblenz bis Trier ist eigentlich meine Regelstrecke.
0: Ja, aber es führt zu guter Laune.
4: Start und Ende immer in Kochen. Ja, es gibt Schlimmeres.
0: Und dann wollte ich mal sagen, und dann fährst du ein paar Meter nach Hause, nach Ulmen. Dann wünsche ich dir jetzt ein gutes Ankommen und tolle Fahrgäste und singen nicht vergessen, wenn du alleine bist. Tschüss.
4: Versuchen, denn tschüssi.

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Es ist 1:15. Eine Gefahrenmitteilung für Bad Pyrmont. Da brennt ein Wohnhaus. Es kommt derzeit zu Rauchentwicklung und dem Austritt von Brandgasen. Bewohner und jemand, der in Bad Pyrmont sich aufhält, bitte vorsichtig dort unterwegs sein. Fenster und Türen geschlossen halten, Lüftungen und Klimaanlagen abschalten. Dort brennt ein Wohnhaus. Jetzt müssen wir mal Franco mal ein bisschen aufbauen. Franco lebt in Bremerhaven, fährt aber eine lange Strecke. Nach Italien ist er unterwegs mit seinem LKW und kommt irgendwann mal am Comer See an in Menaccio. Und für diesen Weg, dass er jetzt die erste Möglichkeit verliert, würde er gerne einen Energieriegel hören für die Ohren. Was Lautes. Gleich wird es noch ein bisschen lauter mit dem Lenkradklopfer, aber das ist ein Vorgeschmack schon mal hier. Gary Moore und Out in the Fields. Habt ihr noch eine Idee oder seht irgendwas auf den Straßen, das da nicht hingehört? Dann gerne WhatsApp 07221 2011.

0: Robin Schulz und Fastboy, 0.42 Uhr. Happy Birthday, Happy Birthday, liebe Susi, Happy Birthday, Jo. Oh, ist ja schon 0.52 Uhr. Sorry, ich war mal in der Zeit zurück noch, ne? Aber Susi hat Geburtstag, das ist auch wurscht, ob es 0.42 Uhr oder 52 ist, weil Susi feiert den 33. Geburtstag in einem Zelt in der Nähe von Waren an der Müritz. Da ist noch der Partner Flo dabei. Außerdem auch noch Carina, eine beste Freundin. Manchmal erkennt man ja dann beim Geburtstagsfeiern an der Übergabe der Geschenke, dass das gar nicht die beste Freundin ist. Aber ich hoffe natürlich, dass diese Geschenke so groß sind, dass ein extra Zelt aufgebaut werden musste, ne, für die Geschenkübergabe. Also, dann feiert er noch ein bisschen weiter. Sie hat einen Lieblingssong von Outlandish, Aisha. Den hört sie eigentlich immer auf ihrer Geburtstagsparty, aber bisher eben noch nicht. Die sind ein bisschen musiklos dort und brauchen jetzt diese Energie. Die komme ich sofort hier nachholen mit diesem Song. Aisha,
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1: Song goes after you.
0: So ist es, ne? Feiert schön.
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1: Um 1 Uhr mit Marc Geißler. Nach dem schlechten Abschneiden bei der Landtagswahl in Sachsen-Anhalt will sich die CDU neu aufstellen. Im Herbst soll laut der Partei ein neuer Landesvorstand gewählt werden. Damit wird auch ein Nachfolger für Parteichef Schulze gesucht. Einer hat seine Kandidatur bereits angekündigt, Sepp Müller. Er ist aktuell Vizechef der Unionsfraktion im Bundestag. Bundeskanzler Merz sprach mit Blick auf das Wahlergebnis von einer der schlimmsten Niederlagen der CDU seit Jahrzehnten. Bayerns Ministerpräsident Söder sagte, das Ergebnis sei ein Schock, aber auch ein demokratisches Votum. Jetzt müsse die AfD zeigen, mit wem und vor allem wie sie in Sachsen-Anhalt regieren wolle, so Söder. Viele Meeresschutzgebiete helfen den Fischbeständen offenbar weniger als bisher angenommen. In einer internationalen Studie haben Forscher in rund 550 Korallenriff-Schutzzonen weltweit Fische gezählt und auch deren Größe gemessen. Aus der ARD-Umweltredaktion Sabine Stöhr.
2: Höchstens knapp ein Viertel der untersuchten Gebiete schützt die Fischbestände tatsächlich. Entscheidend ist laut Studie vor allem, ob die Regeln für die Fischerei eingehalten werden. Denn ein Meeresschutzgebiet bedeutet nicht automatisch, dass dort gar nicht mehr gefischt werden darf. Je nach Gebiet gelten unterschiedliche Regeln und sie werden auch unterschiedlich streng kontrolliert. Deutsche Fachleute halten die Studie für solide, mahnen aber zur Vorsicht bei den genauen Zahlen. Denn untersucht wurden vor allem flache Riffe. Andere Meeresgebiete können ganz anders funktionieren.
1: Die SV Elversberg begeistert als Aufsteiger gerade viele Fußballfans in der ersten Bundesliga. Doch ausgerechnet beim bislang größten Spiel der Vereinsgeschichte am Sonntag gegen den FC Bayern darf Trainer Vincent Wagner nicht an der Seitenlinie stehen. Das DFB-Sportgericht hat seinen Einspruch gegen die gelb-rote Karte vom Wochenende abgewiesen. Wagner bleibt damit gesperrt. Selbst die Bayern und DFB-Schiedsrichterchef Knut Kircher bezeichneten die Situation als unglücklich. Elversberg kann gegen diese Entscheidung aber noch einmal Einspruch einlegen. Die deutschen Basketballerinnen haben bei der Heim-WM die nächste Runde erreicht. Gegen Mali setzte sich das Team von Bundestrainer Olaf Lange in Berlin klar mit 83-58 durch. Damit beendet Deutschland die Vorrunde auf Platz 2 hinter Spanien. Viel Zeit zum Verschnaufen gibt es aber nicht, schon heute Abend. Ab 20.45 Uhr geht es gegen Südkorea um den Einzug ins Viertelfinale. Bei einem Sieg wartet dort Europameister Belgien. Das Wetter in Deutschland, heute Nacht teils klar, teils wolkig, vereinzelt gibt es auch Schauer, die Tiefstwerte 19 bis 11 Grad. Heute tagsüber in der Südosthälfte häufiger Sonne, nach Nordwesten hin gibt es immer dichtere Wolken, anschließend auch Regen. Und am Abend rund um den Schwarzwald einzelne Gewitter, maximal 19 Grad an der Nordsee und bis zu 34 Grad im Süden. Es ist gleich 1.03 Uhr.
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3: A71 Richtung Schweinfurt zwischen Suhl-Zellermeles und Dreieck-Suhl-Defekter. LKW auf dem Standstreifen, Reifenschaden, Gefahr durch Reifenteile auf dem Standstreifen. A4 Dresden-Frankfurt. Zwischen Hohenstein-Ernsthal und Glauchau-West wird in Richtung Frankfurt die Fahrbahn erneuert. Bis voraussichtlich Dezember wird der gesamte Verkehr mit je 2 Fahrspuren pro Richtung auf der Richtungsfahrbahn Dresden geführt. Dadurch ist in Richtung Frankfurt die Anschlussstelle Glauchau-Ost bis Ende Oktober gesperrt.
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4: Mit Ben Streubel. Da wird es gleich wieder ein bisschen lauter werden. Und zwar so laut, dass den Mitarbeitern der Regulierungsbehörde zur optimalen Lautstärke dann die In-Ears rausgepustet werden. Wenn ihr eine Idee habt, welcher Song das verursachen könnte, dann 07221 2011. Ich sammle jetzt mal Vorschläge für den Lenkradklopfer ein. Das ist der Energieriegel für die Ohren. 07221 2011. Welchen Song würdet ihr gerne hören?
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0: Can't Get You Out of My Head. Hier ist die Popnacht. Es ist ja 10 nach 1. Jetzt wird's laut.
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0: Die Vorschläge heute Nacht aus Nordrhein-Westfalen und Bremen. Ralf aus Oslebshausen. Hallo, guten Morgen, Ralf.
2: Ja, moin.
3: Diese Nachricht und wurde transkribiert.
0: Oh, was ist das
3: denn? Moment. Die anrufende Person wird benachrichtigt.
0: Das ist schön. Was ist das jetzt? Das bist du aber nicht, ne?
2: Nee, ich bin der Alex.
0: Ja, dann war das der Alex, ne? Alex?
2: Ja.
0: Du hast mich irgendwie auf Halten gelegt oder sowas, ne? Kann das sein?
2: Ja,
0: deswegen. Die Nachricht wird transkribiert, habe ich noch nie gehört. Also während man live telefoniert, dann jemand das umwandelt auch noch in eine schriftliche Mitteilung. Dann werde ich abgemahnt hier sozusagen von dir. Noch ganz nebenbei.
2: Furchtbar,
0: Alex, ja. Bleib dran, ich war gerade mit Ralf am Reden, ja? Es ist okay, wenn ich mit Ralf kurz spreche. Das ist gut. Aber nicht transkribieren wieder, ja?
2: Nein.
0: Da bin ich. Hast du auch noch nicht gehört? Hast du auch noch nicht gehört, Ralf, ne, was es alles gibt?
2: Doch, habe ich
0: ja. Ja, ich bekomme das öfter mal hier natürlich. Also,
2: ich habe Fachhochschulreife und ich bin Dachdeckermeister vom Beruf gewesen.
0: Ja.
2: Ich habe 43 Jahre im Bau gebuckelt.
0: Na ja, gut.
2: Und jetzt genieße ich meinen Vorruhestand.
0: Und ich will dir was Gutes tun. Ist das okay?
2: Ja.
0: Ja, du hast ja ausgesucht von Queen, Don't Stop Me Now.

0: diesen Nächten und Tagen wäre ja Freddy 80 geworden. Gibt es eine Menge Feierlichkeiten und vielleicht sogar einen lauten Hit heute Nacht. Don't Stop Me Now für Ralf aus Oslebshausen. Und Alex aus Holzwickede, guten Morgen.
1: Guten Morgen.
0: So, jetzt funktioniert das ohne Transkribieren. Da bin ich ja sehr beruhigt. Aber wir können uns natürlich auch so unterhalten. Ich tippe und dann wird es transkribiert und dann schreibst du mir wieder zurück. Alex, was gibt es denn heute Nacht bei dir zu tun, alles?
1: Außer irgendwann ins Bett gehen, nachdem ich dann wieder mit Over-Ears mich hinlege und dem weiter zuhöre.
0: Gut, ja, das reicht ja. Du solltest aber zu deinem Lieblingssong solltest du zumindest mal mit dem rechten C, mit dem großen rechten C wackeln. Ist das hier? Yellow the Race.
1: Aus der Mitte in den 80er Jahren.
0: Ja. Jetzt haben wir zwei schöne Vorschläge. Ihr entscheidet jetzt in Deutschland, welchen Song sollen wir lauter spielen. Yellow the Race oder vielleicht doch Queen Don't Stop Me Now. 0722 1 2011. Ich bin gespannt, wie das ausgeht. 0722 1 2011. Yellow the Race oder Queen Don't Stop Me Now.

Es ist 1:18 Uhr. Vorsicht auf der A14 Leipzig Richtung Halle. Da liegt ein Wildschwein auf der Autobahn zwischen Kleinpössner und Leipzig-Ost. Und nach diesem Song lösen wir unseren Lenkradklopfer auf.

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0: Da bin ich mal gespannt, wie das jetzt hier ausgegangen ist. Wir brauchen nämlich doch so ein Zünglein an der Waage. Das ist 50-50. Nordrhein-Westfalen, Alex aus Holzwicke, der war für The Race Yellow. Und Ralf aus Bremen, aus Oslebshausen, der hätte gerne Queen mit Don't Stop Me Now gehört. Also jetzt Zünglein an der Waage, 07221-2011. Wen haben wir hier? Ich glaube, das ist Tommy per WhatsApp Audio.
2: Wenn ihr Lenkradklopfer. Ja. Es muss ja laut sein, Leute. Es muss laut sein. Ja, mega laut, ne? Die Büsche, die müssen sich zusammenziehen, wenn das hier hämmert, ne? Ich tippe The Race. Und ab dafür. Ja.

Es ist jetzt 1.28 Uhr. Vorsicht bitte auf der A3 Köln Richtung Frankfurt zwischen Wiesbaden-Niedernhausen und Wiesbadener Kreuz. Steht ein defekter LKW auf der Fahrbahn. Ich habe was Kultisches gesehen. Wollen wir es hören?

0: Daka, Daka, Buff, es ist 1.31 Uhr.
1: Das Neueste aus dem Verkehrszentrum. Vorsicht auf der A44. Kassel in Richtung Dortmund zwischen Ehrwitter Anröchte und Soest Ost. Da ist ein Unfall passiert. Die Unfallstelle ist noch nicht abgesichert. Genauso wenig abgesichert ein Unfall auf der A61 Mönchengladbach in Richtung Koblenz zwischen Dreieck Sinzig und Niederzissen. Vorsicht auf der A661 bei Homburg in Richtung Egelsbach zwischen Frankfurt am Main, Niedereschbach und Heddernheim. Da befindet sich ein E-Scooter inklusive Fahrer, ne? Im Baustellenbereich. Da gehört er nun wirklich nicht hin. Also da vorsichtig unterwegs sein. Und eine Gefahrenmitteilung für Niedersachsen in Bad Pyrmont. Kommt es wegen eines Brandes in einem Hochhaus derzeit zu Rauchentwicklung und dem Austritt von Brandgasen. Anwohner werden gebeten, Fenster und Türen zu schließen, Lüftungen und Klimaanlagen dort bitte abschalten. Ein Wildschwein ist auf der A14 Leipzig in Richtung Halle unterwegs, zwischen Kleinpössner und Leipzig-Ost. Und ein Tier liegt auf der A4 Köln Richtung Olpe zwischen Gummersbach und Rastplatz Morkepütz auf der Fahrbahn. Ihr fahrt vorsichtig. Heute tagsüber im Südosten Deutschlands häufig Sonne. Temperaturen bis zu 34 Grad heiß. Nach Nordwesten hin, da wird es dann immer mehr Wolken und auch Regen geben. Temperaturen dazu dann noch hier im Einzelnen. Im besten Fall 19 Grad auf Föhr oder auch in Aurich. 22 bekommen wir in Hamburg oder Bremen. In Rostock und Schwerin 23 Grad. Kassel werden 26 sein. 27 Grad in Magdeburg. In Saarbrücken und Erfurt 29, darf es noch ein bisschen mehr sein. Frankfurt am Main 31 und in Stuttgart 33 Grad. Hier ist die Popnacht. Mein Name ist Ben Streubel und das ist Holly Humberstone. To love somebody.

Touch in der Pop-Nacht. Und hattet ihr schon was zu lachen in den vergangenen 1 Stunde und 39 Minuten? Nein, noch nicht. Dann müssen das die Profis übernehmen. Das sind die sogenannten Comedians. Manchmal sind es auch selbsternannte Comedians, die dann sehr lustig sind. Ich finde aber, Thorsten Sträter ist lustig. Und wenn der eine Geschichte erzählt über Flipflops, dann kann das eigentlich nur lustig werden. Flipflops selbst sind ja nicht lustig, vor allen Dingen, wenn man eben bestimmte Füße darin sieht. Ich sehe ab und zu mal in der Bahn Menschen, die Flipflops anhaben, die dann die Füße hochlegen, und wenn man dann so einen Menschen neben sich hat, wo dann also der Verdacht auf Nagelpilz nahe liegt, dann kann man auch schon einen gesunden Ekel entwickeln. Deswegen Flipflops ist so ein Thema. Ich selbst würde nie welche tragen, aber auch keine Strümpfe drüber ziehen. Deswegen also Thorsten Sträter mit seinen Erfahrungen. Ich hoffe, es wird lustig. Falls nicht, gibt's Geld zurück hier in der Popnacht nach Ketzai.

0: Sei Move Like an Animal. Es ist jetzt 1.43 Uhr. Eine Gefahrenstelle von der A2 Dortmund in Richtung Hannover. Die ist nach einem Unfall gesperrt zwischen Veltheim und Bad Eilsen. Thorsten Sträter und die Flipflops.
1: Meine Mutter kaufte mir damals Anfang der 70er Flipflops. Ein paar Flipflops für eine Mark, was wirklich damals viel Geld war. Und diese Flipflops hielten genau 6 Minuten. Davon waren sie 5 Minuten 40 in der Tüte. Dann nahm man sie raus und dann grätscht man, also der rechte Fuß, ich sag mal so, der linke Fuß ging und dann ging ich in den rechten, weiß ich nicht, Flop, hinein. Und dieser Zehensteg riss. Das ist soweit kein Problem. Aber da nicht viel mehr Material in dem Schuh ist, hast du ab da mit dem rechten Fuß verhältnismäßig viel Spiel nach vorn. Also quasi unbegrenzt Spiel nach vorn. Sky is the limit nach vorne hin. Du kannst wirklich bis zum Horizont und weiter. 6 Jahre habe ich die im Campingplatz getragen in Holland. Wirklich, 6 Jahre. Thorsten, kommst du mal?
2: Natürlich.
1: Tragen in Holland. Wirklich, 6 Jahre. Thorsten, kommst du mal?
2: Natürlich.

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Happy birthday. Happy birthday, liebe Carola. Happy birthday to you. Carola ist im Westerwald zu Hause in Herborn. Herborn. Früher bin ich in Herborn Brötchen kaufen gegangen. Ich weiß noch, da musste ich mit meiner Mutter an Herborn-Seelbach vorbei. Wo man doch sagt Herbonselbach, wenn man dort wohnt. Und in Herborn ist Carola gerade dabei, im alten Haus ihrer Oma zu feiern mit 7 netten Menschen. Die Top 7 hat sie zusammengeführt und jetzt wird noch ein bisschen rumgetanzt. Bruno Mars soll aber dann auch sozusagen der Aussteiger dieser Party sein und dann hoffe ich nicht, dass alle gehen und sie alleine aufräumen muss. Also, ihr helft ihr dann, ihr anständigen 7, ne? Bruno Mars on my soul und ein Happy Hoopy Birthday in den Westerwald.

Es ist 1.56 Uhr, Vorsicht auf der A3 Köln in Richtung Frankfurt zwischen Wiesbaden-Niedernhausen und Wiesbadener Kreuz steht ein defekter LKW auf der Fahrbahn.

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1: Um 2 Uhr mit Marc Geißler. Der Wahlsieg der AfD in Sachsen-Anhalt beunruhigt eine Mehrheit der Deutschen. Das zeigt eine repräsentative Umfrage für den ARD-Deutschland-Trend. Fast 2 Drittel der Befragten sind über das Wahlergebnis besorgt. Aus dem ARD-Hauptstadtstudio Markus Sambale.
2: Beim Thema, wie die anderen Parteien mit der AfD umgehen sollen, zeigt sich ein gemischtes Meinungsbild. Gut 40% sind der Ansicht, dass die anderen Parteien unfair mit der AfD umgehen. Eine knappe Mehrheit von 51% ist dafür, die AfD bei der politischen Arbeit in Zukunft stärker einzubinden. Das Wahlergebnis von Sachsen-Anhalt wird oft als Denkzettel für die Bundesregierung interpretiert. Im ARD-Deutschland-Trend sagen gut 3/4 der Befragten, die Bundesregierung habe einen solchen Denkzettel verdient.
1: In Berlin haben tausende Menschen unter dem Motto Zeit zu handeln gegen die AfD protestiert. Am Brandenburger Tor versammelten sich nach Polizeiangaben rund 5000 Demonstranten. Die Veranstalter, darunter Fridays for Future, sprachen von deutlich höheren Zahlen. Und auch in Essen beteiligten sich mehr als 1000 Menschen an einer Kundgebung gegen Rechtsextremismus. Mehrere italienische Gewerkschaften haben für den heutigen Tag zu einem landesweiten Bahnstreik aufgerufen. Sowohl Regional- als auch Hochgeschwindigkeitszüge sind betroffen. Aus Rom, Anna Giordano.
3: Der Streik hat am späten Abend begonnen und läuft noch bis 21 Uhr. Laut Italiens staatlicher Bahngesellschaft FS muss den ganzen Tag über mit Ausfällen und Verspätungen gerechnet werden. Auch beim privaten Konkurrenten Italo. Das italienische Streikrecht schreibt allerdings sogenannte garantierte Zeitfenster vor. Regionalzüge müssen morgens zwischen 6 und 9 Uhr sowie am Abend zwischen 18 und 21 Uhr für Berufspendler verkehren. Grund für den Streik: Der Tarifvertrag für die Bahnbranche in Italien muss neu verhandelt werden. Die Gewerkschaften fordern deutliche Lohnerhöhungen und bessere Arbeitszeitregelungen für das Zugpersonal.
1: Am Vormittag werden in Berlin die Ergebnisse der neuen PISA-Studie vorgestellt. Seit 25 Jahren wird dabei verglichen, wie gut Schülerinnen und Schüler ihr Wissen im Alltag anwenden können. Kaum eine Bildungsstudie sorgt in Deutschland regelmäßig für so viel Aufmerksamkeit. Und auch dieses Mal dürfte es nach der Veröffentlichung um die gleichen Fragen gehen. Wo steht Deutschland im internationalen Vergleich und was sich an den Schulen ändern muss? Das Wetter für Deutschland: heute Nacht teils klar, teils wolkig. Hier und da gibt es auch Regenschauer. Die Tiefstwerte gehen runter bis auf 11 Grad. Tagsüber in der Südosthälfte häufiger Sonne. Nach Nordwesten hin dichtere Wolken, anschließend auch Regen. Am Abend rund um den Schwarzwald einzelne Gewitter bei 19 bis 34 Grad. Gleich ist es 2.03 Uhr.
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4: A4, Frankfurt Richtung Dresden. Zwischen Stadt Roda und Hermsdorfer Kreuz Nachtbaustelle. Linker Fahrstreifen gesperrt, mittlerer Fahrstreifen gesperrt. A4 Dresden-Frankfurt. Zwischen Hohenstein-Ernsthal und Glauchau-West wird in Richtung Frankfurt die Fahrbahn erneuert. Bis voraussichtlich Dezember wird der gesamte Verkehr mit je 2 Fahrspuren pro Richtung auf der Richtungsfahrbahn Dresden geführt. Dadurch ist in Richtung Frankfurt die Anschlussstelle Glauchau Ost bis Ende Oktober gesperrt.
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5: Mit Ben Streubel. Und jetzt haben wir hier dieses wunderschöne große Paket. Das ist das PPPPP, das perfekt fantastisch polierte Popnacht-Package. Und an das kommt ihr ran, wenn ihr eine Frage, na, 2 Fragen locker beantwortet. Ich mache es wieder sehr leicht für euch. Also, wer mitspielen möchte in 7 Minuten 07221 2011.
6: Habe ich was gesagt?
5: 07221 2011.
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